Die Eigenkomposition All My Horses entnehmen wir dem aktuellen Album von Noah Kahan mit dem Titel The Great Divide. Das 21 Aufnahmen enthält, die alle gleichzeitig die Hot 100 erreicht haben. Am 9. Mai nämlich. Da belegte Noah Kahan zwischen Platz 9 und Platz 81 21 Positionen der Hot 100. Das Album führt weiterhin die Americana Folk Album Hitparade im Billboard an. Ebenso wie die Billboard 200. Das bleibt auch nächste Woche unverändert. Dort in den Billboard 200 steht Ella Langley mit Dandelion auf Platz 2, während sie mit Choose in Texas in der 24. Woche die Country-Hitparade und in der 9. Woche die Hot 100 anführt. Platz 2 der Country-Hitparade und der Hot 100 belegt Ella Langley jeweils mit Be Her. Neu auf Platz 2 der Country-Album-Hitparade, das entspricht mit 100.000 verkaufter Einheiten Platz 3 in den Billboard 200. Da finden wir also Kacey Musgraves mit ihrer neuen Silberscheibe Middle of Nowhere. Come in, Kacey Musgraves, hier raus mit Back on the Wagon. Gemeinsam geschrieben von Kacey Musgraves, Daniel Tashian und Ian Fitchuk. Dieses Trio hat das Album Middle of Nowhere auch produziert. Come in, das Lied vom Rückkehrer, der mit Handkuss zurückgenommen wird. Back on the Wagon in Americana, Kacey Musgraves.

Ein Certain Texas hat Kacey Musgraves gemeinsam mit Daniel Tashian geschrieben, dessen Eltern uns eben gegrüßt haben, Barry und Holly Tashian. Wir hörten Kacey Musgraves zusammen mit Willie Nelson. Das Lied steigt auf Platz 50 in die Country-Single-Hitparade ein. Damit hat Willie Nelson seit der 1960er Jahren in jeder Dekade einen Hit als Sänger in den Country-Charts landen können. Vor ihm ist das nur Dolly Parton gelungen. Und bei Uncertain Texas, da denken wir doch gerne an einen guten, leider schon verstorbenen Freund von Willie Nelson, Guy Clark, der ein Lied gleichen Titels geschrieben hat. Komm hier, Guy Clark von seinem Album Better Days von 1983, Uncertain Texas, zusammen mit Rodney Crowell.

Das war eben Rodney Crowell mit einem Cut von seiner aktuellen CD Airline Highway. Wir hörten Rainy Days in California, das er gemeinsam mit Lucas Nelson geschrieben hat, dem Sohn von Willie Nelson. Horses and Divorces von Casey Musgraves und Miranda Lambert, das die beiden gemeinsam mit Shane McAnally geschrieben haben, kommt diese Woche von 0 auf Platz 23 in die Country-Hitparade rein. Weitere Kostprobe vom neuen Album von Casey Musgraves mit dem Titel Middle of Nowhere.

Mit Just Breathe haben sich jetzt einige Kreise geschlossen. Das waren Willie Nelson und sein Sohn Lucas Nelson vom Willie Nelson Album Heroes von 2012. Eddie Vedder ist der Autor, Buddy Cannon der Produzent. Vincent Mason kommt auf Platz 25 in die Country-Hitparade zurück mit Damned If I Do. Vom letztjährigen Album There I Go geschrieben hat Vincent Mason das Stück gemeinsam mit Jacob Hackworth und Lauren Hungate. In Roswell, Georgia, das liegt nördlich von Atlanta, ist Vincent Mason aufgewachsen. 25 Jahre ist er alt und er hat nach zwei EPs von 2023, respektive 2024, im letzten Jahr sein erstes ausgewachsenes Album There You Go herausgebracht. Gerüchteweise soll er mit Stella Lefty zusammen sein, die wir ja schon gehört haben mit Boston, das diese Woche von 10 auf Platz 7 in der Country-Hitparade vorrückt. Vielleicht gibt das ja auch Vincent Mason weiteren Auftrieb. Hier ist er, Vincent Mason, Damned If I Do.

Eben hörten wir den Titelsong seines aktuellen Albums There I Go. Das war nochmals Vincent Mason in Americana mit einem Lied, das er gemeinsam mit Jack Hummel geschrieben hat. Am 18. Mai 1946, somit heute vor ganz genau 80 Jahren, standen Bob Wills and the Texas Playboys in der ersten von 16 nicht aufeinanderfolgenden Wochen an der Spitze der Country-Hitparade mit dem New Spanish Two-Step. Bob Wills und Tommy Duncan sind die Autoren. Tommy Duncan ist auch der Sänger. We'll be right back.

Wir schreiben inzwischen den 18. Mai 1959. Johnny Horton klettert an die Spitze der Country-Hitparade. Heute vor 67 Jahren mit The Battle of New Orleans. 10 Wochen ohne Unterbrechung sollte sich diese Aufnahme an der Spitze halten. Der Lehrer, Songschreiber und Sänger Jimmy Driftwood hat die Nummer geschrieben, um seine Schüler damit im Geschichtsunterricht zu bespaßen. Er dachte sich, zu Recht, Lieder sind einprägsamer als Frontalunterricht. Am 18. Mai 1968, damit heute vor 58 Jahren, stand Glen Campbell in der ersten von 3 nicht aufeinanderfolgenden Wochen oben auf dem sonnigen Treppchen der Country-Hitparade mit der John D. Lauder-Milk-Komposition »I Wanna Live«.

Immer wieder schön der Top-Hit aus der Country-Hitparade vom 18. Mai 1974. Heute vor 52 Jahren schaffte Cal Smith mit der Don Wayne-Komposition Country Bumpkin seinen zweiten Top-Erfolg in den Country-Charts. Die Aufnahme wurde 1974 von der Country Music Association zur Single des Jahres gewählt. Springen wir im Rahmen der Tageshits auf den 18. Mai 1985. Heute vor 41 Jahren erfreute sich die Gruppe Sawyer Brown erstmals eines Nummer-1-Hits in den Country Charts mit Step That, Step aus der Feder von Leadsänger und Bandleader Mark Miller.

In der zweiten von zwei Wochen führte George Strait am 18. Mai 1991, also heute vor genau 35 Jahren, die Country-Hitparade an mit If I Know Me. Pamela Belford, Dean Dillon, Komposition vom Album Chill of an Early Fall. Das läuft nächste Woche nochmals in voller Länge und damit sage ich schon wieder vielen Dank fürs Zuhören bei Americana. Jede Woche in der Nacht von Sonntag auf Montag, von Mitternacht bis 3 Uhr und immer nach unserem alten Motto. Same time, same station, same good music. Redaktion, Musik, Zusammenstellung ohne Mikrofon in den vergangenen 3 Stunden Friedrich Hoog. Gute Nacht, guten Morgen and stay beautiful.

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3: Es ist 10 Uhr und damit einen wunderschönen guten Morgen und herzlich willkommen hier zu unserem Get Up, der Morning Show von 10 bis 12. Im Studio sind Flo und Emil und heute haben wir wieder nur ganz, ganz viele tolle Themen für euch. Es geht um das anstehende Donaufest in Ulm und Neu-Ulm, so wie das Ulmer zählt. Wir reden aber auch ein bisschen über Sport, das Wetter der kommenden Tage und wir haben wieder das Tier des Tages für euch. Veranstaltungen für Ulm und Umgebung dürfen natürlich auch noch nicht fehlen und noch ganz, ganz viel mehr. Und selbstverständlich wieder ganz, ganz viel Musik aus aller Welt.

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Gericht. Schönen Montag zusammen. Der Himmel über Ulm zieht heute Nachmittag zwar das ganz große Drama auf, aber keine Sorge, es bleibt meistens trocken bei 16 Grad. Aber wäre wahrscheinlich trotzdem keine schlechte Idee, den Regenschirm einzupacken. Ein wenig Regenrisiko besteht trotzdem. Morgen am Dienstag kriegt das Wetter dann glücklicherweise wieder ganz gute Laune. Es gibt einen richtig neckennetten Mix aus Sonne und Wolken und die Temperaturen klettern auf T-Shirt-freundliche 19 Grad. Ja, genießt das, denn am Mittwoch gibt es dann die Retourkutsche. Da wird es wieder ungemütlicher bei 17 Grad und etwas Regen. Also, schnappt euch den Kaffee, wir bringen euch durch den Vormittag mit toller Musik. Jetzt kommt Turn Up the Radio von Chinese American Bear.

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1: Das war die Sterne mit Ich nehme das Amt nicht an und damit willkommen zurück hier beim Get Up auf der 102,6. Ja, bald steht wieder das internationale Donaufest in Ulm und Neu-Ulm vor der Tür. Und wir von FreeFM, wir waren auf der offiziellen Pressekonferenz und konnten mit einigen Verantwortlichen reden. Und alles, was ihr über das Fest wissen müsst und noch vieles mehr, hört ihr jetzt in unserem Beitrag. Dieses Jahr findet vom 3. bis zum 12. Juli das 14. internationale Donaufest Ulm-Neu-Ulm statt. Als weltweit größte Veranstaltung mit Fokus auf den Donauraum bringt das Festival Menschen, Kunst und Debatten aus Südosteuropa zusammen. Ganze 10 Länder entlang der Donau liegend finden ihren Weg nach Ulm und Neu-Ulm. Also perfekt, um andere Kulturen kennenzulernen und im besten Fall die Welt zu einem besseren Ort zu machen. Die Verantwortlichen wollen damit ein klares Zeichen für Zusammenhalt, Demokratie und kulturelle Vielfalt in Europa setzen. Sebastian Riem, Direktor des Donaubüros und Leiter des Donaufestes, hat dabei ein klares Ziel.
2: Also uns geht es darum, Begegnungen zu stiften, Menschen zusammenzubringen und einfach unser gemeinsames Europa zu feiern, denn die Vielfalt des Donauraums, aber wirklich auch bewusst zu machen, dass unser europäisches Haus nur gelingen kann, wenn wir alle uns für Europa einsetzen.

0: setzen und wenn wir auch Ost und West zusammenkommen und eben was zusammenwächst, auch gerade Richtung Südosteuropa. Und da haben Ulm und Neu-Ulm halt eine Aufgabe, einfach als erste größte Stätte an der jungen Donau mit der Donau als internationalsten Fluss der Welt. Das ist uns irgendwo in die Wiege gelegt.
1: Damit dieses Ziel gut gelingt, ist auch schon für die Eröffnungsfeier Großes geplant.
0: Also wir haben um 17 Uhr einen tollen Auftakt auf der Donau und 19 Uhr geht es dann im Edwin Schaafhaus los. Wir haben einen tollen Keynote-Speaker gewinnen können, den Martin Schulz, Karlspreisträger, ehemaliger Präsident des Europäischen Parlaments. Er ist ja auch heute immer wieder gern gesehener Gast bei Talkshows etc. Und eine wichtige gehörte Stimme, wenn es um Europa geht. Er hat sich immer eingesetzt für die europäische Erweiterung und wird uns auch mit Sicherheit da einiges Spannendes mitgeben können an Impulsen an dem Abend. Und das Ganze hat so ein bisschen eine österreichische Note, weil wir eine tolle Moderatorin haben, die Jasmin Hafet. Sie ist auch österreichische Poetry Slammerin und Rapperin, ist auch mit ihrer Band da, mit der Klangkantine, spielt auch nochmal auf dem Donaufest, die wird uns durch den Abend führen. Und daneben haben wir noch ein bisschen österreichische Musik, österreichische Walk Acts, die das Ganze ein bisschen auflockern. Also da einfach sich da einzustimmen auf die 10 Tage, ist das der perfekte Anlass und das Ganze auch bei freiem Eintritt. Also gerne weitersagen und bitte kommen. Edwin Schaafhaus, 19 Uhr, 3. Juli.
1: Und 2026 hat das Donaufest ja auch wieder das EFFE-Label bekommen. Wofür steht das genau?
0: Das ist eine Dachmarke, Europe for Festivals, Festivals for Europe. Also wie der Name schon sagt, sind das alles irgendwo Festivitäten, die sich alle für europäische Einigung, Integration im weitesten Sinne einsetzen. Das sind jetzt auch nicht so wenige, die diese Auszeichnung tragen, aber doch gibt es irgendwo natürlich schon damit eine gewisse Haltung, die zum Ausdruck kommt, dass man eben halt mehr bietet als jetzt nur irgendwie Spiel und Spaß. Deshalb ist das Donaufest ja auch nicht nur irgendein Fest an der Donau, sondern das internationale Donaufest, seit 98 wirklich an den Ufern der Donau gefeiert und in der Form einzigartig, weil es wirklich halt ein Breitspektrum abdeckt, dieser Donauvielfalt, auch so Lichtschattenzeiten beleuchtet, einlädt zu Diskussionen, zu ganz verschiedenen Formaten und da einfach draufschauen, donaufest.de.
1: Diese 10 Tage sind für Ulm und Neu-Ulm ein kulturelles Highlight, was die beiden Städte verbindet.
0: Ja, ich meine, nach den Schwerfeierlichkeiten sind wir die größte Veranstaltung und als internationales Fest, auch mit dem Blick Richtung Donauraum, sind wir weltweit die größte Veranstaltung in der Form. Und als Festivität, jetzt abseits der Schwerfeierlichkeiten, sind wir so die einzige Festivität, die auch wirklich konsequent in beiden Städten stattfindet. Also wir verbinden die Doppelstädte. Wir haben eine Festseite auf Neu-Ulmer Seite mit dem Kinder- und Familienprogramm und dem Schwerpunkt World Music an der Bühne. Und dann haben wir das etwas größere Gelände auf der Ulmer Seite, limitiert durch die Stadtmauer, und haben dort auch zwei tolle Bühnen, die Donaubühne und die Bühne im Weindorf, die es zu entdecken gibt. Das ist schon ein einmaliges Setting für die Städte, glaube ich. Und da freut man sich immer wieder, auch in dem Zweijahresrhythmus, habe ich so den Eindruck drauf. Es ist dann schon wieder was Besonderes.
1: Was würden Sie sagen, ist Ihr persönliches Highlight des Festes? Auf was freuen Sie sich am meisten?
0: Das ist jetzt immer schwierig, was rauszugreifen. Ich freue mich einfach, wenn man immer wieder sieht, wie das alles zusammenläuft. Diese ganzen 1000 Fäden, die da gesponnen werden mit diesem Gesamtprogramm, mit 180 Veranstaltungen. Da gehört so viel dazu, von ganz profanen Dingen mit irgendwelchen Abwasserschächten, die funktionieren müssen, bis zu Wasserstromversorgung, bis zu Kunsthandwerkern, eine tolle Stimmung zu kreieren und einfach ein schönes Ambiente und ein Setting, wo die Menschen Lust drauf haben, auch bei freiem Eintritt die Festivität zu besuchen. Wenn das gelingt, dann bin ich happy.
1: Dieses Jahr werden bis zu 500.000 Besucher verteilt über die 10 Tage erwartet. Bei so großen Menschenmassen, die sich täglich zwischen Bühnen und Ständen bewegen, kommt natürlich die Frage auf, wie denn für die Sicherheit gesorgt wird, damit das Fest friedlich und ungestört ablaufen kann.
0: Dessen sind wir uns bewusst, dass wir natürlich eine hohe Verantwortung auch tragen, wenn wir so eine Veranstaltung ins Werk setzen. Wir erwarten ja auch nicht wenige Besucherinnen und Besucher. Wenn man jetzt auf 24 schaut, hatten wir knapp 400.000 in den 10 Tagen, mit Durchlauf natürlich kommende und gehende Gäste über die Tage hinweg gezählt. Aber da sind wir sehr dankbar, dass wir einen verlässlichen Partner, die CPN und SHS, an unserer Seite haben und es ja auch einige andere Großveranstaltungen hier in den Doppelstädten gab, die auch diese Firma mitbegleitet hat. Wenn es ums Thema Sicherheit geht, haben wir ein Sicherheitskonzept, was von entsprechenden Fachleuten auch erarbeitet worden ist. Wir stehen mit allen Genehmigungsbehörden im ständigen Austausch und tun alles Menschenmögliche, damit es in guten und geordneten Bahnen ablaufen kann.
2: Parallel zum kulturellen Rahmenprogramm findet das internationale Donau-Jugendcamp statt. Etwa 80 Jugendliche aus dem gesamten Donauraum kommen hier zusammen, um sich in diesem Jahr mit dem Thema Grenzen auseinanderzusetzen. Ziel ist es, Vorurteile abzubauen und gemeinsame Perspektiven zu entwickeln. Die Öffentlichkeit kann die Ergebnisse dieser Woche am Dienstag, den 7. Juli, miterleben. Um 18 Uhr präsentieren die Teilnehmer auf der Bühne in Neu-Ulm ihre feierliche Abschlusspräsentation mit dem Titel »Und einend zwischen uns die Donau«. Die Veranstaltung bietet einen direkten Einblick in die länderübergreifende Zusammenarbeit der nächsten Generation. Auch die Musikförderung spielt eine zentrale Rolle. Im Mittelpunkt des 7. Internationalen Donau-Musikwettbewerbs steht in diesem Jahr das Marimbaphon. In Kooperation mit der Musikschule Ulm treten 20 hochqualifizierte junge Musiker aus allen 10 Donauländern gegeneinander an. Das Preisträgerkonzert findet am Mittwoch, den 8. Juli um 20 Uhr in der Musikschule Ulm statt. Wer die Vielfalt der zeitgenössischen österreichischen Musikszene erleben möchte, sollte am selben Abend die Donaubühne besuchen. Unter dem Projekttitel Wiener Melange treten um 20 Uhr 3 ausgewählte Bands aus Österreich auf. Das Spektrum reicht dabei von Jazz bis hin zu modernem Pop.
3: Frauke Kaster, zuständig seit 2015 für das Herz des Donaufestes, den Markt der Donauländer, gibt uns schon mal einen kleinen Einblick auf die kulinarische Vielfalt der Festtage.
4: Wir legen auch immer einen Wert darauf, dass sozusagen alle Geschmäcker auf ihre Kosten kommen. Neben klassisch Cevapcici und auch Fisch durch die Donau vorgegeben, ist es uns eben auch wichtig, dass wir von Fingerfood über wirklich so vollwertige Essen alles bieten, aber auch den vegetarischen und auch den veganen, sozusagen das vegane Segment dann auch mit abdecken.
3: Was ist denn dieses Jahr neu?
4: Also im Bereich Kulinarik haben wir eben, wie gesagt, dieses vegetarische und vegane Segment ein bisschen ausgebaut. Auf der Ulmer Seite gibt es einen vegetarischen Stand und auch vegan. Das kann man unterschiedlich kombinieren mit Bowls. Der macht 2 unterschiedliche Bowls mit unterschiedlichen Toppings, je nachdem vegetarisch-vegan. Und dann haben wir im Weindorf einen neuen rumänischen Stand mit Weinen aus Rumänien, von klassisch bis ein bisschen außergewöhnlich, ein bisschen experimentell, auch von kleinen Familienunternehmen, Kältereien in Rumänien und auch mit so Feschbohrplatte und unterschiedlichen Dips. Und auf der Neu-Ulmer Seite ist es das klassische Vegetarische mit Linsen und Spätzle, aber auch Ofenschlupfer, auch in veganer Variante und auch eine Bowl.
3: Auch dieses Jahr wird das Donaufest nicht nur eine Veranstaltung für Erwachsene werden, sondern auch Kindern wird einiges an Programm geboten.
4: Ja, Kinder sind uns auch ganz wichtig und denen ist auch so ein bisschen die Neu-Ulmer Seite gewidmet mit dem Kinderzelt. Da gibt es ein Kinderzelt, das täglich bis 21 Uhr auch als Aufenthaltsort dient. Da gibt es Spielsachen, da gibt es Mitmachaktionen und auch einfach mal, um ein bisschen irgendwie den Ruheraum auch zu genießen, als das Kinderzelt haben wir da. Dann gibt es ein dezidiertes Kinderprogramm mit Bühnenprogramm und auch so ein bisschen Mitmachprogramm. Dann gibt es von der Familienbildungsstätte einen Tag, den die rundum gestalten mit buntem Programm, mitmachen und Vorführungen auch. Dann gibt es das Workshop-Programm mit den Kunsthandwerkern für die Kinder täglich um 15 Uhr und am Wochenende. Und Ulms kleine Spatzen machen auch mit, die gestalten einen Tag. Und der Weltkultursprung macht auch einen Tag, also viel geboten auch für alle Altersklassen.
3: Spätestens seit Fridays for Future wird immer mehr auf die Umwelt geachtet, aber natürlich auch auf Nachhaltigkeit, egal ob beim Essen, der Mode oder der Handwerkskunst.
4: Ja, die Nachhaltigkeit ist uns auch ein Anliegen. Themen der Nachhaltigkeit werden unter anderem auch in den Themenzelten behandelt. Dann auf dem Markt ist es uns im Bereich Mode einfach ein Anliegen, dass wir haben das Upcycling zum Beispiel dabei, dann Bio-Baumwollprodukte im Bereich Kleidung, also Textiles. Was uns auch wichtig ist, bei uns gibt es kein Wegwirfgeschirr. Also wir haben alles nur Mehrweggeschirr, also keine Plastikbecher zum Beispiel. Die Getränke sind in PET-Flaschen mit Pfand, dass die zurückgebracht werden. Und da sind wir auch um die Müllvermeidung bemüht. Genau, animieren die Leute, mit dem Bus zu kommen, nicht mit dem Auto zu kommen. So hat das viele, viele Aspekte, genau.
3: Was für Anreisemöglichkeiten gibt es denn, wenn wir jetzt gerade schon vom Bus gesprochen haben?
4: Ja, also man kann mit dem Fahrrad zu uns kommen, je nach Radius, woher man kommt. Irgendwie, es kommen ja auch viele aus der Gegend. Es gibt auch Fahrradparkplätze auf dem Gelände. Dann kann man mit dem Bus kommen, mit dem Zug kommen. Und wenn es sich nicht vermeiden lässt, natürlich auch individuell, mit der Individualmobilität. Aber wir haben im Donaubüro auch uns die nachhaltige Mobilität auf die Fahnen geschrieben, haben da auch viele EU-Projekte dazu. Also uns ist es schon ein Anliegen, dass man auch nachhaltig anreist.
3: Bei so einem großen Fest wollen natürlich viele ihre Waren präsentieren. Dementsprechend gibt es umfangreiche Auswahlkriterien.
4: Uns ist natürlich wichtig, dass die alle 10 Donauländer vertreten sind. Das ist proportional immer ein bisschen schwierig, weil das zum Beispiel aus Ungarn sehr viele Bewerbungen kommen und jetzt eher aus der Republik Moldau oder der Ukraine eher weniger. Aber auf jeden Fall, dass alle 10 Donauländer vertreten sind. Dann als ganz oberstes Kriterium, es darf keine Industrieware verkauft werden. Also es ist wirklich Kunsthandwerk, was gezeigt wird. Es dürfen keine Händler bei uns verkaufen, sondern wirklich die Kunsthandwerker selber oder aber Mitglieder von Kunsthandwerkervereinigungen. Das ist eines der Kriterien. Dann unterschiedliche die Materialien, also Töpferwaren, Textiles, Holz, um jetzt nur ein paar Dinge zu benennen. Im Bereich Gastronomie ist es uns halt wichtig, dass die Sachen frisch hergestellt werden, also dass nicht verarbeitete Lebensmittel oder Industrie, so fertige nur mal aufgerissen und aufgewärmt. Das geht bei uns nicht, dass wir eben dieses Spektrum, wie vorher gesagt, Fleisch, dann aber auch frische Sachen und auch fleischlose, also vegetarisch, vegan, das abgedeckt ist. Also gibt es wirklich eine ganze Latte und einen ganzen Kriterienkatalog. Und wir sind in der privilegierten Position, uns aussuchen zu dürfen. Also wir haben mehr Bewerber immer, als wir Plätze vergeben können. Von daher können wir da auch unseren Kriterien dann da gerecht werden und können da wirklich auch aus einer reichen Auswahl dann da schöpfen.
3: Für alle, die jetzt Bock auf das Donaufest bekommen haben und sich vielleicht nicht alle Infos merken konnten, checkt auf jeden Fall mal die Homepage ab, www.donaufest.de. Oder einfach mal auf Instagram vorbeischauen unter internationales.donaufest. 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
1: Willkommen zurück auf der 102,6 und wir reden jetzt ein bisschen über die Bundesliga und zweite Bundesliga, denn der Bundesliga-Showdown ist jetzt endlich vorbei und wir haben so eine kleine Übersicht für euch, wer es nicht ganz so mitbekommen hat. Ja, Meister in der ersten Bundesliga ist natürlich wieder der Bayern, FC Bayern München. Ich denke, einsam an der Spitze.
2: Was auch sonst,
1: oder?
2: Ja klar.
1: Ja, so wie die.
2: Ich meine, ist ja schon seit langem klar jetzt, dass die Meister sind.
1: Ja. Ich glaube, schon seit wie vielen Spieltagen?
2: Ich weiß, dass sie gegen Stuttgart dann Meister geworden sind, aber das weiß ich schon nicht.
1: Aber das ist auch schon wieder länger.
2: Ja, auf jeden Fall.
1: Ja, in der zweiten Bundesliga ist es dann der FC Schalke 04. Endlich steigen sie jetzt wieder auf, ja. Mit den ersten Aufsteiger direkt auch.
2: Endlich wieder Derby, Schalke gegen Dortmund,
1: geil,
2: da habe ich richtig Bock drauf.
1: Das ist richtig. Und die gehören auch in die Bundesliga.
2: Ja, auf jeden Fall.
1: Hätte ich aber auch tatsächlich nicht gedacht. Ne? Nach der letzten Saison und der vorletzten, wo es richtig katastrophal lief.
2: Ja, da hat der Trainer einen guten Job gemacht.
1: Krass, der hat da wirklich das Beste rausgeholt. Ja, und neben Schalke gelingt auch der SV Elversberg die absolute Sensation. Durchmarsch in die erste Liga, ne?
2: Elversberg, ein Ort mit 13.000 Einwohnern.
1: Was finde ich verrückt.
2: Wie stehst du dazu?
1: Also ehrlich gesagt, eigentlich bin ich ja so, dass ich sage, so große Mannschaften gehören schon in die Bundesliga, um so ein bisschen Repräsentation, so Köln.
2: International auch, dass man...
1: Schalke, ja. Hertha und so, die könnten eigentlich schon, aber ich finde es cool irgendwie auch. Also ich muss sagen, ich finde, klar, ich weiß nicht, wie es mit den Chancen so dann für die ist, aber auch so kleine Mannschaften, die haben einfach super gemacht.
2: Ich bin jetzt da nicht so der Fan, muss ich sagen. Also ich weiß nicht, ob jetzt das so gesund für die Bundesliga ist, wenn jetzt SV Elversberg gegen irgendwelche anderen kleinen Vereine spielt. Also
1: ja,
2: ich weiß nicht, ich hätte lieber Hannover 96 gesehen.
1: Heidenheim ist ja leider runter, dafür kommt jetzt Elversberg als kleiner Verein. Ja. Ist schon okay.
2: Würdest du dir jetzt Elversberg gegen Hoffenheim anschauen?
1: Eher weniger.
2: Ja, also ich hätte Hannover 96 lieber gesehen.
1: Ja, aber ich finde es cool. Also sei denen auf jeden Fall gegönnt. Die haben ja super Arbeit geleistet. Die hätten es ja fast schon letztes Jahr geschafft.
2: Ja.
1: Und die haben ja auch nach den ganzen Abgängen, die ganzen Hoffenheimer, die wieder gegangen sind, haben sich ja, selbst Ebno Talib, der dann auch zu Frankfurt gegangen ist, haben die es ja trotzdem nochmal hingekriegt. So, das muss man auch erstmal hinkriegen. Ja, jetzt kommen wir zu den Absteigern aus der ersten Liga erstmal. Heidenheim hatten wir gerade schon.
2: Bitter,
1: ja, waren echt sympathisch.
2: Aber also, die steigen nächste Saison wieder auf, sage ich.
1: Da, ich hoffe es. Also ich glaube, sie hat das letzte Jahr dann auch von Frank Schmidt.
2: Ja, kann gut sein.
1: Kann man nur gönnen. Und natürlich, ne, St. Pauli ist jetzt leider auch runter. Fand ich auch schade.
2: Haben es nicht mehr geschafft, ja.
1: Fand ich auch schade.
2: Aber St. Pauli ist auch ein guter Zweitliga-Verein, finde ich.
1: Muss man, ja.
2: Ich kenne auch ein paar St. Pauli-Fans, die meinten eigentlich, alle sind relativ fein damit, weil die auch in der zweiten Liga gut klarkommen.
1: Ja, apropos zweite Liga, ne? Jetzt kommen wir zu den Absteigern aus der zweiten Liga. Fortuna Düsseldorf. Hart.
2: Ich komme aus Köln, es gibt Schlimmeres.
1: Okay, das ist krass, ja. Aber ich sage, es ist trotzdem hart. Also auch als Kölner sagt man wahrscheinlich, das ist schon hart. Also Düsseldorf gehört nicht in die dritte Liga.
2: Ja.
1: Ich habe getippt, dass die aufsteigen, ne? Die sind ja vorletztes Jahr, die waren im Aufstiegsrennen dabei. Die wären fast aufgestiegen und dass sie das dann so gegen die Wand fahren, finde ich verrückt. Ja, und Preußen-Münster, das habe ich mir auch schon echt gedacht.
2: Ja, das ist klar.
1: Da war nicht mehr viel da. Ja, wir hatten es auch schon, Ulm, ne? Ulm steigt jetzt leider auch.
2: Ey, nächstes Thema.
1: Gut, gehen wir mal weiter.
2: Ulm vierte Liga jetzt.
1: Ja, Relegation wird dann Wolfsburg gegen Paderborn. Was tippst du da?
2: Wolfsburg dreht das, weil die haben jetzt, sind aus ihrer Schwächephase wieder raus.
1: 100%.
2: Und sind, auch wenn ich... Hey, Wolfsburg kann auch in die zweite Liga eigentlich, aber ich glaube trotzdem, dass sie es machen.
1: Ich glaube auch 100%, dass Paderborn da keine Chance hat.
2: Nee,
1: also
2: leider nicht.
1: Ich hätte eher gesagt, Hannover hätte eher eine Chance gehabt, weil die, finde ich, eigentlich Qualität haben, nur dass sie es jetzt einfach verkackt haben leider, die letzten drei Spiele.
2: Ja.
1: Aber eigentlich sind die nicht schlecht. Ja, und Greuther Fürth spielt dann gegen Rot-Weiß Essen um den Klassenhalt der zweiten Bundesliga. Was sagst du da? Ich glaube, Greuther Fürth wird das auch machen. Die schaffen es irgendwie jedes Jahr knapp am Rand des Abstiegs zu bleiben. War ja auch ein grandioses Spiel, ich habe es ja geschaut. Wirklich.
2: Wobei Rot-Weiß Essen auch nicht schlecht ist. Also
1: ja, aber also die gehen jetzt mit einem 3-0 gegen Düsseldorf in die Relegation. Ich glaube, die sind super drauf.
2: Ich glaub,
1: die machen das.
2: Ich glaube auch.
1: Die haben richtig Motivation.
2: Genau.
1: Ja, also falls ihr das auf jeden Fall verpasst habt, diese zwei Spieltage der ersten Bundesliga und der zweiten Bundesliga, schaut euch auf jeden Fall die Highlights an. Das war richtig, richtig gut.
2: Und jetzt heißt es Augen auf die WM.
1: Augen auf die WM, ja.
2: Es geht los bald. Nicht mehr lang. Ich glaube, nicht mal mehr einen Monat dauert es jetzt.
1: Ja, davor nur noch Champions-League-Finale und DFB-Pokalfinale.
2: Das wird sehr gut.
1: Ja.
2: Endlich geht's wieder los.
1: Denke ich auch, das wird toll.
2: Und bei uns geht's jetzt wieder los mit etwas Musik und danach geht's noch ein bisschen weiter hier um 11 Uhr.

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2: Ja, das heutige Tier des Tages hier auf der 102,6 ist der Rothirsch. Der Rothirsch ist das größte freilebende Wildtier Deutschlands und wird oft als König der Wälder bezeichnet. Ein ausgewachsener Hirsch kann bis zu 250 Kilogramm wiegen. Besonders auffällig ist das Geweih der männlichen Tiere, das jedes Jahr abgeworfen und innerhalb weniger Monate neu gebildet wird. Rothirsche sind Pflanzenfresser und ernähren sich von Gräsern, Kräutern, Blättern, Trieben sowie Früchten wie Eicheln oder Kastanien. Früher waren sie tagesaktiv, doch durch Jagd und menschliche Störungen sind sie heute meist dämmerungs- und nachtaktiv in dichten Waldgebieten. Die Tiere leben meistens getrennt nach Geschlechtern. Hirschkühe mit ihren Kälbern in Rudeln, Hirsche in sogenannten Junggesellengruppen oder allein. Während der Brunftzeit im Herbst suchen die männlichen Tiere die Weibchen dann auf und kämpfen mit lautem Röhren und ihren Geweihen um die Vorherrschaft. Nach rund 230 Tagen bringt die Hirschkuh dann meist ein einzelnes Kalb zur Welt. Und trotz stabiler Bestände ist der Lebensraum des Rothirsches durch Straßen, Siedlungen und Monokulturen stark eingeschränkt. Deshalb sind Wildtierkorridore und Grünbrücken wichtig, damit die Tiere ihre natürlichen Wanderwege nutzen und Populationen miteinander verbinden können.

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1: Willkommen zurück beim Get Up live auf der 102,6. Wir spielen jetzt gleich einen richtig coolen Song. Ich glaube, das ist wirklich Party-Banger Nummer 1, oder?
2: Auf jeden Fall.
1: Das ist wirklich
2: ein ganz, ganz Klassiker, ein ganz alter Klassiker.
1: Ich liebe den. Ich hoffe, ihr habt gleich genauso viel Spaß wie wir. Was spielen wir denn jetzt?
2: Wir spielen jetzt She Doesn't Mind von Sean Paul und ich glaube, das kann richtig so Sommergefühle nochmal auch wecken.
1: Ich glaube auch. Ich wünsche euch viel Spaß. Wir wünschen euch viel Spaß. Ich hoffe, ihr geht jetzt gleich genauso ab wie wir.

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1: Willkommen zurück auf der 102,6. Ja, am 20. Mai geht das Ulmer Zelt wieder los. Wir konnten mit Anne Mann sprechen, die zuständig für die Öffentlichkeitsarbeit ist. Und alles, was es so rund ums Ulmer Zelt zu wissen gibt, das hört ihr jetzt. Viel Spaß. 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Maxi und Flo sind gerade auf dem Ulmer Zeltgelände. Im Hintergrund wird noch fleißig aufgebaut. Am 20. Mai geht's dann endlich los mit der 38. Spielzeit. Von Rock, Pop, Klassik und Indie bis zu Kabarett und Theater ist für jeden was dabei. Doch wer noch Tickets haben will, muss sich sputen, denn einige Veranstaltungen sind schon ausverkauft. Bei anderen wird's langsam eng. Eine Ticketampel auf der Homepage des Ulmer Zelts zeigt, wo noch Tickets zu haben sind. Karten gibt es entweder online, ab 2. Mai im Kartenwagen auf dem östlichen Münsterplatz oder in der Buchhandlung Jastram. Neben dem Hauptprogramm gibt es auch kostenlose Veranstaltungen für Kinder. Ein Highlight ist dabei der Kinderflohmarkt am 4. Juni. Und auch die Lounge bietet kostenlose Auftritte mit Bands aus der Region.
2: Das Ulmer Zelt gibt es bereits seit 1987 und diente zunächst als Zwischenlösung, bis 1989 das Kulturzentrum Roxy eröffnete. Doch das Zelt kam in der Bevölkerung so gut an, dass es bis heute noch besteht. Vor allem die Wohlfühlatmosphäre zwischen Ausee und Donau, bei Vogelgezwitscher und unter Lichterketten und natürlich das bunte und zwanglose Programm kommt bei den Besuchern sehr gut an. Damit alles klappt, helfen jedes Jahr über 100 ehrenamtliche Mitarbeiter und sorgen dafür, dass das Fest ein Erfolg wird. Ein Teil des Engagements fließt dabei auch in Bemühungen für ein nachhaltiges Festival. Und das wurde dieses Jahr auch belohnt, denn das Ulmer Zelt wurde als Green Event BW zertifiziert. Und wir können jetzt mit Anne Mann, der Öffentlichkeitsarbeiterin beim Ulmer Zelt, sprechen. Worauf freuen Sie sich denn besonders in diesem Jahr?
3: Ich freue mich persönlich total, diese große Bandbreite miterleben zu dürfen. Natürlich auch nochmal extra, wir können natürlich einfach mal reinspickeln. Ich freue mich besonders auf Nick West, das ist eine Wahnsinns-Bassistin, tolle Styles, ist einfach eine Gesamtpersönlichkeit, ein Gesamtkunstwerk. Ich freue mich sehr auf Marlo Großhardt, ein junger Pop-Act, der gerade in den letzten Monaten auf Social Media eine große Reichweite bekommen hat und sehr eindrucksstark und emotional über unseren Rechtsruck der heutigen Zeit, aber auch einfach Themen von jungen Menschen spricht. Da freue ich mich sehr drauf. Und ich glaube, ein Kabarettisten, auf den ich mich freue, ist Sebastian 23. Der hat auch schon den Poetry Slam Preis in Deutschland erhalten und kommt jetzt mit seinem Kabarettprogramm zu uns. Eine wahnsinnig humorvolle Darstellung unserer Zeit, alles zwischen banaler Komik und tiefgründigen Gesellschaftsbeobachtungen ist da dabei. Das sind, glaube ich, so meine persönlichen Highlights.
2: Und was macht das Ulmer Zelt jetzt so besonders?
3: Das Ulmer Zelt ist eine Kombination aus Live-Kulturmomenten, wahnsinnig schöner Atmosphäre und vielfältigem Programm.

0: Programm für alle möglichen Zielgruppen, von Familien bis junge Leute, die sich auf ein Bierchen treffen, zu Kabarettkennern, zu politischen Popfans, da ist für alle was dabei. Und diese Vielfalt nicht nur im Hauptzelt, sondern auch drumherum, die macht das Ulmer Zelt so einzigartig. Und gleichzeitig ist natürlich ein 7-wöchiges Festival, das ehrenamtlich geführt wird in Deutschland, sehr, sehr außergewöhnlich. Und darauf sind wir auch stolz.
1: Ja, können Sie das vielleicht nochmal beschreiben, was es alles braucht, damit dieses Event hier möglich wird?
0: Das Ulmer Zelt ist auf jeden Fall eine ganzjährige Kulturinstitution. Wir arbeiten das ganze Jahr dran, wir und eben ungefähr 150 Ehrenamtliche, dass dieses Zelt und das Programm in dieser Art und Weise stattfinden kann. Es ist ein 7-wöchiges Festival, das heißt, es bedarf ganz viel ehrenamtlicher Stunden und Kapazitäten. Leute, die ihre Familie hier mitbringen oder die auch mal bei der Arbeit ein bisschen kürzer treten, die hier jedes Jahr mit einer wahnsinnigen Leidenschaft dabei sind. Zu den 7 Wochen Spielzeit kommen 3 bis 4 Wochen Aufbau und 1 Woche Abbau. Das heißt, insgesamt sind wir, kann man sagen, fast 3 Monate hier unten in der Friedrichsau. Das ist natürlich ein Kraftakt, der aber mit so viel Freude gestemmt wird, dass auch ich in meinem ersten Jahr davon wahnsinnig begeistert bin.
1: Und was hat Sie denn persönlich dazu bewegt, hier aktiv zu werden?
0: Ich bin selber in Ulm aufgewachsen und durfte die vielfältige Kulturlandschaft in Ulm als Kind und Jugendliche als ganz selbstverständlich erleben und habe das sehr, sehr geschätzt. Habe dann verschiedene Stationen hinter mich gebracht und freue mich einfach, das Wissen und die Erfahrung, die ich bisher sammeln durfte, jetzt beim Ulmer Zelt einzubringen, an einem Ort, an dem ich als Gast und als Kind selber schon super gerne war. Das ist natürlich ein schöner Zirkelschluss.
2: Wieso ist Ihnen das kostenlose Programm so wichtig?
0: Als Ulmer Zelt, wir sind ein gemeinnütziger, ehrenamtlicher Verein, schon viele, viele Jahre lang liegt uns das Thema Stadtgesellschaft, Zusammenhalt besonders am Herzen und wir möchten ein Ort sein, der ohne große Zugangshürden, ohne Bezahlschranken zugänglich ist. Gerade unser kostenloses Familienprogramm spricht natürlich junge Familien an, die jetzt tendenziell vielleicht nicht immer ganz viel Geld übrig haben. Genauso unser kostenloses Launch-Programm, an dem wir einen Ort schaffen möchten, für Bands aus der Region sich zu präsentieren, vor einem super begeisterten Publikum zu spielen und unsere Möglichkeiten auch anderen zur Verfügung stellen wollen.
2: Was gibt es denn so Besonderes in diesem Jahr im Vergleich zu den letzten Jahren?
0: Neu ist auf jeden Fall, dass das Ulmer Zelt seit diesem Jahr Green Event BW zertifiziert ist. Das bedeutet, wir legen einen großen Wert auf Nachhaltigkeit. Das ist nichts Neues beim Ulmer Zelt, sondern schon lang erprobte Praxis. Dieses Jahr haben wir uns aber entschieden, mit diesem Zertifikat nochmal in einen anderen Austausch zu gehen, gerade mit unseren Partnern, mit unserem Publikum, darzulegen, wo stehen wir denn gerade, was läuft schon gut und was kann aber auch noch verbessert werden, wo müssen wir noch gemeinsam drüber nachdenken, wo freuen wir uns auch über Ideen und über Mitwirkungen, da wollen wir gemeinschaftlich noch weiter rangehen.
2: Welches gastronomische Angebot erwartet uns denn in diesem Jahr?
0: In der Gastronomie sind wir wieder mit 5 Essensständen vertreten, die von schwäbisch traditioneller Küche bis vegan und bio wirklich alles abdeckt. Man kann sich eine Currywurst mit Pommes holen, man kann sich ein veganes Gericht holen, man kann sich ein asiatisches Gericht holen. Da stehen wirklich den Geschmacksnerven, steht da glaube ich nichts im Wege.
1: Welchen Stellenwert hat die Veranstaltung denn für die Region?
0: Das Ulmer Zelt ist eine lang etablierte Kulturinstitution in der Region. Es ist nicht nur in Ulm, sondern auch darüber hinaus bekannt. Wir merken das auch immer wieder im Booking-Prozess, wenn wir KünstlerInnen anfragen. Das Ulmer Zelt ist einfach ein Name und da freuen wir uns natürlich sehr drüber. Auch in Ulm erlebt man natürlich, dass die allermeisten Leute schon mal vom Ulmer Zelt gehört haben. Oder in ihrem Umkreis sogar Leute haben, die sich ehrenamtlich hier einbringen. Auch gegenüber der Stadtgesellschaft, der Stadt an sich, der Presseöffentlichkeit merken wir, dass das Ulmer Zelt sich da in den letzten Jahrzehnten einen sehr guten Ruf etabliert hat, auf den wir jetzt zurückgreifen können.
1: Ja, vielleicht dazu, so hat sich das Ulmer Zelt jetzt entwickelt. Gibt es irgendwelche Visionen für die Zukunft, wo man hinkommen möchte? Vielleicht auch um die jüngere Generation noch irgendwie mitzubekommen.
0: Als 40-jähriger Verein ist das natürlich eine Aufgabe, die uns in den nächsten Jahren und Jahrzehnten auf jeden Fall begleiten wird. Viele Vereine und Initiativen, die aus einer soziokulturellen Gründungszeit kommen, stehen ja jetzt vor so einem Generationenübergang und auch bei uns wird das sicher in den nächsten Jahren Thema werden und da arbeiten wir intern auch dran, sind da dabei, diesen wahnsinnigen Erfahrungs- und Wissensschatz, die Leute mitbringen, die zum Teil sogar das Zelt mitgegründet haben und immer noch dabei sind, den Stück für Stück weiterzugeben, um das Ulmer Zelt auch in Zukunft stabil und attraktiv zu halten. In unserem Programm versuchen wir für alle Zielgruppen durch unterschiedliche Abende was Interessantes abzudecken. Manches trifft dann eben eher, ich sag mal, 18- bis 25-Jährige, anderes trifft vielleicht eher Ü-60-Jährige und so mit diesem Anspruch buchen wir das Programm.
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1: Ja, willkommen so, jetzt willkommen zurück auf der 102,6. Es ist jetzt kurz vor 12, jetzt klappt alles.
2: Ja.
1: Wir verabschieden uns schon so langsam. Ne?
2: Ja, leider.
1: Ich fand, das war ein tolles Getup. Trotzdem, mir hat es echt Spaß gemacht. Ja. Ich hoffe, euch auch.
2: War sehr vielseitig heute.
1: Ja, muss man sagen. Vom Wetterbericht über Fußball, über die zwei Feste, die anstehen. Ne?
2: Oder Rothirsch, den darfst du nicht vergessen.
1: Ja, ja. Oh, der Rothirsch, ja, wow, das war auch, ist ein tolles Tier. Falls ihr mal einen seht, ja, haltet euch trotzdem lieber. Ich weiß nicht, das würde ich nicht empfehlen, da nah ranzugehen. Ja, ich fand's cool.
2: Ja, auf jeden Fall. Auf jeden Fall, ja.
1: Ja,
2: weiß
1: ja.
2: Ich, was ich jetzt so sagen wollte.
1: Gleich geht's dann weiter mit dem High Noon und danach dann die Ulmer Freiheit über, was war es nochmal, das glaube ich...
2: Das steht auf Instagram.
1: Steht doch, könnt ihr nachlesen.
2: Mal vorbeischauen, ja.
1: Ja,
2: ja, genau, hier geht's jetzt weiter, hast du schon gesagt, mit dem High Noon von Retro Rudi. Wir verabschieden uns jetzt erstmal und genau, hören uns dann ganz bald wieder. Aber davor geht's noch ein bisschen weiter mit Musik.
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1: Es ist 13 Uhr und ihr hört die Ulmer Freiheit auf der 102,6. Mein Name ist Mia und in den nächsten 3 Stunden erwartet euch ein Programm rund um das Thema Pride anlässlich des Internationalen Tag gegen Homophobie, Transphobie, Interphobie und Biphobie, der übrigens gestern am 17. Mai zum 21. Mal begangen wurde. 2005 wurde dieser Aktionstag eingeführt. Erinnern soll er uns an den 17. Mai 1990. Da strich die WHO, also die Weltgesundheitsorganisation, Homosexualität aus ihrem Diagnoseschlüssel für Krankheiten. Am 17. Mai wird weltweit auf Diskriminierung und Ausgrenzung von Menschen aufmerksam gemacht, deren sexuelle Orientierung oder geschlechtliche Identität nicht der heterosexuell geprägten Norm entspricht. Im Juni ist Pride Month. Valerie Zöllner hat vergangenen Juni eine kleine Beitragsreihe zu dem Thema gemacht und in die wollen wir heute nochmal reinhören. Unter anderem geht es um queere Geschichte in Deutschland, also bleibt unbedingt dran. Hier läuft jetzt erstmal Universal Soldier von Depeche Mode.

0: Willkommen zurück in der Ulmer Freiheit auf der 102,6. Gestern war Internationaler Tag gegen Homo, Trans, Inter und Biphobie. Das wollen wir heute mit einer kleinen Beitragsreihe von Valerie Zöllner aus dem vergangenen Jahr ein bisschen aufarbeiten. Und wir starten direkt mit dem Beitrag zur queeren Geschichte in Deutschland. Denn auch wenn es nicht so scheinen mag, Deutschland hat eine queere Geschichte. Wir müssen nur ein wenig an den richtigen Stellen graben. Aber wie es tatsächlich ist, in der heutigen Zeit als queere Person aufzuwachsen, darüber sprach Valerie mit zwei Personen aus dem Ulmer Kollektiv Young and Queer. Viel Spaß.
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Die Ulmer Pride Week läuft dieses Jahr ja unter dem Motto »Kein Schritt zurück«. Das ist eine laute Kampfansage an die rechte Bedrohung, die ja am liebsten die Zeit zurückdrehen und vor allem Gesetze rückgängig machen wollen. Wir bei FreeFM wollen deshalb in der Pride Week einerseits mit den Veranstaltenden im Hier und Jetzt über Gegenwart und Zukunft sprechen. Wir wollen aber auch immer wieder Blicke in die Vergangenheit werfen, um eben zu verstehen, warum Schritte zurück definitiv keine Option sind. Heute möchte ich mit euch ein Stück queere Geschichte in Deutschland erkunden. Weil, also um ehrlich zu sein, ich dachte lange, Deutschland hat einfach keine richtige queere Geschichte. Das stimmt aber nicht. Die Nazis waren bei der Auslöschung der deutschen queeren Geschichte nur verdammt gründlich. Umso wichtiger ist es, die queere Geschichte sichtbar zu machen. Denn sie ist da. Sie waren viele, sie waren bunt, laut und präsent. Und wir gehen rein. Kopfüber in ein Stück deutsche queere Geschichte.

Anfang der 1920er Jahre in Berlin. Ein Nachtclub in der Kantstraße, Ecke Bleibtreustraße in Charlottenburg. Ob Einheimische oder Touristen, jeder in Berlin kennt das Lokal. Der niedrige Eingang duckt sich direkt an der Straßenecke. In Großbuchstaben zwischen zwei zwinkernden Köpfen thront der Satz »Hier ist's richtig« über der Eingangstüre. Darüber versteckt sich ein Kopf, lasziv zwinkernd hinter einem Fächer, gekrönt von flackernden Leuchtreklamebuchstaben »Eldorado«. Das Eldorado ist allerdings so viel mehr als nur ein Nachtclub. Es ist ein Ort, an dem Menschen ihre Sexualität und Identität frei von Angst, vor allem frei von Verurteilung ausleben können. Das Eldorado ist ein Treff der queeren Szene. Crossdressing ist das Markenzeichen des Clubs und macht das Lokal international bekannt. Das Programm im Eldorado ist schrill und manchmal auch etwas schräg. Aber das Programm ist überwiegend auf die heterosexuelle Zielgruppe zugeschnitten. Auf die Neugierigen, die einen Abstecher in das geheimnisvolle Berlin wagen wollen. Aber vor allem zugeschnitten auf das zahlende Publikum.

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1: Smokings und elegante Abendroben. Der große Tanzsaal im Eldorado ist ziemlich gut gefüllt. Auf der Bühne steht eine Chanteuse und singt im schrillen Sopran zweideutige Pariser Chansons. Neben ihr im Scheinwerferlicht tanzt ein Mann graziöse Pirouetten. Bis auf einen Penisgurt und abgeklebte Nippel ist der Tänzer komplett nackt. Im Publikum tanzen elegante, ja, entzückende Frauen, zierlich und mit der typischen Bob-Frisur für die 1920er Jahre. Meistens versuchen die Gäste, die zum ersten Mal im Eldorado sind, zu erraten, wer jetzt auf der Tanzfläche Mann und wer Frau ist. Im Eldorado können die Gäste sogar kleine Chips kaufen, also wie Pokerchips. Auf der einen Seite zeigt der Chip ein rein männliches Paar und auf der anderen Seite ein rein weibliches Paar. Möchte man mit einer bestimmten Person tanzen, dann gibt man ihr oder ihm einfach den Chip. Es ist eine Art Spiel. Und wer am nächsten Morgen die meisten Chips hat, der oder die hat gewonnen.

Einen Abend im Eldorado zu verbringen, ist groß in Mode. Es ist richtig schick und richtig cool. Und vom wohlbekannten Bankdirektor über das Reichstagsmitglied, aber auch Leute aus Theater und Film, es lassen sich so ziemlich alle dort blicken. Marlene Dietrich ist zum Beispiel oft im Eldorado. Sie hat meist ihren Ehemann Rudolf Sieber dabei. Aber auch Claire Waldorf, das ist eine lesbische Kleinkünstlerin und Chansonnier, ist dort. Oder der rasende Reporter Egon Erwin Kisch. Wohlbekannt in den vier Wänden des Eldorados ist aber auch Magnus Hirschfeld. Er ist ein Arzt und Sexualwissenschaftler, der weltweit das erste Institut für Sexualwissenschaften eröffnete. Und zwar schon 1919 in Berlin. Im Eldorado nennen sie Magnus Hirschfeld übrigens liebevoll Tante Magnesia. Tatsächlich lässt sich auch der Sturmabteilungschef Ernst Röhm, Nazi und Homosexueller, gut und gerne im Eldorado blicken. Da gibt es sogar eine Anekdote von einem englischen Journalisten, der Ernst Röhm mal mit ins Eldorado begleitet hat. Er und Röhm saßen an einem Tisch, als ein Mann im Crossdress zu den beiden kommt. Der Mann in Frauenkleidern und der Nazi Ernst Röhm, ja, die plaudern vergnügt über eine Party, die einige Tage her ist. Und als Röhm und der Journalist dann wieder unter sich sind, sagt der Journalist zu ihm, ja, da haben Sie es jetzt, Herr Stabschef. Keine weibliche Nutte würde so zu einem früheren Kunden kommen und sich in Gegenwart eines Fremden mit ihm über eine gemeinsam verbrachte Nacht unterhalten. Und der Nazi Röhm sagt dann zu ihm, ja, ich bin nicht sein Kunde, ich bin sein Kommandeur, der ist tatsächlich einer von meinen SA-Männern. Und Tatsache, der spätere Politiker und SA-Gruppenführer Karl Ernst, der hat sich eine Zeit lang im Eldorado mit diversen Jobs durchgeschlagen. Erst als Kellner und auch als Angestellter, aber auch als Stricher.

Ernst Röhm, der SA-Chef, war offen homosexuell und hing eben in Nachtclubs wie dem Eldorado ab. Röhm dachte lange, dass seine politische Loyalität ihn schützen würde. Er war nämlich ziemlich dicke mit Hitler. Aber Hitlernähe schützte Ernst Röhm und seine Sexualität nicht. Jedenfalls nicht langfristig. Und auch das Eldorado fiel den Nationalsozialisten zum Opfer. Im Juli 1932 kam eine, Zitat,

Nachtclub. Dazu Hakenkreuzfahnen. Auf einem Zettel an den ehemaligen Eingangstüren steht, wegen Umstellung vorübergehend geschlossen. Vorübergehend ein dehnbarer Begriff. Denn das schrille und etwas schräge Eldorado, dieser mutmachende, queere Ort in den 1920er und 1930er Jahren, sollte nie wieder seine Türen öffnen.

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Das Institut für Sexualwissenschaft von Magnus Hirschfeld oder auch der Nachtclub Eldorado, das Kleist-Casino oder das Schattenbild in Berlin. Schon in den 1920er Jahren schnuppert Berlin progressive und vor allem queere Luft. Aber die Nationalsozialisten haben Anfang der 1930er diese Entwicklung nicht nur mit Tippex übermalt, sie haben die Entwicklungen herausgerissen und verbrannt. Ich wusste viel zu lange nicht, dass auch wir in Deutschland queere Geschichte haben. Und ehrlich gesagt, als ich das vor ein paar Jahren erfahren habe, habe ich mich erst so richtig gefreut. Und dann hat es mich super traurig gemacht. Weil wären die Nazis nicht gewesen, wie viele historisch queere Orte hätten wir dann noch in Deutschland? Wie viele queeren Vorbilder? Wie viele hätten wir vielleicht sogar persönlich kennenlernen können? Wie viele Biografien gäbe es über queere Menschen heute und damals? Menschen, die uns das Gefühl von ihr seid nicht allein hätten geben können. Das Motto der diesjährigen Pride Week ist keinen Schritt zurück. Keinen Schritt zurück, damit wir sichere Orte für nachfolgende Queers schaffen können. Keinen Schritt zurück, damit wir Vorbilder für nachfolgende Queers sein können. Keinen Schritt zurück ist keine Option.

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0: Hey ho, wir befinden uns mitten in der Pride Week und ich habe auch heute wieder zwei Gäste, Gästinnen für euch dabei. Wollt ihr euch denn mal kurz vorstellen?
1: Ich bin Lucy, meine Pronomen sind sie und ich bin ehrenamtlich in einigen Vereinen aktiv, darunter auch Young and Queer.
2: Genau, mein Name ist Paulino, meine Pronomen sind er, ihm und ich bin auch ehrenamtlich in sehr vielen Vereinen in Ulm aktiv und auch vernetzt. Genau, und am Freitag um 16 Uhr auch in der AIDS-Hilfe findet ein Workshop statt für Eltern von Transkindern und Jugendlichen. Das Thema war uns ganz wichtig mit reinzunehmen, weil uns aufgefallen ist, dass ganz viel für queere Personen angeboten wird, aber die Eltern so ein bisschen untergehen. Das war so ein bisschen mein Wunsch, weil ich viel Beratung mache und da eben gerade sehe, dass der Bedarf bei Eltern vor allem sehr hoch ist und auch uns auch wichtig ist, dass Eltern sich untereinander austauschen können und eben sehen, sie sind mit den Themen nicht alleine, die sie beschäftigen und bewegen, sondern da gibt es noch ganz viele anderen, denen es genauso geht, die genauso die Fragen mit sich bringen.
0: Was sind denn tatsächlich so, also du meintest gerade, du machst viel Aufklärung dahingehend, was sind denn so vielleicht zwei Hauptfragen, auf die du immer wieder gestoßen bist, die Eltern einfach haben und die sie bewegen?
2: Ganz oft ist die Frage tatsächlich, was habe ich falsch gemacht? Hätte ich mein Kind schon früher unterstützen können? In vielen Beratungen ist es auch schon so, dass die Kinder und Jugendlichen tatsächlich sich selbst verletzen oder auch schon einen Suizidversuch gestartet haben, weil sie eben nicht in dem Körper leben dürfen, in dem sie leben möchten. Und da ist ganz oft einfach die Frage, was habe ich falsch gemacht und wann hätte ich früher eingreifen können und wo kriege ich Unterstützung her?
0: Und für die Eltern, die jetzt an diesem Abend nicht dabei sein können, hast du eine Antwort?
2: Ich versuche den Eltern immer mitzugeben, dass das Ganze ein Prozess ist. Und was auch immer ganz wichtig ist, ist den Eltern auch einfach zu sagen, so lange wie das Kind gebraucht hat, sich zu outen, genauso lange ist es quasi auch ein Prozess für die Eltern. Ich glaube, das Wichtigste fängt einfach schon daran an, dass man die Kinder so wahrnimmt, wie sie sind und sie nicht anfängt, in Schubladen zu stecken oder zu sagen, nur weil du jetzt biologisch weiblich bist, musst du Kleider tragen, sondern ja, einfach jeden selber ausprobieren lassen. Und kein Spielzeug, keine Farbe und keine Kleider hat irgendein Geschlecht.
0: Okay, sweet. Dann starten wir jetzt nochmal rein mit ein bisschen Musik und wir hören uns gleich wieder.

0: Und wir sind wieder zurück. Ich habe zwei wundervolle Personen von Young and Queer hier bei mir im Studio. Da ja Pride Week dieses Jahr in Ulm unter dem Motto kein Schritt zurückläuft, wollen wir uns jetzt tatsächlich mal ein bisschen in der Gegenwart umgucken und vielleicht auch so einen Blick in die Zukunft werfen, wo vielleicht mögliche Entwicklungen sind oder derzeit tatsächliche Entwicklungen, die Sorge bereiten, die vielleicht irgendwie Hoffnung schüren, wie auch immer. Wir sind jetzt frisch aus der Ampelregierung raus. Genau, wir haben gerade eben schon off the record ein bisschen über das Selbstbestimmungsgesetz gesprochen. Wie seht ihr denn tatsächlich so die aktuelle Lage mit unserem neuen CDU-Kanzler?
1: Ja, also ich glaube, es ist ein bisschen schwierig. Es sind ja ganz viele Sachen, die gefallen sind, dass das Selbstbestimmungsgesetz auch wieder abgeschaffen werden soll. Vielleicht ganz kurz, das Selbstbestimmungsgesetz ersetzt quasi das Transsexuellengesetz und ermöglicht Transpersonen, nicht-binären Personen und intergeschlechtlichen Personen einfacher den Namen zu ändern, ohne Gutachten und ziemlich hohen Gerichtskosten. Genau, es sind viele Themen. Man sieht schon, dass man nicht so wirklich von der Regierung gesehen wird, oft untergeht, queer als krank quasi so ein bisschen betitelt wird. Ich bin gespannt. Bisher wurde zum Glück noch nicht ganz so viel drüber gesprochen, seit der Herr Merz im Bundestag ist, was jetzt genau die Pläne sind. Aber ganz gerade noch schlecht tatsächlich einschätzen, was auf uns zukommt. Hoffnung gibt mir, dass wir in Ulm einfach eine gute Community sind, dass ich mich zumindest in Ulm von der Gemeinde und auch vom OB gesehen werde. Das gibt mir so ganzes ein bisschen Hoffnung, dass man zumindest in Ulm nicht das Gefühl hat, dass man alleine ist. Es gibt das geopolitische Vernetzungstreffen. Genau, der Herr Ansbacher ist sehr präsent auch für uns und auch mit den ganzen Vereinen, die es ja gibt, dem Pride-Verein, Young and Queer, die AIDS-Hilfe, die Jugendgruppe bei Isabel. Das gibt mir auch in der jetzigen Rechtslage so ein bisschen Sicherheit, dass ich einfach in einer Stadt wohne, wo man nicht alleine dasteht.
0: Das ist in Ulm schon enorm gewachsen in den vergangenen Jahren. Also ich glaube ja auch, das queerpolitische Netzwerktreffen, das gibt es ja jetzt auch noch nicht so lange. Aber da ist die Stadt Ulm schon bemüht, würde ich jetzt mal sagen, für Sichtbarkeit zu sorgen.
2: Die Stadt ist auf jeden Fall bemüht. Es gibt ja seit ein paar Jahren auch eine extra Stelle bei der Stadt, Chancengerechtigkeit und Vielfalt, die sich eben mit genau diesen Themen, queeren Themen, aber auch allgemein Inklusion beschäftigt und dafür zuständig ist. Und von da aus hat dann auch das queerpolitische Netzwerktreffen gestartet. Und vor allem das ist halt relativ gut, um sich einfach zwischen den Vereinen zu vernetzen und halt als eines zusammenzuarbeiten, anstatt sich, dass wir jetzt auf viele Organisationen aufgeteilt werden, weil vor allem in der jetzigen Zeit, wo es unsicher ist, in welche Richtung es vor allem politisch geht, ist Zusammenhalt innerhalb der Community.
0: Jetzt ist ja Ulm eher schon eine konservative Stadt und ich meine, allein durch Möglichkeiten wie das queerpolitische Netzwerktreffen, wo, wie du gerade schon sagtest, super viele Gruppierungen sich einfach vernetzen können, um gemeinsam sichtbar zu sein oder auch da zu sein, gesehen zu werden. Ich frage mich da gerade so ein bisschen mit Ulm als eher so konservative Stadt, ob das wie eine Art Parallelwelt ist oder ob das tatsächlich inkludiert wird. Wisst ihr, wie ich meine?
1: Ich habe tatsächlich das Gefühl, jetzt mit dem OB-Wechsel in Ulm, den es ja auch einfach jetzt vor kurzem erst gab, der noch gar nicht so lange her ist, haben wir auf jeden Fall mit dem Herrn Ansbacher jemanden, der das Ganze inkludiert und das Ganze nicht so parallel läuft, weil er einfach sichtbar ist, sichtbarer ist als der andere OB. Und auch mit dem Herrn Ansbacher wichtige Themen wie eine Antidiskriminierungsstelle auch für Ulm gut kommuniziert werden kann und man da auch das Gefühl hat, er beschäftigt sich damit.
0: Das heißt, in einer Zeit, wo sich gerade so viel ändert und noch ändern kann, fühlt ihr euch tatsächlich in Ulm safe?
1: Nee, ich glaube, als queere Person in Ulm zu leben, natürlich fühlt man sich immer noch nicht so richtig safe. Vor allem, wenn man einfach in bestimmten Gegenden wie der Bahnhof oder dem Lederhof unterwegs ist als queere Person, die davor bei einem Eiderhobbit war oder auf der Bühne auf einem CSD stand, ist man nicht sicher. Auch ich habe vor 2 Jahren wurde ich mit Bierflaschen beworfen in Ulm und es ist einfach nicht wirklich viel passiert. Was mir letztes Jahr bei dem CSD ein bisschen mehr Sicherheit gegeben hat, war, dass die Polizei auch einfach präsent war. Die hatten einen eigenen Stand letztes Jahr beim CSD, worüber viel diskutiert worden ist. Aber man sieht auch, dass Ulm sich gerade bemüht und dass in Ulm was passiert.
0: Und das muss auch wertgeschätzt werden, ne?
1: Genau.
0: Okay, sweet. Habt ihr noch irgendwas auf dem Herzen? Wollt ihr noch irgendwas mit uns teilen?
2: Eine Sache, die uns ein bisschen Sorgen bereitet, wo es vor allem in den Organisationen schon vermehrt darum ging, ist einfach, dass wir uns Sorgen machen, dass jetzt von der aktuellen Regierung gesagt wird, für solche Sachen, Jugendarbeit, Inklusionsarbeit, möchten wir kein Geld hergeben, dass Fördergelder gekürzt werden. Zum Beispiel bei Young and Queer finanzieren wir viele von unseren Jugendangeboten über Gelder des Stadtjugendrings, der auch dann indirekt von der Politik abhängt und da das Geld hernimmt. Genauso wie zum Beispiel unser Schulprojekt, wo wir an Schulen gehen und da in den Klassen Aufklärungsworkshops halten, ist übers Bundesministerium für Familie, Bildung und Soziales finanziert. Und da besteht eben Sorge, dass Fördertöpfe gekürzt oder ganz gestrichen werden und wir halt solche Projekte in Zukunft nur noch weniger oder vielleicht sogar nicht mehr anbieten können.
0: Habt ihr da einen direkten Appell an eine Stelle, an eine Person, an die ihr euch jetzt hier gerade zum Beispiel wenden wollen würdet?
1: Ich glaube, der Appell geht einfach direkt an Bundesministerium für Familie, Soziales und Bildung, weil es ist wichtig aufzuklären und das ist auch das, was wir in unserer Arbeit ganz oft merken. Ich mache das Ganze hauptsächlich ehrenamtlich. Ich verdiene kein Geld damit für das, dass ich sehr oft an Schulen gehe, Beratung anbiete. Und das ist so traurig, weil ganz oft die Schulen auch auf uns zukommen und sagen, wir haben einen Bedarf, wir brauchen Beratung, wir brauchen einen Workshop in der Klasse, weil wir jemanden haben, der sich outen möchte und die Klasse es nicht respektiert und es einfach ganz viele Stellen gibt, die keine Workshops anbieten, weil es dann einfach am Geld scheitert. Und wenn es dann nicht so was wie Young and Queer oder eine Privatperson gibt, die dann sagen so, ja, uns liegt das Ganze am Herzen, wir machen es halt trotzdem ehrenamtlich irgendwie und stecken da unsere private Zeit rein, weil uns das Thema einfach so unglaublich wichtig ist, würde keine Aufklärung stattfinden und in ein paar Jahren würde dann gar keine Prävention mehr stattfinden an Schulen und dann stehen die Leute alleine da und ja, auch Lehrkräfte werden nicht geschult, was diese Themen angeht und das ist was man immer mehr sieht auch und immer mehr Hilflosigkeit auch an Schulen da ist.
2: Ich finde es auch einfach wichtig, jetzt aus der Perspektive der Jugendarbeit nochmal zu sagen, dass Geld, das auf Regierungsebene nicht in die Jugendarbeit investiert wird und da wirklich was helfen könnte, nicht wirklich gespart ist, weil jedes Investment in die Jugend wird sich in ein paar Jahrzehnten lohnen.
0: Alright, dann vielen, vielen Dank euch. Danke, dass ihr euch die Zeit genommen habt, um heute hier zu sein. Und dann wünsche ich euch natürlich ganz viel Erfolg und Happy Pride Week.
2: Dankeschön.

Das war ein Beitrag von Valerie Zöllner zur queeren Geschichte in Deutschland im Gespräch mit dem Ulmer Kollektiv Young and Queer. Auf euch wartet auch noch ein zweiter Beitrag der Beitragsreihe Pride Month Ulm aus dem vergangenen Jahr. Davor läuft in der Ulmer Freiheit aber noch ein bisschen Musik und wir starten mit Bingo von La Sécurité.

0: Willkommen zurück im Studio auf der 102,6. Ihr hört die Ulmer Freiheit. In 2 Wochen beginnt der Pride Month 2026. Darum geht's heute ein bisschen. Wir haben schon Einblicke in die queere Geschichte Deutschlands bekommen und hören uns jetzt einen weiteren Beitrag von Valerie an über den Ursprung des Christopher Street Days und dessen Zusammenhang mit den Stonewall Riots. Außerdem spricht Valerie mit der Ulmer bzw. Neu-Ulmer AIDS-Hilfe. Wir hören auf jeden Fall mal rein.
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Die Ulmer Pride Week läuft dieses Jahr unter dem Motto »Keinen Schritt zurück«. Das ist eine laute Kampfansage an die rechte Bedrohung, die ja am liebsten die Zeit zurückdrehen und Gesetze rückgängig machen wollen. Wir bei FreeFM wollen deshalb in der Pride Week einerseits mit den Veranstaltenden im Hier und Jetzt über Gegenwart und Zukunft sprechen. Wir wollen aber auch immer wieder Blicke in die Vergangenheit werfen, um zu verstehen, warum Schritte zurück definitiv keine Option sind. Heute erzähle ich was zu den Stonewall Riots. Die sind nämlich der Grund für die Pride Week und den CSD. Wir gehen rein.

Ende der 1960er Jahre. Schwulenbars waren nicht mehr verboten, aber Homosexualität war laut Diagnose noch immer eine psychische Erkrankung. Ein Mann küsst einen Mann, eine Frau küsst eine Frau. Allein das konnte zur Verhaftung wegen Erregung öffentlichen Ärgernisses führen. Die, die sich also nicht öffentlich zeigen konnten, also Homo- und Transsexuelle, die zogen sich in geschlossene Orte zurück. In Bars zum Beispiel. Aber selbst dort waren sie nicht immer sicher. Etwa einmal im Monat kam die Polizei und machte eine Razzia. Und es gab damals beispielsweise ein Bekleidungsgesetz. Das heißt, eine Person muss mindestens 3 Kleidungsstücke tragen, die zum Geschlecht passen. Und wenn das nicht der Fall war, bedeutete das, ja, Haft. Vor allem Transgender, Drag Queens und sogenannte Butches, also maskulin gekleidete Frauen, wurden deshalb oft verhaftet. Und verhaftet werden hatte Folgen. Oft stand dann nämlich am nächsten Morgen der eigene Name in der Zeitung und das war eine bewusste Bloßstellung.

Wir befinden uns in New York City. Genauer genommen in der Christopher Street in Greenwich City, Manhattan. Und wir schreiben das Jahr 1969. Klinkerbacksteine und zweistöckig. Das Gebäude mit der Hausnummer 53 duckt sich fast schon zwischen die für New York recht typischen Hochhäuser. Hier, hinter der Klinkersteinfassade, ist das Stonewall Inn. Eine Bar ohne Alkohollizenz. Kein fließendes Wasser hinter der Bar und schmutzige Gläser werden einfach einmal durch eine Wanne mit Wasser gezogen und dann wiederverwendet. Es ist in New York City die einzige Bar für Schwule, in der Tanzen erlaubt ist. Das Stonewall Inn gehört der italienisch-amerikanischen Mafia. Und die? Ja, die schmiert die Polizei. Deswegen ist das Stonewall Inn für queere Menschen eine Art Safe Space. Für ausgegrenzte und arme Menschen, für Latina und schwarze Drag Queens, für männliche Prostituierte, obdachlose Jugendliche und vereinzelt auch lesbische Frauen. Denn ihre Sicherheit ist in den Wänden des Stonewall Inn mit Bargeld erkauft. Wir springen zur Nacht vom 27. Juni auf den 28. Juni 1969.

Die Tür zum Stonewall Inn ist geschlossen. Auf Klopfen erscheint das Auge des Türstehers und blinzelt durch das kleine Guckloch in der Tür. Wer bereits bekannt ist oder schwul genug aussieht, der kommt rein. Alle Gäste müssen sich mit ihrem Namen in ein Buch eintragen, um zu beweisen, dass die Bar tatsächlich ein privater Bottle Club ist. Aber mal ehrlich, selten schreiben die Gäste ihren richtigen Namen in das Buch. Im Stonewall Inn gibt es zwei Tanzflächen. Die eine gänzlich schwarz gestrichen, dazu Schwarzlichter. Es ist wirklich wahnsinnig dunkel. Mit Absicht. Denn sollte sich in der Bar doch mal ein Polizist umsehen und dabei bemerkt werden, dann gehen blitzschnell weiße Lichter an. Es ist ein Signal. Hört besser mit dem Tanzen auf und lieber Finger weg vom Nebenmann. Im hinteren Teil der Bar gibt es einen kleinen Raum für die Drag Queens. Oft sehr, sehr gut besucht. Denn das Stonewall ist zu dieser Zeit nur eine von zwei Bars, in die Drag Queens in New York gehen können. Die meisten Besucherinnen und Besucher sind durchmischt, aber eher jung. Ende Teenager bis Anfang 30. Deshalb ist das Stonewall Inn auch als die schwulen Bar New Yorks bekannt.

Nacht im Stonewall Inn läuft sich gerade erst warm. Es ist circa 20 nach 1. Die Bar ist voll, rund 200 Leute sind da. Die Musik laut, die Räume abgedunkelt. Eigentlich wissen die Mitarbeiter im Stonewall Inn immer Bescheid, wenn die Polizei mal wieder auf ihrer monatlichen Razzia in der Bar vorbeischaut. Aber nicht in dieser Nacht. Plötzlich betreten 8 Polizisten die Bar. Sie rufen: Polizei, wir besetzen das Lokal! Musik aus, Ausgänge und Fenster blockiert. Alle Besucher sollen sich in einer Reihe aufstellen. Die Polizisten wollen die Ausweise kontrollieren. Nach willkürlichen Regeln wie nach dem Bekleidungsgesetz entscheiden die Polizisten, wer verhaftet wird und wer gehen darf. Nach der Ausweiskontrolle müssen die Gäste dann auch mit auf die Toilette kommen, damit Polizistinnen das tatsächliche Geschlecht überprüfen können. Also, sie greifen den Gästen einfach zwischen die Beine. Doch in dieser Nacht weigern sie sich. Drag Queens, Transfrauen und auch die anderen Männer in der Kontrollschlange. Selbst als die Polizisten entscheiden, wer gehen darf, laufen sie nicht wie sonst schnell weg. Sie bleiben da, posieren und salutieren, übertrieben vor der Polizei und spornen damit die weiter wachsende Menge an. Was oder wer genau den Aufstand dann auslöst, ist unklar. Vermutlich ist es die Verhaftung einer Butch, Stormy de Laverie. Sängerin, Drag Queen, Türsteherin. Stormy flucht, schreit und kämpft 10 Minuten lang mit 4 Polizisten. Dann ruft sie: Why don't you guys do something? Also, Alter, warum macht ihr nicht endlich was? Als ein Polizist Stormy hochhebt und in seinen Wagen wirft, wird die Menge zum gewalttätigen Mob. Aus Auslachen und Beleidigen werden fliegende Flaschen und Steine. Es kommt zu einer Schlägerei. Ohne Rücksicht auf Verluste. Der Mob wächst. Rund 600 wütende Menschen stehen vor dem Stonewall Inn. Jemand schreit: Lass sie uns doch bestechen! Und es hagelt Münzen auf die Polizisten. Die Situation eskaliert. Polizisten jagen Demonstrierende mit Schlagstöcken, Autos kippen um, Straßen sind blockiert. 2 Beteiligte erzählen sogar später, wie wütende Demonstranten auch mehrere Polizisten über Häuserblocks hinweg verfolgt haben und Fangt sie gerufen haben.

0: Wir alle hatten das kollektive Gefühl, wir hätten genug von diesem Mist. Es war nichts Greifbares, was irgendjemand gesagt hätte. Es war einfach so, als ob alles über die Jahre hinweg in dieser einen Nacht an diesem einen Ort seinen Höhepunkt erreicht hätte. Und es war keine organisierte Demonstration.
1: Sagt Michael Fader. Er war ein Beteiligter bei den Riots und wir haben sein Zitat nachsprechen lassen. Frust, Ärger, Sorge und Angst. In dieser Nacht entladen sich über Jahre hinweg aufgestaute Gefühle. Erst um 4 Uhr morgens sind die Straßen fast leer. Es ist still. Und trotzdem ist die Stimmung elektrisierend. Es liegt irgendwas in der Luft.

Wir kamen von Orten, wo man an eine Tür klopfen und durch ein Guckloch mit jemandem sprechen musste, um hereinzukommen. Wir waren einfach draußen. Wir waren auf der Straße.

Etwa einen Monat nach den sogenannten Stonewall Riots schloss sich in New York die Gay Liberation Front zusammen. In den folgenden Monaten schossen ähnlich politisch aktive und soziale Bewegungen wie Pilze aus dem Boden. Aus Zorn und Gewalt in einer Nacht hat sich eine laute und friedliche Bewegung entwickelt. Und das Stonewall Inn, diese kleine Bar in New York City, ist in der queeren Community zu einem Symbol für Stolz geworden. Ein queerer Schulterschluss, dessen Erbe bis heute anhält.

0: Hey yo, heute ist ja Auftakt der Pride Week und ich habe für euch drei ganz, ganz tolle Studiogäste da. Wollt ihr euch mal ganz kurz vorstellen, Raiun, wer seid ihr denn?
1: Lothar von der Ulmer Aidshilfe.
2: Pascal von der Ulmer Aidshilfe.
3: Genau, und Paulino.
0: Sweet, genau. Ich habe online gelesen, die Aidshilfe steht ja für vor allem selbstbestimmt und diskriminierungsfrei leben. Das sollte eigentlich selbstverständlich sein, ist aber ja heute tatsächlich noch nicht immer so. Aber was ist denn eigentlich die Aidshilfe? Was beinhaltet eure Daily Work?
1: Also wir stammen ursprünglich von einer Selbsthilfegruppe ab. Also 1987 von 44 Mitgliedern oder 44 Betroffenen und Angehörigen gegründet. Einfach, weil es damals nichts gab. Und in der Zwischenzeit hat sich es weiterentwickelt. Heutzutage stehen wir, wie du schon gesagt hast, für selbstbestimmt, aber auch für einen Kampf gegen SDIs, für Rechte, für Gleichberechtigung.
0: Sweet, ich habe sogar gesehen, man kann sich irgendwie bei euch regelmäßig kostenlos testen lassen auf STIs, ne?
1: Nein, da muss ich jetzt tatsächlich Jein sagen. Also speziellen Events, wie die jetzt auch anstehen, zum Beispiel beim CSD in Neu-Ulm oder dann auch in Überlin, bieten wir immer niederschwellige Testangebote an vor Ort. Die sind dann die schnellst kostenlos. Wir bieten aber auch recht preisgünstig einen Komplett- und Check an, der sehr günstig ist mit Labortests, zum Beispiel Gonorrhoe, Chlamydien, dann an Syphilis, HIV, aber auch Hepatitis C zum Beispiel.
0: Wenn du jetzt sagst, kostengünstig, wo sind wir da so preislich?
1: Tatsächlich von 10 Euro bis das Komplettpaket 65 Euro, die als Privatleistung zum Beispiel in den einzelnen Praxen deutlich teuer kosten.
0: Okay, sweet. Und wenn ich jetzt zum Beispiel sagen würde, ich habe Bock, mich testen zu lassen, wo kann ich mich informieren bei euch, wann ihr das immer so anbietet?
2: Bei uns auf der Homepage stehen die ganzen Testtermine drin. Auch nochmal dort hier Preise. Prinzipiell ist aber jeden Mittwochvormittag von 9 bis 12 Uhr unser Schnelltestangebot. Und alle zwei Wochen, Mittwochabends, ist unser Checkpoint von 18 bis 20 Uhr.
1: In den Wochen.
0: Okay, aber erstmal zum Selbstbestimmungsgesetz. Seit November 2024 haben wir das, aber um so zu verstehen, warum das Selbstbestimmungsgesetz dringend notwendig war und immer noch ist, würde ich mit euch hier gerne mal einen Blick zurückwerfen. Also auf den Vorgänger vom Selbstbestimmungsgesetz, das sogenannte Transsexuellengesetz. Was könnt ihr mir denn darüber erzählen?
3: Genau, das Transsexuellengesetz gibt's oder gab es seit 1981. Das ermöglichte Transpersonen, ihren Geschlechtseintrag zu ändern und den Personenstand zu ändern. Verfahren war so, dass man vor Gericht quasi einen Antrag stellen musste mit: Hiermit möchte ich meinen Namen auf Personenstands- und Namensänderung nach Paragraph so und so des Transsexuellengesetzes ändern. Und genau, dann ging das Ganze bei Gericht ein. Wenn man Glück hat, hat das Gericht sich nach 6 Wochen gemeldet und sich dazu geäußert.
0: Wenn man nicht Glück hatte?
3: Dann konnte sich das auf fast ein halbes Jahr ziehen und man musste immer wieder ans Gericht gehen und fragen, was denn damit jetzt passiert ist. Und das Gericht hat dann 2 unabhängige Gutachter festgelegt, zu denen man gehen musste. Es wurden dann Termine ausgemacht. Es war ein sehr teures Verfahren. Also sowohl die Gutachten als auch das Gerichtsverfahren musste man selber bezahlen, wenn die Prozesskostenbeihilfe nicht bewilligt worden ist. Dann gab es eben 2 Termine bei 2 unterschiedlichen GutachterInnen, die überall in ganz Deutschland verteilt werden sein konnten. Also es hätte sein können, dass ich von Ulm nach Hamburg fahren muss für ein Gutachten. Das Gutachten lief dann so ab, dass man viel über seine Biografie gesprochen hat, also viel von, wie war es von klein aus, welche Klamotten habe ich getragen, mit welchem Spielzeug habe ich getragen, habe ich kurze Haare getragen, habe ich lange Haare getragen, auf welches Geschlecht stehe ich eigentlich, was für eine Unterwäsche trage ich, wie sieht mein Sexualleben aus, wie passen meine Genitalteile an.
0: Also voller Striptease eigentlich.
3: Genau, voll der Seelenstriptease, den man da einlegen musste. Und danach hat der Gutachter ein Gutachten ans Gericht geschickt. Und wenn dann beide Gutachten beim Gericht da waren, was dann nach so einem halben Jahr war, gab es dann nochmal eine Anhörung vor Gericht. Da war dann ein Richter oder eine Richterin, die eigentlich keine Ahnung von dem ganzen Thema hat, mit einem in einem Saal. Und man musste sich nochmal quasi nackig ausziehen und nochmal einen Seelenstriptee hinlegen. Und der Richter hat dann entschieden, ob du die Personenstands- und Namensänderung befundst oder nicht.
0: Das ist ganz schön viel. Du meintest gerade vorhin schon was zu Prozesskostenhilfe. Was kostet der Spaß, sage ich jetzt mal, diesen Spießrutenlauf, den man da noch hinlegen musste?
3: Also von den Kosten ist man bei 5.000 € aufwärts gut dabei.
0: Das ist auf jeden Fall ganz schön viel. Ja, ich würde mal sagen, wir machen hier einen kurzen Punkt, verabschieden uns mit ein bisschen Mucke hier raus und hören uns gleich wieder.

0: So, wir sind zurück und ich habe immer noch drei wundervolle Gäste bei mir im Studio. Wir haben gerade eben über das überholte Transsexuellengesetz gesprochen und das wurde ja eben abgelöst vom Selbstbestimmungsgesetz. Wann habt ihr so das erste Mal von der Gesetzesänderung gehört?
1: Das Selbstbestimmungsgesetz ist ja schon ganz, ganz lange im Thema gewesen und hätte eigentlich auch schon ein Jahr vorher in Kraft treten sollen.
0: Warum nicht? Also warum hat es so lange gedauert?
1: Weil es ganz lange gebraucht hat, bis die Regierung und die verschiedenen Parteien damit quasi mitgehen konnten. Und dann wurde es erst letztes Jahr in Kraft getreten, das Selbstbestimmungsgesetz. Zu unserem Glück, dass es letztes Jahr noch in Kraft getreten ist. Genau.
0: Also ich weiß auf jeden Fall noch so, wann ich so das erste Mal davon gehört habe. Und dann kamen ja so aus, wie so Pilze aus dem Boden geschossen, so die aberwitzigsten Argumente in Anführungszeichen, warum das auf gar keinen Fall kommen sollte. Was war so das Absurdeste, was ihr gehört habt?
1: Das Absurdeste war, glaube ich, dass es ja dann alle den Namen ändern können und es Pädophilen einfacher gemacht wird, die Damentoilette zu betreten, weil sie ja einfach ihren Namen ändern können und dann auch offiziell in die Damentoilette dürfen.
0: Und bei euch?
2: Ja, dass es halt gewohnte Ordnung komplett durcheinander bringen würde. Und Paulino schon gesagt hat, jeder am besten schon aufs Amt springt und das Ganze initiiert als Imam.
3: Ja, also das, was so Paulino gesagt hat, habe ich auch mehrmals online gelesen, dass das für viele Leute den Zugang öffnen würde.
0: Und als dann so ein bisschen der Endspurt kam, im Sinne von, okay, die Gesetzesänderung kommt wirklich jetzt, was hat das in euch ausgelöst?
2: Ein Stück weit Erleichterung, weil klar im Freundesbekanntenkreis natürlich Betroffene auch mit vorhanden sind und vor allen Dingen immer dann auch so den Leidensweg mitbekommt. Und ehrlicherweise, das, was man auch, wenn man nicht selber davon betroffen ist, hört, man leidet dann schon ein Stück weit selber mit, weil wenn man sieht, dass zum Beispiel in so einem Gutachten abgelehnt wurde, das Ganze wieder von vorne angefangen hat und in Anführungsstriche als Phase abgetan wird, nee.
0: Es kostet ja auch enorm viel Kraft, dann alles nochmal von vorne irgendwie aufzuwollen. Genau. Nur, falls ihr euch gerade fragt, wir haben in der kurzen Pause darüber gesprochen, was denn eigentlich passiert, wenn ein Gutachter gesagt hat, nö. Und dann musste quasi der ganze Prozess von vorne wieder begonnen werden. Aber mal ganz konkret jetzt so die Unterschiede zwischen dem alten transsexuellen Gesetz und dem neuen Selbstbestimmungsgesetz. Wo liegen die denn?
1: Das Selbstbestimmungsgesetz macht das ganze Prozedere ein bisschen einfacher und ist mit deutlich weniger Kosten verbunden. Bedeutet, man schreibt einen Antrag an das Standesamt, an das Geburtsstandesamt. Die haben das auch ganz oft mittlerweile schon auf der Homepage drauf, diesen Antrag, den man dann einfach nur ausfüllen muss mit dem Geburtsnamen und dem gewünschten Namen und dann kann man das einreichen. Dann gibt's diese 3 Monate Überdenkzeit. Und dann geht's quasi einfach nur zu einem Termin zum Standesamt, wo das Standesamt dann entscheidet, ob die Person Stands- und Namensänderung bewilligt wird oder nicht. Genau, und dann kann man sein Perso neu beantragen und alles, was da dazu gehört.
0: Das heißt erstens deutlich kostengünstiger und zweitens deutlich niedrigschwelliger.
1: Ja.
0: So wie es ja eigentlich sein sollte.
1: Genau.
0: Ja, wir haben tatsächlich ja das Selbstbestimmungsgesetz noch zu Ampelregierungszeiten bekommen. Das hast du ja vorhin schon irgendwie kurz angeschnitten, dass da schon auch eine gewisse Dankbarkeit dafür herrscht, weil das, was wir jetzt gerade ja haben, ist die CDU-Mehrheit und einen, ich sage jetzt mal, konservativen Kanzler. Bereitet euch das irgendwie Sorge, dass die dort nochmal mit der Axt an das Gesetz reingehen könnten?
1: Ja, definitiv. Und was man nicht vergessen darf, ist, dass das Selbstbestimmungsgesetz nicht nur Transpersonen betrifft, also das Selbstbestimmungsgesetz betrifft auch nicht-binäre Personen, die von der Regierung oder allgemein von der Gesellschaft eigentlich komplett ausgestoßen wird. Die gibt's einfach nicht in dem Sinne, über die spricht niemand. Und auch intergeschlechtliche Personen bedeutet, auch mit dem Selbstbestimmungsgesetz kann man sich den Geschlechtseintrag divers geben lassen, der ja, die jetzt auch noch nicht ganz so lange gibt. Genau, der Geschlechtseintrag divers ist, kam ja auch erst mit 2018 mit dazu. Und der ist ja speziell für intergeschlechtliche Personen, weil es da davor ja auch diese Zwangsoperationen gab, heißt, die kommen mit mehr als einem Geschlechtsmerkmal auf die Welt und der Arzt hat entschieden, es wird jetzt ein Mädchen oder ein Junge, was halt einfacher zu operieren ist. Genau, also das Selbstbestimmungsgesetz ermöglicht so viel Menschen einfach sein Geschlecht anzunehmen und seinen Geschlechtsantrag so zu ändern, wie man es möchte und wie es für einen passend ist. Und ja, das Selbstbestimmungsgesetz ist in der Diskussion, ob es auch wieder abgeschaffen wird. Mir gibt es ein bisschen Hoffnung, dass sie erstmal ein neues Gesetzestext schreiben müssen und das auch ein sehr langer Prozess ist und sie sehr, sehr lange damit verbringen werden, einen neuen Gesetzesentwurf zu schreiben und der muss ja dann auch erstmal überall durchgehen. Also mir gibt es ein bisschen Hoffnung, dass es keine Aktion von heute auf morgen sein wird, aber natürlich ist es auch mit vielen Ängsten verbunden, weil das transsexuellen Gesetz war nicht schön. Und ich glaube, wenn es ein neues Gesetz gibt, wird es nochmal ein bisschen härter als das transsexuelle Gesetz, weil sie das ja nicht einfach so übernehmen dürfen.
0: Das heißt, wir pokern ausnahmsweise mal auf die Bürokratie in Deutschland. Ja, Konservative haben ja oft die heimliche Angst, dass ihm irgendwas weggenommen wird, sei das jetzt von Geflüchteten oder von queeren Menschen. Mal saublöd gefragt, ist das denn so?
2: Meine persönliche Erfahrung, nein, definitiv nicht, sondern eigentlich eher eine Bereicherung.
0: Ja, dann werfen wir zum Schluss jetzt noch einen Blick in die sogenannte Ich-wünsch-mir-was-Kugel. Wenn ihr tatsächlich drei Dinge in der Welt direkt ändern könntet, sei das jetzt gesellschaftlich, politisch, gefühlsmäßig, wissen, was ihr gerne allen Menschen in den Kopf pflanzen würdet, direkt oder was auch immer. Was würdet ihr euch für eine bessere Welt wünschen?
2: Eine Welt mit mehr Toleranz und Wissen, weil unsere Erfahrung ist, dass häufig durch Wildwissen oder falsches Wissen Vorurteile entstehen und dadurch dann wiederum Ausgrenzungen und Anfeindungen.
3: Und dass einfach der stumpfe Hass so eben durch mangelndes Wissen aufhört. Weil ich kann ja auch sagen, ich mag keine Tomaten und das ist ja okay. Man muss ja nicht alles mögen, aber das immer gleich in so einen aggressiven Hass übergeht, wie man es online liest, das muss halt wirklich nicht sein.
1: Ich wünsche mir mehr Aufklärung und auch Aufklärung in Schulen, an Unis, überall, bei jedem. Und ich wünsche mir auch, dass sowas kostengünstig oder am besten sogar kostenlos einfach passieren kann, diese Aufklärung.
2: Wo wir uns auch als UNMAI-Zitte sehr stark dafür einsetzen und ja auch genau aus diesem Grund an Schulen, an Einrichtungen gehen, um aufzuklären.
0: Ich danke euch auf jeden Fall für die Zeit und für das tolle Gespräch. Ich wünsche euch viel Erfolg bei der Pride Week und solidarische Grüße an alle Queers da draußen.

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Das war ein Beitrag von Valerie Zöllner zu den Stonewall Riots und ein Gespräch mit der Ulmer bzw. Neu-Ulmer AIDS-Hilfe. Die kleine Beitragsreihe entstand im Juni 2025, also vergangenen Pride Month. Und nach ein bisschen Musik sprechen wir dann auch noch über den kommenden Pride Month in 2 Wochen. Also gerne dranbleiben.

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Willkommen zurück im Studio. Ihr hört die Ulmer Freiheit auf der 102,6 und heute geht es unter anderem so ein bisschen um den kommenden Pride Month. In Deutschland identifizieren sich ca. 11% als Teil der LGBTQ+-Community. Der Pride Month versucht, möglichst große Teile der Community miteinander zu verbinden. Weltweit werden Straßenfeste, Paraden und andere Veranstaltungen organisiert. In Ulm stehen auch einige Veranstaltungen an, unter anderem die Pride-Filmtage rund um queeres Kino, gesellschaftliche Vielfalt und kulturellen Dialog am 5., 11. und 14.06. Also gerne merken. Oder zahlreiche Lesungen sowie eine Track Night

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1: Es ist 15.49 Uhr und damit endet die Ulmer Freiheit an diesem Montag. Die Plattform fällt heute leider aus, dafür wiederholen wir eine ältere Sendung für euch. Also bleibt doch gerne dran und genießt euren Feierabend.

0: Zahl von Femiziden in Deutschland. Paragraph 218 des Strafgesetzbuchs hat seine Ehefrau Giselle betäubt und im Internet zur Vergewaltigung an eine Frau mit einer Flüssigkeit begossen. K.O.-Tropfen sind an Fahrzeug.
1: Geschlossene Partys, sexuelle Missbrauch.
0: Oft sind Taten verjährt, unschuldig.

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3: Radio Free FM, willkommen heute Nachmittag zur Plattform. Heute mit dem Thema Hilfe, ich bin offline. Es geht um Online-Sucht und Medienabhängigkeit aus der Sicht eines Betroffenen, eines ehemals Betroffenen. Und dazu haben wir einen Gast im Studio. Und ja, ich sage herzlich willkommen, Ronald. Ronald Stolz ist heute unser Studiogast. Schön, dass du da bist, den Weg zu uns gefunden hast. Mein Name ist Michael Trost. Und so sprechen wir also über dieses Thema, was irgendwo, glaube ich, heute ganz, ganz viele Menschen angeht, wo auch sehr, sehr viele betroffen sind. Eine Stunde mit dir, Ronald, hier in der Sendung auf der 102,6 Radio Free FM Plattform. Und ich würde vorschlagen, wie wir es immer handhaben, zum Anfang stell du dich einfach mal in Kürze vor, damit die Hörer auch einen kurzen Überblick haben, wer du bist, was du machst, inwieweit du auch eben mit diesem Thema in Kontakt gekommen bist und auch aktuell, wie es dir geht, dass du eben nicht mehr in dieser Form diese Online-Sucht hast. Einfach mal eine kurze Vorstellrunde, damit die Hörer dich kennenlernen können.
4: Ja, hallo und vielen Dank, dass ich da sein darf. Ja, mein Name ist Ronald Stolz und ich war selbst Online-Spielsucht betroffen. Das Ganze über 10 Jahre und das ist jetzt schon 3-4 Jahre her und jetzt möchte ich in dem Moment Menschen, Betroffenen wie Angehörigen, Familien einfach helfen, mit dieser Thematik umzugehen. Ich möchte Prävention machen, aufklären, aber auch Betroffenen helfen, den Weg aus dieser Sucht zu finden. Sucht ist natürlich immer ein bisschen weit hergeholt. Natürlich ist nicht jeder, der spielt oder WhatsApp benutzt, gleich süchtig. Aber man sollte alles halt mit Bedacht verwenden. Und das versuche ich halt auch rüberzubringen durch viel Aufklärung und durch das Verhalten. Und wie gesagt, ich war 10 Jahre lang selbst betroffen. Ich habe World of Warcraft gespielt und das kennen wahrscheinlich sehr, sehr viele. Und das fing eigentlich alles mal an mit meiner Arbeit. Man hat unter Kollegen gespielt und es wurden immer mehr Kollegen und es wurden immer mehr Spieler. Und man ist in diese Welt abgetaucht und ich habe damals einen Hunter gespielt, also einen Jäger, wie man das so kennt, ne? Männer sammeln, jagen. Deswegen habe ich das gewählt, das war immer realitätsnah. Und so ist man halt Stück für Stück in dieses Spiel reingewachsen. Man muss seinen Charakter, den man da hat, den muss man ja entwickeln durch Aufgaben und dann kommt man zu einem bestimmten Punkt, wo man allein nicht weiterkommt, wo man sich Gruppen anschließen muss. Und so war es bei mir. Bei mir war es dann eher so ein bisschen die soziale Abhängigkeit, der Gruppenzwang, jemand zu sein, etwas zu erreichen, immer dabei zu sein, nichts mehr zu verpassen. Das hat einen immer wieder in diese Welt gezogen. Und man hat das Ganze natürlich dann mit Online-Freunden beschimpft, weil man doch sehr starken Bezug hat zu dem Menschen, mit dem man spielt, weil in den ganzen Voice-Chats, so kommuniziert man einfach, lernt man natürlich die Menschen gegenüber kennen. Und man bekommt Details mit, die man vielleicht so von anderen Menschen nicht bekommen würde. Selbst, wie gesagt, wenn man spricht, dann merkst du, wenn einer das Glas hochhebt, wenn er aufs Klo geht oder wenn die Tür aufgeht oder das Fenster zieht, man bekommt alles von dem Gegenüber mit und dadurch fühlt man sich halt zu den anderen Mitspielern, mit denen man zusammenspielt, sehr stark verbunden. Natürlich ist es jetzt so, dass man am bestimmten Level in so einem Spiel halt alleine nicht mehr weiterkommt und dazu diese Gruppen braucht. Und wie das im normalen Leben auch so ist, man nimmt halt immer Feste, die man kennt, wo man weiß, man kann sich darauf verlassen. Und das ist das, was einen auch in diesen Bann zieht, dieses ständig immer dabei sein, nichts verpassen zu müssen, gemeinsam nach vorne, alle haben dasselbe Ziel, alle haben dasselbe Spiel. Und ja, so möchte man gemeinsam Sachen erreichen. Aber das reicht halt irgendwann nicht mehr. Man spielt einen anderen Charakter, man geht alleine vorwärts und so dreht man sich in der Spirale der Online-Welt.
3: Das heißt, bei dir hat es sich aus einem Gruppenzwang und aus dem Spiel ergeben. So in der Vorbereitung war für mich jetzt so auch die Frage, wie kommt man da hinein? Da hast du schon ein bisschen jetzt was dazu gesagt. So der Gedanke, der mich jetzt auch bewegt, ist so die Frage, ab wann und überhaupt wie viele Menschen sind da betroffen? Weil wenn ich heute mal gucke, wenn ich mal auf die Straße gehe, wenn ich in die Straßenbahn heute schaue, da sitzen im Prinzip nicht nur die ganz Jungen, aber ich würde mal sagen, so die ganz, ja, der Bereich so U40, irgendwo Generation in den Straßenbahnen, in Bussen. Und da gibt es keinen, der nicht irgendwie dann die Fahrt nutzt, um da irgendwie sein Handy zu schauen. Da würde jetzt wahrscheinlich auch jemand aus einer älteren Generation sagen, das ist furchtbar, die Leute wissen nichts anderes mehr, die sind nicht süchtig. Natürlich jetzt die Frage, ist das auch nach der Definition Online-Sucht? Ist das noch normaler Umgang im Sinne von Kommunikation und Mails checken, keep up to date? Oder ist das auch schon Sucht? Oder ist Sucht mehr dann, wenn ich zwanghaft die Nächte durchspiele und ich mich in virtuelle Welten begebe und morgens aufwache und denke, ich bin, was weiß ich, König irgendwie so oder irgendwie, weil ich gar nicht mehr Realität und Spiel unterscheiden kann? Oder wo würdest du sagen, wo fängt es an, hört es auf?
4: Also in erster Linie kurz zu der Betroffenheit. Ich habe in meiner Spielzeit, in meinen 10 Jahren wirklich alles erlebt. Also vom 10-Jährigen angefangen bis natürlich die Studenten, die sehr viel Zeit oft haben. Ich habe aber auch viele Mit-30er kennengelernt oder Geschäftsleute oder ganz normale Arbeitnehmer, die im Beruf nicht so erfolgreich waren, aber in einem Online-Spiel das einfach toll fanden, 20 oder 25 Menschen zu führen und waren da eben erfolgreicher als in der realen Welt. Aber auch habe ich viele Rentner kennengelernt, die vielleicht nicht mehr so mobil sind, die im Rollstuhl sitzen oder einen Schlaganfall hatten, den normalen Welt nicht mehr teilnehmen können. Für die ist das natürlich ein Zugang in eine Welt, wo alles das keine Rolle spielt. Ob ich alt, jung, dick, dünn, schön oder nicht schön aussehe oder wie ich stehen kann oder sitzen muss, das spielt in dem Sinne gar keine Rolle. Und ja, Sucht. Wann fängt Sucht an, wann hört Sucht auf? Das ist immer die Frage aller Fragen. Ich will mich da auch nicht festlegen und ich will auch kein Maß festlegen. Aber ich sag mal, solange man, wenn wir jetzt mal von einem Jugendlichen ausgehen, wenn wir jetzt die Schule passt, die Noten passt, er an den familiären an Veranstaltungen teilnimmt, am Abendessen mit dabei ist, nicht nachts bis um 3 Uhr zockt, dann ist das vielleicht immer alles noch okay. Dann ist das auch okay, wenn er vielleicht mal 3-4 Stunden zockt. Und wenn es regnet, vielleicht sind es mal 5. Ich sage immer, solange alles, was drumherum uns das Leben umgibt, nicht drunter leidet, ist, finde ich, immer noch alles im Rahmen. Wenn ich dann vielleicht aber nicht mehr auf meine körperliche Hygiene vielleicht achte, wenn ich die Pizza-Service-Nummer auswendig kenne und wenn meine Schulnoten schlechter werden und ich gar nicht mehr vielleicht zur Schule gehe, dann ist das vielleicht ein Alarmzeichen, dass das nicht der richtige Weg ist, den man eingeschlagen hat.
3: Das heißt ganz konkret, wenn ich jetzt sage, jetzt sitzen Leute oder die Schüler morgens an der Straßenbahn, anstatt miteinander zu sprechen, chatten die nur noch, möglicherweise sogar gerade vom einen Sitz rüber auf den anderen oder sind nur noch am Tippen und machen, würdest du auch sagen, das ist schon im Prinzip eine extreme Form, die auch schon was mit Handysucht oder mit Online-Sucht zu tun hat? Oder wirst du sagen, nee, das ist heute noch normal und ist unbedenklich? Oder wie kategorisierst du das?
4: Ich würde schon sagen, dass es eher ein bisschen unbedenklicher ist, weil das ist einfach heutzutage die Kommunikationsart, die man letztendlich nutzt, um schneller Informationen auszutauschen. Es ist natürlich irgendwo auch ein bisschen der Zwang dabei, dass man auf den Level mitreiten will. Das heißt, ne, wenn 10 ein Handy haben, dann hat es auch der 11., um zu kommunizieren, um nicht ausgegrenzt zu sein. Das ist schon so ein bisschen ja, unser Fortschritt. Es ist die Kommunikation, die heutige. Ich finde sie bedenklich, persönlich gesagt, weil doch viel drunter verloren geht, weil man Emotionen, die man im Gespräch hat, einfach nicht mit Smileys oder eine Textformulierung immer genauso rüberbringen kann, wie man es von Auge zu Auge tun würde.
3: Mhm. Das heißt, aus deiner Sicht ist das einfach ein Generationenproblem, eine moderne Art der Kommunikation, die jetzt mit Online-Sucht noch nicht wirklich in eine, grifflich Zusammenhang zu bringen ist. Da würdest du noch differenzieren sagen, das noch nicht. Das heißt, Online-Sucht ist für dich dann, wenn die Leute mehr so ins Spielerische und dann mehr oder weniger, wie soll man sagen, zu einer sichtbaren Veränderung ihrer Persönlichkeit vielleicht hin abdriften, setzt es da irgendwo ein? Oder wo ist so dann die Grenze, ja, dass vorher gesagt, die Hygiene wird vernachlässigt oder vielleicht die Schule leidet darunter, also eine sichtbare Auswirkung aufs Tagtägliche und auf die Persönlichkeit hat? Ist da irgendwo so das Limit, oder?
4: Genau, also da, wo es sichtbar wird, irgendein anderer, wenn ich meine sozialen Kontakte nicht mehr pflege, wenn ich vielleicht nicht mehr in den Verein gehe, wenn ich unpünktlicher zur Arbeit komme, also alles, was negative Faktoren sind, wenn die überhand nehmen, dann ist es Zeit, dass man in eine andere Richtung einschlägt. Das ist, man muss es schon sagen, sicherlich bedenklich und es ist immer eine Gratwanderung, was ist zu viel, was ist zu wenig. Es kommt auch sehr, sehr viel auf den Menschen selbst drauf an, wie er ist, auf sein Selbstbewusstsein hat, was er hat. Und das muss man wirklich von Fall zu Fall sehen. Vieles gehört einfach heutzutage mit dazu und ich meine, die Medien, die nutzt jeder und selbst wenn es die Oma ist, die über Skype ihren Enkel auf die Entfernung jeden Abend sehen möchte. Mhm. Und deswegen ist sie lange noch nicht Skype-süchtig. Also man muss halt wirklich immer das differenzieren und man muss wirklich immer genau dahinter gucken. Und solange die digitalen Medien nicht die Priorität im Leben übernehmen, gehört es einfach mit dazu. Das ist einfach der Fortschritt und so ist es letztendlich einfach.
3: Ist natürlich auch so, gerade weil du auch Senioren ansprichst, wenn ich jetzt anschaue, dass zum Beispiel die Verkehrsbetriebe oder Ding jetzt da auch eine App hat, wo du dann im Prinzip nicht mehr in den Fahrplan nachblättern kannst. Wie fährt man eine Straßenbahn, wie ist der Anschluss auf den Bus, sondern du musst online alles verifizieren, schauen, dann ist natürlich vieles, was bisher in Paper als Papierform vorhanden war, digitalisiert und auch über App zu holen. Das heißt, zwangsläufig sind natürlich für Menschen auch immer mehr auf das Handy und auf App und online angewiesen. Das, glaube ich, muss man einfach objektivieren und sagen, das ist tatsächlich einfach eine geänderte Lebensform oder hat sich auch im Sinne der Digitalisierung viel verändert, sodass man schon genötigt ist, eigentlich so ein Gerät mitzuführen.
4: Ja, das finde ich auch ein bisschen negativ, dass die Alternativen langsam verloren gehen und wirklich bloß noch das Digitale möglich ist. Es im Alter unterscheidet sich natürlich. Ich nehme jetzt schon so ab 50, wo man dann schon sagt, der eine, dem ist halt das Digitale dann doch schon wichtig und man nimmt es mit und der andere sagt, das bin ich jetzt eh zu spät dran, jetzt setze ich mich nicht mehr damit auseinander, was auch völlig okay ist. Aber man wird schon gezwungen, weil man leider keine anderen Alternativen mehr hat. Und dann sind natürlich wieder die Kinder in der Pflicht, den Eltern letztendlich zu helfen. Aber das ist dann, sie nutzen es dann wirklich punktuell, aber es ist bei den meisten älteren Menschen immer eine große Angst dabei, etwas falsch zu machen, weil man dann doch, gerade in unserer neuen Datenschutzverordnung, doch ganz, ganz viele Fragen gestellt bekommt, ob ich etwas zulasse, nicht zulasse. Und dann sind natürlich ältere Menschen viel, viel schneller überfordert und haben mehr Angst vor dieser Technik, was aber auch verständlich ist, weil eine neue Generation, die wächst einfach rein, aber die ältere Generation, die muss sich halt exakt anpassen und da ist einfach das Problem. Wir haben einfach was anderes erlebt. Wir haben noch Papier und Stift gehabt.
3: Ja, weil du es gerade sagst, bei den Älteren beobachte ich selber auch, dass einfach mehr noch der Umgang wird auswendig gelernt, aber wird nicht wirklich intuitiv wahrgenommen. Die jüngere Generation, vielleicht ist das Tippen, das Selektieren, das Drag and Drop oder einfach diese GUI, diese Graphical User Interface mit Direct Manipulation, wie man das ja nennt, mit Klicken und Drag and Drop, ganz selbstverständlich, während eine ältere Generation muss das auf ein Blatt geschrieben haben und wehe, dann tut sich mal irgendwo zwischendurch ein anderes Fenster auf, es kommt ein Update und die Funktion ändert sich, dann geht schon gar nichts mehr. Ich glaube, insofern ist auch schon im Verständnis oder irgendwo im Umgang mit den Generationen einfach ein Unterschied und die heute hoch einfach aufwachsen kommen, die haben schon eine ganz andere Identifikation, für die schon vieles viel selbstverständlicher Umgang mit Handy und Computer, als es eben in der Generation, die es immer Nachkriegs- oder Vorkriegsgeneration gar ist. Und insofern vielleicht definiert dann diese Generation, was wir vielleicht noch als Online-Sucht definieren, Also ich kann ja sagen, ich kenne Menschen fortgeschrittenen Alters, die allein das Mitführen eines Handys schon als süchtig beschreiben.
4: Ja,
3: ja. Ja. Und andere würden sagen, du auch gerade sagst, das ist halt State of the Art, das ist einfach heute Umgang in ganz normaler Form, keineswegs süchtig. Insofern, ich will sagen, das kann sein, dass wir die Definition, was ist dann abhängig von der Kiste, in 20 Jahren anders führen als vielleicht heute. Und je nachdem, aus welchem Blickwinkel und welcher Situation, welchem Alter man das irgendwo klassifiziert oder
4: also
3: sieht.
4: Man muss schon dazu sagen, dass die älteren Menschen, oder ich will das gar nicht so alt sagen, sondern es sind ja schon, mit der 50er fängt es ja auch schon an, wirklich hineingepresst werden in unser System und die damit maßlos überfordert sind. Natürlich stehen die Jungen bereit zu erklären, aber all die Gesetze, die wir mit der Digitalisierung geschaffen haben, werden eigentlich bei den älteren Menschen ausgehebelt, indem ältere Menschen einfach die Jüngeren fragen, ich möchte wegen mir gerne skypen mit meinen Enkeln, was muss ich tun? Und dann fängt es schon mal an, dass man das Tablet braucht oder das Handy braucht. Dann fängt es an, dass wir das G-Konto brauchen, uns überhaupt anzumelden, überhaupt was zu tun. Dann kommt es die einzelnen Programme, dann kommt es die Datenschutzsachen und all das sagen die Jüngeren, du klick einfach weg, klick ja, passt schon so. Und damit ist wieder die ältere Generation komplett raus und weiß gar nicht mehr, was sie tut, sondern weiß nur, okay, da ist der Name, mit dem ich reden möchte, da klicke ich drauf, das muss grün leuchten, das muss kurz bimmeln und jemand rangehen. Auf das wird es reduziert und alle Gesetze, die wir eigentlich geschaffen haben für die Mediensicherheit, sind damit ausgehebelt.
3: Ja. Und weil es das ältere Generation wäre, es kommt ein Fenster und es will irgendwas updaten und irgendwas, dann ist schon der Anruf beim Sohn oder beim Enkel fällig. Das heißt, da wird es dann schon sehr, sehr schwierig. Ja, das heißt insofern, oder was mir natürlich auch in dem Zusammenhang einfällt, die Komplexität und auch mit den Systemen, dass ständig was irgendwo kommt und was will und dann hängt mal wieder was. Ich meine, unser eins geht es ja selber so, wenn du irgendwas am PC machen willst, du hängst auch erstmal ewig fest, Programm hängt sich auf. Ach, hier kommt noch ein Update. Oh, hier ist was nicht mehr kompatibel. Hier muss ein Treiber abgedatet werden. Das heißt, schon der normale Umgang nach meiner Beobachtung zwingt dich immer länger an den PC oder auch so ein Gerät zu sitzen, als man es eigentlich möchte. Also insofern ist mir von den Dingen auch immer mehr in Beschlag genommen, als man es eigentlich möchte. Und da würde ich jetzt noch nicht von Online-Abhängigkeit oder irgendwie Sucht reden, sondern einfach von, naja, das klappt halt nicht ganz so, wie es theoretisch vielleicht gehen sollte. Die Praxis sieht halt ein bisschen immer mal wieder anders aus.
4: Ja, das ist richtig. Und das Problem ist auch dabei, dass wir als Erwachsene schon eine Vorbildfunktion haben für die Jüngeren. Wie du schon sagst, ist es halt dann, die Älteren haben den PC jetzt nicht jeden Tag an, wie wir es vielleicht tun, sondern starten den einmal die Woche und dann dauert das Ganze schon mal eine halbe Stunde länger, bis der hochgefahren ist, die Updates gemacht hat, bis man überhaupt arbeiten kann. Aber dass der Blickwinkel von unseren Jüngeren ist, du verbringst jetzt schon, obwohl du noch nicht mal was gemacht hast, vielleicht schon eine halbe Stunde vor dem PC. Und wir erleben halt immer, dass die Älteren, egal in welcher Generation, einfach dieses Vorbild haben. Mhm. Und wir erleben immer mehr, dass die Erwachsenen die digitalen Medien schon als Priorität sehen. Das heißt, ich finde schon, dass wir sehr soundabhängig sind. Das heißt, Sound meine ich mit der Ton von den Messengern oder der Ton von der Waschmaschine, von der Kaffeemaschine, die fertig ist. Das heißt, wir haben immer ein Signal, was beschreibt, jetzt sind fertig, jetzt ist was Neues. Und ich habe jetzt als normale Person die Wahl, in meiner Situation, wo ich gerade bin, einfach zu bleiben oder die Priorität zu wechseln und an die digitalen Medien heranzugehen. Und das machen leider sehr viele. Sobald das Handy vibriert, sobald das Handy leuchtet, sobald irgendein akustisches Signal von irgendwo kommt, reagiere ich darauf, weil ich weiß, damit signalisiert mir irgendeine Priorität, dass jetzt irgendwas Wichtiges passiert. Und wir müssen trotz unserer digitalen Medien, und ich bin ja dafür, ich bin auch ein Freak und habe wirklich ganz viel Technik, aber wir müssen wirklich sagen, okay, wann kann ich jetzt mal drauf verzichten und wann nehme ich es als Priorität? Wir müssen, denke ich, einfach lernen, wann ist es ein Arbeitsmittel und wann ist es zur Freizeit, zum Fotos machen, zum E-Mails lesen, mit Freunden schreiben. Und ich denke, diese Gratwanderung ist ziemlich schwierig, aber da müssen wir einen Weg finden, es auseinanderzuhalten.
3: Wobei natürlich auch immer die Frage dann einer Selbstdisziplin ist, manche Leute haben sie, andere Leute dann eher nicht. Und Ich habe es dann auch schon erlebt, dass zum Beispiel in der Arbeit Menschen in Meetings drin sitzen und dann halt ins Ding reinschauen, was ich im höchsten Maße nicht anständig und korrekt finde, aber es passiert dann halt. Das heißt, dann ist auch die Frage einfach der Selbstdisziplin oder ob man das nicht unterlassen kann. Also insofern glaube ich ganz, ganz schwierig. Und die Frage, klassifizieren wir das jetzt auch als Abhängigkeit oder klassifizieren wir das als Unaufmerksamkeit, als ich weiß auch nicht. Also ganz, ganz schwierig. Auf jeden Fall so grundsätzlich nach meinem Gespür ist das an der Stelle ein bisschen entglitten. Das heißt, der Umgang mit diesen Systemen ist auf der einen Seite faszinierend und spannend, ist auch immer mehr in den Alltag eingreifend, weil grundsätzlich Funktionalitäten darüber abgedeckt werden, aber eben daraus erwächst dann auch eben die Gefahr, dass man einfach verführt wird, sage ich mal, abgleitet und dann irgendwann immer gar nur von loslassen kann.
4: Es wächst halt ziemlich schnell, also es wächst schneller, als wir es verstehen. Mhm. Ja, und heutzutage kommt etwas Neues und wir nutzen das einfach, ohne uns Gedanken zu machen, weil wir davon ausgehen, wenn wir etwas Digitales nutzen, dann ist das Digitale genauso wie das andere Digitale, was wir nutzen, ohne uns allgemeine Geschäftsbedingungen durchzulesen von jeder Sache, die wir tun. Sondern wir nutzen es einfach, weil wir davon ausgehen, das ist so. Und man muss sich aber bewusst sein, dass alles, was ich nun mal kostenlos nutze, und das ist ganz, ganz viel im Netz, davon möchte aber jeder profitieren, jeder etwas haben. Und die erste Linie sind nun mal die Daten, die wir preisgeben. Und auch da sind wir aber wieder an einen Punkt angekommen, wo man sagen, wir können trotzdem immer noch selbst entscheiden, welche Daten wir freigeben möchten. Auch wenn wir manchmal gezwungen werden, weil manchmal kannst du eine App gar nicht nutzen, wenn du bestimmte Daten gar nicht freigibst.
3: Ich denke, ich spiele mal Musik und dann würde ich anschließend nach der Musik nochmal so die Frage aufwerfen. Irgendwie sind wir von den Geräten alle abhängig, sind wir dann vielleicht sogar heute alle schon süchtig und überhaupt das ganze Thema, wie man da auch wieder dann gegebenenfalls rauskommt und so weiter und so fort, sprechen wir gleich nach der Pause weiter. Wir sprechen und spielen mal kurz einen Musiktitel, John Fox mit Miss Machinery hören wir und sind in 3 Minuten und 20 wieder hier bei der Plattform.

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1: Ja, und jetzt haben wir schon gesprochen. Das Thema war so von mir ein bisschen so die Fragestellung, sind jetzt wir eigentlich alle schon irgendwo in Gefahr oder zumindest irgendwo auch schon nahe dran, abhängig zu sein, online-süchtig zu sein, Ronald, oder ist es zu weit gegriffen? Oder?
0: Ich finde, es ist zu weit gegriffen. Es ist einfach der Fortschritt, der das alles mit sich bringt. Das wird einfach die Zukunft sein und sie wird es auch nicht zu verhindern sein. Aber für mich persönlich, die Hilfe, die ich anbiete für mich selbst und für andere, ist es einfach ein Bewusstsein zu entwickeln. Wie gesagt, Entscheidungen zu treffen, wann es Arbeitsmittel sind, wann es ein Freizeitmittel ist. Das ist ganz, ganz wichtig, dass wir einfach ein Bewusstsein dazu entwickeln, wo wir dann einfach die Medien dementsprechend auch so nutzen.
1: Mhm. Gut, also das lassen wir einfach mal so als Definition stehen. So, dann die Frage, die Anzahl derjenigen, die davon betroffen sind, sind wahrscheinlich, also jetzt im Sinne von wirklich Definition Online-Sucht, in dem Sinne, was gesprochen haben, dass Leute dann Nächte durch oder tagelang spielen, nicht mehr von dem Gerät wegkommen, sind mehr dann wahrscheinlich Jüngere. Gibt es halt so eine klassische Altersgruppe, die besonders gefährdet ist, auch aus deiner praktischen Erfahrung? Oder das war auch gesagt, Ältere können auch reinrutschen? Oder wie ist so deine Erfahrung, deine Erkenntnis?
0: Ich kann natürlich nur von meiner Erkenntnis reden, einmal aus meiner Spielzeit und jetzt aus dem einen Jahr, wo ich Menschen helfe, kann man schon sagen, dass es vielleicht ja so 20% zwischen 10 und 15 sind, also zwischen 10 und 15-Jährige. Ich würde eher schon fast sagen, 40% bis 50% sind es zwischen 20 und 25 Jahren studierende Menschen.
1: Ja.
0: Und zwischen 30 und 45 haben wir vielleicht auch nochmal 25%, wo dann Paare mich anschreiben, meistens die Frauen, wo die Männer, also meistens ein bisschen zu viel zocken am Handy, und vielleicht 5%, wo es einfach das ältere Publikum ist. Aber es hat natürlich immer damit zu tun, wer hat den Mut, sich zu melden, wer kann den Bordstein runterspringen und wer kann das überwinden, die Hosen runterzulassen, weil es ist ja schon ein Thema, was sehr, sehr persönlich ist. Das kennt, glaube ich, jeder.
1: Man schämt sich wahrscheinlich halt auch zuzugeben oder zu einzugestehen, dass man jetzt vielleicht abhängig ist.
0: Und man schämt sich auf jeden Fall, weil und mit den Daten, mit denen man zu tun hat, das Digitale, das ist meistens immer was sehr, sehr Persönliches. Und da die Hosen runterzulassen, ist, glaube ich, kein einfacher Weg. Also das war es bei mir auch nicht.
1: Vielleicht mal nachgefragt, sind die Jungs oder die Männer mehr gefährdet, hier abzudriften oder in eine Sucht zu geraten als die Frauen und die Mädchen? Oder ist das, kann man das nicht pauschalisieren? Sind die Mädels genauso verspielt oder genauso mit dem Handy begeistert oder mit dem PC oder mit den Computerspielen? Oder wie ist deine Beobachtung?
0: Ich sage mal, natürlich statistisch bewiesen, dass es den Männern einfach ganz arg natürlich schlimmer ist als bei den Frauen. Die Frauen sind mehr so die Messenger und
1: Chat vielleicht, Fragezeichen?
0: Bitte?
1: Chat im Sinne von
0: von Chat, genau.
1: Ja,
0: Chat, Influencer haben wir ja ganz viel mittlerweile. Ja. Aber auch in Singlebörsen sich die Selbstbestätigung holen, das dürfen wir auch nicht vergessen. Singlebörsen sind immer noch ein sehr großes Thema. Aber Männer sind schon mehr betroffen. Wenn man jetzt auf die Online-Spiele geht, würde ich sagen 75% Männer, 25% Frauen. Obwohl es bei den Frauen im Online-Spiel wirklich auch, man muss immer sagen, es ist manchmal immer ein bisschen bedenklich, weil wenn halt 20 Jungs am Zocken sind und es kommt ein Mädchen dazu rein, man muss immer aufpassen, Frauen werden oftmals auch in Online-Spielen als Sexobjekt bewertet einfach. Das darf man halt nicht vergessen. Und der Traum ist nicht mehr der Feuerwehrmann, sondern der Traum ist des Online-Spielers, eine Freundin zu haben, die auch zockt. Mensch, die hat dann ganz viel Verständnis. Ja, und das wünscht man sich natürlich. Und von daher müssen Frauen ein bisschen noch mehr aufpassen, weil die haben es natürlich in der Online-Gaming-Welt noch viel einfacher, weil sie werden ganz viel unterstützt von den Männern. Es ist einfach so wie in der realen Welt auch. Wenn wir heute in die Disco gehen und es sind 20 Männer und eine Frau, dann gibt es da einen Kampf. So ähnlich ist es in der Online-Welt genauso. Und Frauen sind sicherlich genauso gefährdet, aber halt nicht so viel. Sie sind doch noch mehr, ein bisschen emotionaler und haben doch ein bisschen mehr noch den Durchblick.
1: Ja, also auf jeden Fall die Problematik mit den Spielen ist sehr aktuell und ist sehr präsent. Computerspiele in der Form, auch mit solchen virtuellen Welten und animierten Grafiken, Videografiken, wann kam das überhaupt auf? Ich denke so in den 2000er Jahren oder 90er Jahre schon oder seit wann das jetzt eben verstärkt, dieses Problem eigentlich dann akut wurde oder eingesetzt hat?
0: Ja, es ist schwierig zu sagen. Das Wort Online-Sucht gab es damals noch nicht so. Ich war auch einer, der mal 10, 12, 13 Stunden gezockt hat. Und Online-Sucht war damals im Spiel schon ein Thema, bevor es überhaupt in die Außenwelt kam. Aber der Online-Süchtige war immer der, der länger als du selbst gespielt hast. Also ich habe mich mit 12 Stunden Spielen lange noch nicht online-süchtig gesehen. Das war der, der nach mir immer noch online war. Mhm. Und da war es noch ziemlich bedeckt gehalten. Und weil der Zugang einfach, damals war die Technik noch nicht so weit entwickelt. Technik kostet viel Geld. Man braucht gute Grafikkarten, PC, ein Gamer-PC, das weiß man. Wenn man da heute guckt, der kostet auch noch 3.000 Euro, wenn du was Ordentliches haben willst. Also die Zugangsmöglichkeiten, die waren viel, viel schwieriger. Man musste sich schon ein bisschen mit der Technik auseinandersetzen. Das ist heute, wir stehen kurz vor dem Cloud Gaming. Ja, also Cloud Gaming heißt, unsere Spiele werden auf irgendwelchen Servern gespeichert, wo ich mich weltweit, egal wo ich bin, einloggen kann. Also wir stehen jetzt viel, viel einfacher da. Die Zugangsmöglichkeiten sind viel, viel einfacher geworden. Und man muss natürlich zusagen, ich bin der Meinung, das Spiel, was ich gespielt habe, World of Warcraft, ist einfach so, es kostet im Monat Geld. Das hat damals es hat schon gefiltert. Ja, und es gab natürlich ganz, ganz viele Online-Spiele, die auf diesen Zug aufspringen wollten, aber es teilweise natürlich auch nicht geschafft haben. Und deswegen kam ungefähr vor 10 Jahren ja die Welle mit Free-to-Play-Spielen. Mhm. Das heißt, für jeden war das Spiel kostenlos und man konnte kostenlos spielen bis zu einem bestimmten Punkt. Ja, und

0: was du gerade sagst, dass man dann bis zu bestimmten Level free to play irgendwie hat und dann irgendwo, um dann wieder wettbewerbsfähig zu sein, muss man was dazu kaufen. Das ist ja auch eine ganz böse, eigentlich überlegte natürlich Masche dann, um den Leuten dann wieder irgendwo das Geld aus der Tasche zu ziehen. Also das ist ja schon wirklich bewusst, die Leute irgendwie da, naja, wie soll man sagen, auf eine schiefe Tour will ich nicht sagen, aber zumindest irgendwo, naja.
1: Ich sag mal, von den aktuellen Handyspielen kennt man das ja. Man lädt sie runter, man kann 2-3 Mal spielen und dann warten wir 59 Minuten. Oder aber wir nutzen die Möglichkeit, uns die nächsten Spiele zu kaufen. Ähnlich war es aber bei mir damals auch schon. Ein Online-Spiel ist es einfach so gewesen, entweder du investierst verdammt viel Zeit und kannst dir alles das erspielen, was sich andere kaufen müssen. Wie bei mir, ich habe das teils gehabt, ich habe aber den Fokus Arbeit bei mir nie verloren, also ich bin immer arbeiten gegangen, meine ganze Spielzeit, die ich hatte, ging auf Kosten des Schlafes und wenn ich natürlich mehr Arbeit hatte und nicht so viel spielen konnte, musste ich natürlich mit Zusatzkäufen das kompensieren, um am Ball zu bleiben. Weil wenn man nicht mehr am Ball ist, dann ist man nicht mehr up to date und dann ist man auch in der Gruppe, mit der man unterwegs ist, auch nicht mehr gefragt, weil dann kann man nicht mehr diese nötige Unterstützung anbieten, die man sonst bietet.
0: Was du gerade beschreibst, ist ja eigentlich ein schon fast perfides irgendwie Verkaufsmodell oder eine Masche dann der Hersteller dieser Spiele, der wirklich darauf abzielt, die Leute da auf eine Bahn zu führen, natürlich, um auch irgendwie Make Money, Geld zu verdienen. Gibt es da nicht dann irgendwo auch Grenzen, dass zum Beispiel irgendwo dann auch ein Gesetzgeber irgendwo sagt, Leute, das ist unfair oder ist nicht korrekt oder gefährdet irgendwo dann auch die Spieler im Sinne von abhängig machen, im Sinne von verführen, jetzt Geld auszugeben? Gibt es da überhaupt Regularien oder irgendwelche?
1: Also es gibt ganz viele Regularien, Himmels Willen, klar. Aber die Frage ist, wie nutzen wir diese denn? Mhm. Ja, wenn wir die heutige Zeit nehmen und die Spiele sehen, die unsere Kinder und Jugendlichen spielen, muss man auch immer dazu sagen, dass zu schon so 60%, 70%, 80% vielleicht die Eltern ja erstmal die Voraussetzung schaffen, indem sie das Google-Konto, sage ich mal, im Handy aktivieren, mit der Kreditkarte hinterlegt. Ja, die schaffen erstmal die Voraussetzungen dafür, dass wir diese Spiele überhaupt spielen können. Dann ist es natürlich auch noch so, natürlich haben wir den Jugendschutz und es sind Spiele ab 16, ab 12, ab 18. Aber mit dem digitalen Download der Spiele umgehen wir natürlich auch sehr viele Sachen, weil die ganzen Konten laufen dann meistens auf die Eltern und es ist vielleicht doch nur ein Spiel und ja, deswegen kann man dieses, denke ich, ganz schwer unter Kontrolle halten. Also es wird sicherlich viel gemacht, aber nicht so genutzt oder nicht so umgesetzt, wie es vielleicht sein sollte.
0: Würdest du sagen, dass in Bezug auf Umgang mit solchen Spielen den Eltern einfach noch eine mehr Sensibilität irgendwo ja eigentlich zugedacht werden muss oder anders gesagt, dass die besser auch gucken müssen, was die Kinder tun, dass die zu sehr irgendwie die Kinder einfach machen lassen, dass die Eltern einfach mehr ihre erzieherische Rolle wahrnehmen müssten oder sind die Eltern selber schon zu sehr auch betroffen oder wie würdest du das sehen?
1: Ich muss sagen, ich habe da jetzt auch noch keine ultimative Lösung für mich gefunden, auch den Familien, wo ich helfe, weil es ist konfus. Es ist natürlich sind die Eltern ganz klar in der Pflicht. Die haben noch die Möglichkeiten einzuwirken, ein Bewusstsein zu schaffen. Aber ich stelle auch oftmals fest, dass die Eltern sich gar nicht mit dieser neuen Medienwelt richtig auseinandersetzen wollen. Das ist so ein bisschen das Problem. Und dann die Kinder mehr Freiräume haben. Ich verstehe aber auch die Eltern. Ja? Man geht bis 20 Uhr arbeiten. Ja, man kommt nach Hause, man isst was, man redet kurz noch mit den Kindern. Die Kinder gehen um 10 ins Bett und die eine Stunde Freizeit, die für Eltern noch übrig bleibt, die jetzt für die Medienkompetenz zu nutzen, stellen die Eltern natürlich für eine Herausforderung. Und da kann ich das auch verstehen, dass man sich dann dagegen ein bisschen verschließt. Auf der anderen Seite muss ich mir auch sagen, wenn die Kinder rausgehen, dann fragen die Eltern auch, wo geht ihr hin, wann kommt ihr wieder, ja, mit wem bist du da? Und warum münzt man das nicht einfach genauso auf die Chats und Online-Spiele um? Ja? Was spielst du? Mit wem spielst du? Wie spielst du? Und man muss schon das Interesse haben, weil der Zugang zur Hilfe ist immer die Bindung zu dem anderen. Und wenn ich die Bindung zu meinem liebenden Person oder auch zu meinem Kind nicht habe und das Vertrauen nicht habe, dann wird es schwierig, das unter Kontrolle zu halten.
0: Gut, also ich habe verstanden, dass überwiegend die Jüngeren und überwiegend wahrscheinlich Jungs betroffen sind und eben die Gefahr, ja, dass die abdriften, sehr groß ist. Jetzt mal so die Frage, gibt es da irgendwie statistische Erhebungen von einer, sagen wir mal, Altersstufe oder von der jüngeren Generation Menschen U30, wie viele Prozent nach der Definition, die wir jetzt getroffen haben, online süchtig

0: süchtig oder abhängig sind, oder gibt es da gar keine Statistik, keine Zahl, weil es auch alles ein Übergang ist oder eben fließend ist? Oder hast du da irgendwie so eine Hausordnung, dass man sagt, 50% der Jugendlichen ist halt online süchtig, oder ist das, kann man nicht so eine plakative Aussage treffen?
1: Also ich habe eine Statistik gerade im Kopf, die ist aber leider von 2015, 2016, in der Medienpädagogischen Anstalt. Die sagen, also war es 2015, 16, wie gesagt schon, da waren es 25% aller Jugendlichen, ja, im, glaube ich, im Alter von 12 bis 16 war es da, glaube ich. Bin mir aber nicht ganz sicher, aber es gibt immer wieder Studien darüber, aber die betreffen meist die Jüngeren, ja, wo man, sage ich mal, den Fokus der Statistik drauflegt.
0: Ja, das heißt, es sind ein Viertel ungefähr aus dieser statistischen Erhebung, nicht mehr ganz neu, irgendwo ist, aber trotzdem noch relativ aktuell, die davon betroffen sind, und wahrscheinlich Tendenz eher steigend, oder?
1: Tendenz steigend, ja.
0: Ständig steigend, ja.
1: Die Möglichkeiten auch steigen.
0: Das heißt, wir reden in Bezug auf Gesundheit nicht nur vom Trinken und vom Rauchen, sondern wir reden auch wirklich über Online-Sucht. Also wenn man jetzt sucht, den Begriff fast, dann geht das sofort ans Rauchen, ans Trinken, Alkohol. Und aber eigentlich muss man dieses Problem online, das vielleicht nicht auf den ersten Blick so sichtbar ist, weil die Leute in der Öffentlichkeit vielleicht nicht ganz so auffallen, als wenn jetzt einer trinkt oder raucht. Im Endeffekt, der fällt auf, weil er vielleicht dann irgendwo übermüdet daherkommt oder sich nicht mehr auf den Beinen hält, weil er eben ganze Nacht durchgezockt oder durchgespielt hat. Aber wir müssen das genauso in Betracht ziehen. Das ist genauso ein relevantes Problem.
1: Wir müssen das genauer betrachten. Also das heißt ja nicht, wie gesagt, jeder, der spielt oder am Handy ist, ist süchtig. Und es hat ja auch meiner Erfahrung nach, in meiner 10 Jahren exzessiven Spielzeit, würde ich jetzt davon ausgehen, zu 70-80%, dass die Online-Spielsucht auch meistens ein Symptom ist aus anderen Krankheiten. Da kann man Borderline, da kann man Depression nehmen, da kann man Angstzustände nehmen, da kann man Probleme mit dem Partner oder Probleme mit den Eltern, Probleme in der Schule oder auf Arbeit, auch natürlich Drogen und Alkohol auch eine Rolle spielt. Da muss man schon die Hintergründe betrachten. Warum verbringt denn jemand so viel Zeit in dieser Medienwelt? Und es nicht unbedingt gleich auf das Digitale schieben. Ja. Wie gesagt, das gehört damit dazu, damit leben wir. Aber es ist einfach nur eine Möglichkeit, vor der realen Welt zu flüchten, in eine Online-Welt, wo, wie gesagt, all das nicht wichtig ist, ob ich, wie alt ich bin, ob ich behindert bin oder nicht behindert bin, ob ich groß oder klein bin, es spielt alles keine Rolle. Jeder Mensch ist gleich und ich kann in dieser Online-Welt jeder sein, der ich will.
0: Also was du sagst, ist damit, es ist eine differenzierte Betrachtung notwendig, es ist eine Einzelfallbetrachtung notwendig. Ja. Das heißt, es ist im Einzelfall auch eine tiefe, sag mal, einfach Analyse oder einfach eine Betrachtung des Einzelfalls aus Gesprächen und aus allen notwendig, um da vielleicht dem begegnen zu können. Und es ist nicht bloß eine Einfachtherapie und jeder, der irgendwie in die Richtung irgendein Problem hat, kann auf die gleiche Weise, dem kann therapiert, wenn ich vorher nicht sagen, wie geholfen wird, sondern es ist eine ganz individuelle, komplexe Thematik.
1: Es ist eine komplexe Thematik.
0: Ja, die
1: wie ich schon vorhin auch sagte, macht auch viele die Person an sich selber aus.
0: Ja.
1: Hat das Selbstbewusstsein, ist ja einsam. Mhm. Ja, all das sind so die Gründe, warum ich mich ja flüchte in etwas, was ich gerne anders sein will.
0: Mhm.
1: Oder wo ich anders sein kann. Wo ich das ausleben kann, was ich vielleicht in der normalen Welt nicht ausleben kann.
0: Mhm.
1: Schwarzen Humor oder mit blöden Witzen oder vielleicht möchte ich das ein Mann, eine Frau sein oder sonst wer. Also man hat in dieser Online-Welt hat alle Möglichkeiten und die habe ich halt in der realen Welt sehr, sehr schwierig.
0: Ich schaue auf die Uhr, wir haben 16.40 Uhr, wir haben tatsächlich schon wieder eine lange Pause gemacht, lange keine Pause gemacht. Wir spielen nochmal, aber ich spiele einen kurzen Titel, weil wir noch viel zu sprechen haben. Wir sind Yes mit dem Titel Madrigal, live aufgenommen 2019 und in knapp 3 Minuten sind wir wieder on air.

0: Zurück bei der Plattform Radio Free FM. Heute Mittag geht es um das Thema Online-Sucht und Medienabhängigkeit aus der Sicht eines ehemalig Betroffenen. Mein Studiogast ist der Ronald Stolz. So, wir haben jetzt über das Thema und auch über die Problematik noch ein bisschen tiefer irgendwo den Einstieg in das Thema gesucht, gefunden. Und jetzt ist natürlich die Fragestellung, wie kommen die vielen Menschen, die da in Abhängigkeit geraten sind, dann auch wieder raus? Welche Möglichkeiten gibt's? Die Frage ist natürlich, kann überhaupt der Einzelne ohne Hilfe, Unterstützung und auch ohne pädagogische oder einfach Betreuung von Leuten, die wissen, wie es geht, da rauskommen, Ronald, oder ist das generell sehr, sehr schwierig?
1: Also es ist generell schwierig und ich persönlich bin der Meinung, man braucht auf alle Fälle jemanden, der einen an die Hand nimmt, weil wir können natürlich nicht erwarten, wenn jemand 10 Stunden spielt, dass wir, wenn wir das jetzt kappen und abstinent leben, dass wir plötzlich uns als Alternative 10 Stunden ein Buch in die Hand nehmen. Das heißt, wir müssen schon uns Alternativen schaffen. Wir brauchen Menschen, wo wir uns öffnen können. Wir brauchen aber auch Menschen, die offen auf uns zugehen. Also es ist ein langer Prozess. Aber auch die erste Linie sollte natürlich für Angehörige sein, die stehen am nächsten, sich Hilfe zu suchen, Suchthilfeeinrichtungen, in Selbsthilfegruppen. Wie ich ja vorhin schon auch sagte, ist die Online-Mediensucht meiner Meinung nach oft ein Symptom. Mhm. Das heißt, natürlich nach der ärztlichen Begutachtung sollte man sich die passende Selbsthilfegruppe dazu suchen. In der Ulmer Region ist das Selbsthilfebüro Korn der Ansprechpartner für diverse Selbsthilfegruppen, die gerne helfen und vermitteln. Aber auch die Selbsthilfegruppe an sich, die letzte Quest, wo man einfach ein bisschen Rat holen kann, wo ich zum Beispiel auch helfe zu vermitteln zu den passenden Ansprechpartnern, weil Online-Sucht, das muss man auch gucken, das hat noch nicht jeder im Programm, wo kriegt man da die passende Hilfe. Die Betroffenen selbst sehen das natürlich nicht als Sucht, dann steht man ein bisschen alleine da. Deswegen ist es wichtig, dass man offen mit dem Thema umgeht, dass man sich austauscht, dass Eltern sich mit anderen Eltern austauschen. Und ganz wichtig, denke ich, ist es auch zu Hause, dass es auch Regeln gibt. Und Regeln sind das Wichtigste, finde ich, um das Ganze ein bisschen auch abzuflachen. Und sollte zu Hause wirklich mit PC- und Handy-Regeln auch anfangen. Die muss man zusammen mit den Kindern erarbeiten. Weil da lernen Jugendliche und Kinder natürlich schon, dass es bei einem Vertrag auch mal Vor- und Nachteile gibt. Und Eltern sind natürlich auch in der Pflicht, sich genauso daran zu halten, weil sie einfach als Vorbild fungieren. Und ja, und das sollte man so ein bisschen berücksichtigen und diese Hilfemöglichkeiten auch nutzen. Man sollte nicht unbedingt den Charme haben, weil das ist ein Thema, was sehr, sehr viele betrifft. Manche brauchen einfach nur Bestätigung, dass es vielleicht auch gar nicht so schlimm ist, wie es ist, dass man selber nur vielleicht ein bisschen überspitzt sieht. Oder manche brauchen einfach nur so einen kleinen Richtungspfeil, damit man weiß, in welche Richtung man gehen kann.
0: Da fallen mir 2, 3 Dinge ein, die ich fragen wollte. Zum einen natürlich ein Problem, was ich sehe jetzt nur mal an, das ist jemand in so eine Spielgemeinschaft geraten, spielt mit 10 anderen Leuten. Das ist eine soziale Umgebung, das sind die Leute, die jetzt irgendwo mit tagtäglich irgendwo mit demjenigen zu tun haben oder der mit denen. Wenn jetzt einer für sich sagt, ich will da raus, dann ist es natürlich auch verbunden möglicherweise mit dem Ausstieg aus den kompletten sozialen Bindungen. Das heißt, der steht mal relativ allein da oder andere Möglichkeit wäre, diese ganze Gruppe müsste dann gleichzeitig therapiert werden, damit die Freunde beieinander bleiben und auch den Umgang miteinander nicht nur auf der digitalen, virtuellen Welt, sondern in der realen Welt irgendwo finden, anstatt online gemeinsam zu spielen, was weiß ich, ins Museum zu gehen oder auf den Fußballplatz, Bewegung zu suchen, was hier gesund sein soll oder eben einfach, ja, gemeinsam was zu machen, was abseits dieser bis dahin eben dominierenden Online-Aktivitäten ist. Also da sehe ich schon, wurde mir irgendwo, oder scheint mir ein Problem zu sein, der Einzelne, der in der großen Community hängt.
1: Genau, weil am Ende, wenn ich aufhöre zu spielen, so ging es mir auch, immer wenn ich den PC ausgemacht habe, bleibt am Ende nur noch die Einsamkeit.
0: Ja.
1: Und deswegen, wie ich gerade schon vorhin sagte, das ist das Wichtigste, dass ich jemanden habe, der mir die Hand reicht.
0: Also entweder neue Vertrauenspersonen oder Vertrauenspersonenfreunde, die dann an der Stelle diese Lücke füllen.
1: Genau, genau. Mhm. Auf alle Fälle natürlich die sozialen Kontakte, der Verein. Auch wenn natürlich manchmal der Verein Verpflichtung bedeutet, ist das nicht unbedingt was Negatives, sondern wir brauchen Regeln, wir brauchen Zeiten, wir müssen uns planen heutzutage mehr als je zuvor. Und ich kann mir aussuchen, was es für ein Verein ist, ich kann in den Verein investieren, ich kann in den Verein aufgehen und meine persönlichen Stärken auch in den Verein entwickeln, gemeinsam wieder mit anderen Vereinsmitgliedern.
0: Mhm. Du hast vor Selbsthilfebüro Korn angesprochen, Frau Ringshandel, ja. Frau Lübers kennen wir sehr gut, die waren häufig schon auch bei uns in der Plattform zu Gast. Das heißt, es gibt in Ulm und Umgebung auch in dieser Thematik Selbsthilfegruppen ein oder mehrere, an die man sich wenden kann oder über die beiden Damen, die ich angesprochen habe, dann erreichen kann? Oder wie ist das ganz konkret, wenn jetzt in Ulm jemand an der Stelle sich in so eine Selbsthilfegruppe dann begeben möchte?
1: Also es gibt sicherlich Elternkreise, die sich ein kleines bisschen mit dieser Thematik befassen. Selbsthilfegruppen weiß ich, dass es nur mich gibt. Mhm. Und da können wir jetzt, egal welche Richtung wir gehen, nehmen, ob wir Kempten nehmen, ob wir Augsburg nehmen oder sonstiges. Es, glaube ich, in Augsburg gibt es eine kleine, die das macht. In München gibt es eine. Aber an Selbsthilfe gibt es da noch nicht viel, weil die Betroffenheit auf einfach noch nicht so an der großen Glocke hängt. Online-Spielsucht ist letztes Jahr als Krankheit anerkannt worden.
0: Oh ja. Mhm.
1: Wir Menschen sind auch ein bisschen so, wir brauchen diesen Zettel in der Hand, wo draufsteht, der Arzt hat gesagt, ich habe das und jetzt können wir was tun.
0: Das heißt, es wird heute diagnostiziert und es gibt dann tatsächlich den Befund, derjenige ist online-abhängig oder online-süchtig. Das ist ein
1: ich
0: Befund.
1: Ich denke, dass es darauf hinauslaufen wird, ja. Genau. Und erst dann, denke ich, werden auch die Betroffenen mehr die Möglichkeiten suchen, sich helfen zu lassen. Aber ich denke, bevor das noch nicht ganz durchgedrungen ist in unserer Außenwelt, und ich denke, es wird auch noch ein, zwei Jahre dauern, müssen wir einfach mit dem leben, was wir momentan haben. Und ich denke aber, dass die Selbsthilfe oder auch Gesprächskreise, Elternkreise auf alle Fälle schon mal ein guter Anfang sind, wo auf alle Fälle Eltern und Angehörige mitwirken können und darüber sprechen können, was ein sinnvoller Weg ist, weil es betrifft ja wirklich jeden. Und wir müssen einfach gemeinsam und individuell ein gesundes Maß finden.
0: Weil du das gerade auch mit der Rolle der Eltern angesprochen hast und das Thema Handy und Smartphone, vielleicht so deine Einschätzung, ist im Sinne der Verantwortung der Eltern, im Sinne der Prävention dann sinnvoll, den Kindern erst gar kein Smartphone zu geben, kein Handy? Ich erinnere mich, da gibt es ja den Professor Spitzer hier in Ulm, der sehr, sehr vehementer sich dafür einsetzt, den Kindern eben das bis zu einem bestimmten Alter nicht zu geben. Man sagt, das gefährdet und hat allerhand schlimme Konsequenzen. Teilst du dann diese Einschätzung, kein Handy für Kinder bis zum Alter von bestimmtes, oder ist das zu extrem? Muss man einfach die Kinder gut erziehen? Oder wo würdest du sagen, was ist im Sinne von Prävention das richtige Maß der Dinge? Wie steuert man, dass man gar nicht eben als Jugendlicher da irgendwo in die Richtung abgleitet?
1: Ich muss ja sagen, ich bin 38, und ich gehöre zu der Generation, der mit 18 seinen ersten PC hatte. Und ich bin auch schon in Richtung Spitzers Meinung zu sagen, okay, digitalfreie Kindergärten und Grundschulen, weil ich denke, wir brauchen erstmal ein gewisses Basisgrundwissen. Und das fängt beim Zettel und Stift an, um nachher alles andere zu verstehen. Aber in dieser Zeit, auch wenn Eltern konsequent sein können und sagen, okay, dann gibt es halt ab 12, 13 erstes Handy, sind natürlich die Eltern in der Pflicht, sich auch in dieser Zeit weiterzuentwickeln. Weil wenn die Eltern stehen bleiben, dann kriegen ihre Kinder mit 12, 13 ein Handy und die Eltern sind abgedriftet in der Medienwelt und kennen sich gar nicht mehr aus und können ihre Kinder dabei wieder nicht mehr unterstützen. Also die Eltern sind immer angehalten, sich weiterzuentwickeln, sich Gedanken zu machen in Medienkompetenz, in Datenschutz, in Sicherheit und Aufklärung, wie ich den Kindern auch das bisschen mehr rüberbringen kann. Aber auch, ganz wichtig, als Vorbild fungieren in dieser Zeit, weil zwischen 6 und 12 Jahren nehmen die Kinder natürlich trotzdem das alles wahr. Mhm. Und da kommt es drauf an, wie gehen wir Erwachsene mit dem Handy als Vorbildfunktion um.
0: Die Gefahr ist natürlich, die der eine oder andere wahrscheinlich dann geltend macht, ist, dass dann ein Kind, ausgegrenzt wird oder auch was nicht mitkriegt. Ich habe zum Beispiel auch schon gehört, dass Veranstaltungen oder auch in der Schule Klassenarbeiten oder News über irgendwie Events schon übers Handy ausgetauscht werden. Das heißt, dass dann Eltern sagen, mein Kind muss das haben, um letztendlich dann nicht Informationen vorenthalten zu bekommen. Das heißt, das ist natürlich dann auch schon von schulischer Seite schwierig. Oder wenn die Kinder dann übers Handy erfahren, wenn Schule ausfällt, also da wird es dann schon wieder schwierig.
1: Das ist schon eine Zwickmühle, ganz klar.
0: Umgekehrt wollen vielleicht auch Eltern sogar wissen, aber tracken, wo ist mein Kind? Und wenn das Kind auf dem Nachhauseweg ist und kein Handy, kein nicht hat, dann ist vielleicht die Angst, Kind geht verloren, als wenn es eines hat und man kurz mal einen Kontrollanruf geben kann oder umgekehrt irgendwie das Kind dann anruft. Also es ist so ganz zweischneidig.
1: Deswegen habe ich gesagt, die Eltern sind schon Schlüsselfiguren und sie müssen dann natürlich wieder ein bisschen Kontrolle auch abgeben. Mhm. Ja, das ja.
0: Ein anderer Punkt, der mir in dem Kontext einfällt, ist natürlich Social Media. Ich sage einfach mal Instagram, Facebook und natürlich auch so Themen wie YouTube, ganz, ganz heute stark in. Viele Kinder und viele junge Leute sind mehr auf Social Media präsent, vielleicht als auch eine Realität. Ist das auch ein Element, wo du sagst, das ist eine Quelle von Abhängigkeit, dass jemand sich mehr jetzt, ich sag mal, auf Instagram dann präsentiert als im realen Leben oder sich anders dort gibt, als er ist und alles schön und super und.
1: Also auch das gehört natürlich zu Online-Spielsucht, wie bei mir auch dazu, aber auch extra betrachtet, je nachdem, weil man hat die Streaming-Portale, man hat natürlich YouTube und man hat die ganzen anderen Portale. Wo ich mich darauf präsentiere. Und da müssen wir auch unseren Kindern lernen, dass ich mich vielleicht nicht als Person präsentiere, sondern natürlich, gern, so ist einfach die Zeit. Ne? Wenn das jemand wissen möchte, was ich esse, dann ist das einfach so. Oder wenn ich jetzt das schöne Bild vom Sonnenuntergang mache, dann ist das auch okay. Aber man sollte wirklich darauf achten, wie ich mit den persönlichen Daten, Bildern, Gesichtern darauf umgehe. Also da gehört auch ganz viel Aufklärung dazu. Und ich denke, das ist einfach so unser modernes Fotoalbum, wo wir einfach lernen müssen, darauf zu achten, dass wir Erinnerungen festhalten. Aber man muss dazu sagen, immer ja bestimmen kann, mit wem ich diese Informationen teile.
0: Ja.
1: Und wo ich diese Informationen speichere. Und wenn ich sie natürlich auf eine Plattform hochlade, und egal ob sie sichtbar für andere oder nicht, dann ist sie online geteilt.
0: Und dann steht sie, man kann sie auch letztendlich nicht mehr loswerden, weil sie in irgendeinen Archiven immer noch greifbar ist. Das heißt, die Gefahr, dass man da irgendwie in einer Weise in das Kredit gerät, ist auch durchaus gegeben. Das heißt, diese Problematik Social Media ist auch präsent. Jetzt weiß ich, du gehst zum Beispiel dann auch, um aufzuklären, zu informieren in Schulen oder hast auch Projekte mit Schulen. Wie bist du da jetzt begleitend und wie versuchst du dein Wissen, deine Erfahrung dann einzubringen, deine praktische Hilfeleistung.
1: Also wenn man mich natürlich bucht, sage ich mal, ich bin natürlich kein Arzt, ich bin kein Pädagoge oder kein Psychologe, ich bin in wahrer realen Welt, schraube ich an Maschinen rum, aber in meiner Freizeit mache ich das ehrenamtlich. Und
0: wohlgemerkt dann, ehrenamtlich für alle, die zuhören, große.
1: Ja, es ist ehrenamtlich nach meiner normalen Regelarbeitszeit und mich jemand einlädt, dann gehe ich natürlich zur Prävention, wenn es finanziell klappt, auch auf Messen und gehe auch, so wie gestern, an den Landratsamt Neuum an Schulen oder auch an Betriebe zur Suchtprävention. Also ist es sehr, sehr unterschiedlich, auch zu Gesprächskreisen und zu Arbeitskreisen, um einfach up-to-date zu bleiben, weil ich habe mir gesagt, ich möchte gerne dieses Thema aufrechterhalten in der Medienwelt, deswegen bin ich auch bei Radio Free FM, um letztendlich es nicht abschwächen zu lassen und nicht nur gerade, weil Gamescom ist und gerade, weil Online-Sucht als Krankheit anerkannt wurde, sondern einfach, weil es ein Thema ist, was uns täglich jeden und jeden beschäftigt.
0: Kindergärten-Fragezeichen gibt es da auch schon. Und ich meine, heute die Jugendlichen haben ja schon oftmals in frühen Jahren ganz, ganz früh dann auch schon Kontakt. Ich kenne auch Kinder, die schon mit 3, mit 4 Jahren am PC sitzen und da schon Bildchen malen oder schon irgendwo Kontakt bekommen. Oder ist das noch zu früh? Reden wir erst dann ab der Schulzeit? Oder wo würdest du sagen, wo muss man ein bisschen Sensibilität dann
1: erzieherisch
0: eingreifen?
1: Da verstreichen sich die Wissenschaftler, so wie ich weiß.
0: Ja.
1: Wir fangen ja jetzt schon bei Medienkompetenz im Kindergarten an.
0: Ja.
1: Und wir fangen auch schon bei Handysucht, bei Kleinwüchsigen an. Und dann reden wir schon von 2, 3 Jahren, wo die Eltern das Handy in die Hand geben und zur Beschäftigung, dass sie einfach ruhig sind. Und wenn man das Handy von dem Kind wieder wegnehmen, die Kinder schreien und überventilieren oder sonstiges. Es gibt schon schlimme Fälle. Also man muss es jetzt schon, man muss die Sache viel, viel bewusster angehen. Und deswegen sage ich, ich bin, so wie der Spitzer auch, schon für digitalfreie Kindergärten und Grundschulen eben, um eine gewisse Basis erstmal zu lernen, um nachher besser reagieren zu können mit einem gewissen Know-how, mit einer Erfahrung.
0: Wo siehst du uns da in 5 Jahren? Ist das Problem etwas, was uns irgendwie ganz außer Kontrolle gerät? Oder sind wir und auch du jetzt mit Maßnahmen, die jetzt ergriffen werden, irgendwo kann man eben durch pädagogische, rechtzeitige Unterrichtungen eingreifen, Prävention, ein bisschen bremsen? Oder ist das wirklich eine Gefahr, die uns entgleitet? Wo stehen wir denn in 15 Jahren? Wie geht das weiter? Weil allein, wenn ich mir überlege, in der Zeit, wie lange gibt es ein Smartphone? Was ist heute alles auf dem Smartphone? Wie haben wir denn früher gelebt? Wo führt das hin? Das ist so ein Punkt, der mich auch bewegt. Wo ist das in 5, 10, 20 Jahren? Wo sind wir denn
1: da? Ich kann das auch nicht einschätzen. Aber wenn man so die Entwicklung sieht, ich denke, dieses 3D-Animierte, das wird sich schon noch mehr durchsetzen. Das hat es bis jetzt noch nicht ganz geschafft. weil, aber die Technik wird immer günstiger, der Zugang wird dadurch immer einfacher. Die Möglichkeiten, wie ich ja schon vorher sagte, laut der Gamescom letztes Jahr, wir stehen vor dem Cloud Gaming, das heißt, jedes Spiel kann ich online, egal wo ich auf dieser Welt bin, spielen. Ich muss meinen PC da nicht mehr groß mit rumschleppen, sondern kann mich überall einloggen. Also wir stehen da schon noch vor einer ganz großen Herausforderung und natürlich vor einer Generation, dass wir ab dem ersten Jahr des Lebensjahr das Handy schon in der Hand haben. Also wir stehen noch vor ganz, ganz vielen Herausforderungen und ich hoffe auch vor vielen Lösungen.
0: Mhm. Wer ist da alles gefordert? Auch die Politik oder nur irgendwie
1: die Es sind die Schulen, es sind die Politik, es sind die Kindergärten, es sind die Lehrer, die Lehrkräfte, aber auch die Eltern. Und Omas und Opas werden sicherlich dazukommen, weil wir werden auch älter und wir werden auch die Generation sein, die das noch kennt. Und wie es halt ist, ohne zu sein. Mhm. Ja. Und ich denke, jeder wird da so einen Beitrag leisten müssen dazu.
0: Ja. Wenn man jetzt Näheres zu dem Thema wissen will oder sich an dich wenden will, wie erreicht man dich oder wo gibt es nähere Infos? Wir haben noch eine knappe Minute, vielleicht auf die Schnelle noch.
1: Ja, natürlich. Entweder, wie gesagt, über das Selbsthilfebüro Korn in der Uni Ulm, aber auch unter www.dieletztequest.de. Mhm. Da erreicht man mich, da kann man mich anrufen, eine E-Mail schreiben oder auch Sonstiges oder auch ein Forum nutzen, um sich auszutauschen. Es wäre schön, wenn das ein bisschen mehr funktionieren würde. Und das sind so die Hilfemöglichkeiten. Aber wie gesagt, auch jede Suchteinrichtung in der Nähe hat normalerweise alle Kontaktadressen, die für sowas zuständig sind.
0: Ja, prima. Ronald, dann haben wir es auch mit der Plattform, sind wir für heute durch. Ich bedanke mich ganz herzlich, dass du uns da heute mal einen Einblick geliefert hast. Und ja, wir kommen bestimmt irgendwann mal noch auf dieses Thema wieder zurück, weil es wird uns begleiten. Für heute sind wir durch. Das war die Plattform für heute. Mein Name ist Michael Trost und unser Studiogast war
1: Ronald Stolz und vielen Dank.
0: Wir sagen Tschüss und bis bald.
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0: Lothar, hallo.
1: Guten Tag.
0: Grüß dich. Hallo, hier auf der 102,6 bei Radio Free FM haben wir wieder unsere Kontraste-Sendung.
1: So ist es. Montag 17 Uhr.
0: Wie schön, dass wir da sind. Vor lauter Tanzen beim Jingle haben wir fast vergessen, hier die Mikrofone so zurechtzulegen hier. Wir freuen uns immer wieder über unseren Jingle, der bringt uns in den Nachmittag. Und schaltet uns auch immer gleich so ein bisschen auf unsere Themen, weil wir ja immer wieder uns mit den Kontrasten in der Welt beschäftigen und vom Lateinamerika-Komitee Ulm aus natürlich auch immer mit den Fragen Lateinamerikas unter anderem und jetzt im ganz Speziellen auch seit einigen Sendungen immer wieder mit Nordamerika und Südlateinamerika, was da gerade alles so läuft.
1: Insofern mangelt es uns auch gerade in diesem Kontext überhaupt nicht an Kontrasten. Und insofern, es liefert uns ständig neue Kontraste. Und insofern beschäftigen wir uns auch heute wieder intensiver mit diesem. Und zwar wirklich, wie ist das Ganze zustande gekommen? Wie hat sich das historisch entwickelt? Wie stellt sich das heute dar? Die Beziehung, sage ich mal, wirklich etwas sehr neutral, die Beziehung zwischen dem Norden und dem Süden des amerikanischen Kontinents.
0: Ja, und wir hatten da ja auch vor inzwischen schon einigen Monaten einen aktuellen Anlass und haben uns immer wieder auch in dieser Sendung, wenn wir über das Thema sprechen, gefragt, warum man eigentlich gar nichts mehr hört. Und das frage ich mich heute auch wieder. Deswegen freue ich mich auch auf den Austausch mit dir, weil das doch tatsächlich alles irgendwie wieder in Vergessenheit gerät und trotzdem noch so aktuell ist und wir auch immer wieder reinbohren müssen in diese Wunde, weil sich das Tagesgeschehen trotzdem auch dahingehend weiterentwickelt. Hast du denn irgendwie da...
1: Das, worauf du anspielst, wie ich vermute, hat sich im Januar abgespielt, in den ersten Januartagen.
0: Das war der Schock.
1: Ging um Venezuela, die Entführung des venezolanischen Präsidenten in einer buchstäblichen Nachtaktion durch US-Militärs. Die Situation scheint mir auch medial, politisch, ist das noch ein Thema? Sie hat sich komplett anderen Themen zugewandt. Auch da kann ich nur sagen, naheliegenderweise, aufgrund natürlich der vielen Geschichten, die jetzt seitdem buchstäblich auf die politische Landschaft gekommen sind. Ich sage nur Stichwort Iran. Aber darüber hinaus, das, was sich dort abspielt in Venezuela, rund um Venezuela, da würde ich nachher gerne noch, wenn du gestattest, ein paar Takte tatsächlich zu sagen dazu. Wie hat sich denn das weiterentwickelt, so wie wir es, um es gleich vorwegzunehmen, ohne ins Konkrete zu gehen, es hat sich tatsächlich so entwickelt, wie wir es damals auch schon vermutet haben. Also, dass man im Prinzip Personen austauscht, die dann aber scheinbar noch der bisherigen Entwicklung verpflichtet sind, aber im Prinzip mittlerweile, ich sag's mal, sehr drastisch nach der Pfeife der US-Amerikaner tanzen. Oder auch nicht tanzen, aber zumindest nach deren Prinzipien hoch vorgehen. Da habe ich ein paar Beispiele dazu, können wir nachher vielleicht noch und mit Sicherheit darüber reden.
0: Also darauf freue ich mich jetzt schon, Lothar.
1: Das will ich doch hoffen.
0: Und ich freue mich ja auch immer über die Playlist, die wir hier begleitend zu unserem Programm haben, die auch immer wieder thematisch das untermalt. Wir hatten zu Beginn gehört Grupo Sal.
1: Ja, alte Bekannte, auch hier in Ulm, haben uns über viele Jahre, mittlerweile Jahrzehnte, auch immer wieder begleitet in all unseren Aktivitäten, vor allen Dingen natürlich in den Lateinamerika-Aktivitäten. Grupo Sal aus Tübingen.
0: Und jetzt haben wir auch noch einen Song von
1: Ruben González.
0: Ruben, ich hätte jetzt natürlich Ruben gesagt,
1: ja, natürlich.
0: Aber das wäre ja völlig
1: schon
0: falsch.
1: Und deshalb wollte ich doch gleich reingrätschen. Nein, alles gut. La Lluvia, ein Song aus Kuba. Und da sind wir auch schon danach gleich mittendrin, weil Kuba war eines der ersten Länder, die in den Blick der US-Amerikaner geraten sind und noch immer dort sich ganz heftig befinden.
0: Dann hören wir jetzt mal in den Song
1: und
0: danach geht's weiter hier bei Free FM Kontrastes.

0: Ja, hier bei Kontrastes auf der 102,6 Lothar haben wir jetzt gerade Ruben González gehört. Ich habe mich bemüht. Wunderbar. Ich freue mich, dass wir mit diesem Song auch gleich einsteigen in unser Thema. Wir haben da schon einige Sendungen darüber gemacht und haben gesagt, heute wirklich nochmal über diesen Ausdruck Amerika den Amerikanern oder auch der Hinterhof der USA als was?
1: Reagan hat mal vom Vorgarten gesprochen, ja. Alle anderen vom Hinterhof. Ich kann das so immer ganz nüchtern sagen, ich weiß nicht, was besser ist, Vorgarten oder Hinterhof. Die Logik bleibt immer die völlig identische.
0: Ja.
1: Ja, und ich glaube, es ist wirklich wichtig, auch hier bei Radio 4 FM in unserer Sendung mal die Systematik in den Blick zu nehmen und systematisch zu gucken, was hat sich denn schon seit Beginn dieser Staatswerdung der Vereinigten Staaten von Amerika tatsächlich im Verhältnis Nord-Süd entwickelt und ergeben und bis zum heutigen Tage, wie gesagt, Venezuela ist das letzte Beispiel, die Aushungerung Kubas ist eine altbekannte, mittlerweile seit Jahrzehnten andauernde Geschichte, die ja gerade auch nochmal durchaus auf die Spitze getrieben wird. Also all das wollen wir heute uns anschauen.
0: Ja, und du hast gerade schon auf die Uhr geblickt. Wir haben noch ein bisschen Zeit.
1: Bevor wir wieder sagen müssen, hier haben wir noch Stoff für die nächsten 3 Sendungen mittlerweile, weil wir ja immer davon ausgehen, natürlich, ihr bleibt uns da draußen, wenn man das so sagen kann, hoffentlich ein bisschen erhalten und auch ein bisschen mehr erhalten.
0: Ja, die Themen gehen uns ja auch leider nicht aus. Deswegen lass uns doch beginnen mit einem Rückblick, den du uns hier immer wieder ermöglichst, damit wir das einordnen können.
1: Und wenn ich schon gesagt habe, das Verhältnis zwischen Nord- und Südamerika, dann ist es meistens akademisch, in der akademischen Diskussion auch mit einem Begriff belegt und dieser heißt Asymmetrie der Macht. Um das ein bisschen in unseren Jargon zu übertragen, es ist ein gnadenloses Ungleichgewicht der Machtverhältnisse, also der Möglichkeiten gegebenenfalls, und es ist oft genug passiert, auch Gewalt einzusetzen. Die Asymmetrie der Macht zwischen den Ländern Südamerikas, Mittelamerikas und dem Koloss im Norden ist wirklich eine sprichwörtliche. Und insofern ist es auch etwas, was tatsächlich über dem Ganzen steht. Es ist eine gnadenlose Asymmetrie der Macht, ein Ungleichgewicht, in dem die eine Seite ausgesprochen profitiert und die andere die Preise dafür zahlt, um das so zu sagen. Und ich kann es einfach nicht besser formulieren, auch nochmal mit einem mexikanischen Präsidenten des späten 19. Jahrhunderts, Porfirio Díaz. Das war so Ende des 19., Anfang des 20. Jahrhunderts. Und ich finde seinen Seufzer, anders kann ich das gar nicht nennen, immer noch legendär, als er gesagt hat oder geseufzt hat, armes Mexiko, so fern von Gott und so dicht an den USA. Besser, glaube ich, kann man es überhaupt nicht formulieren, was dieser Colosso del Norte, der Koloss des Nordens, wie es auch ein kubanischer Schriftsteller, José Martí, mal genannt hat. Dieser Koloss des Nordens ist einer, mit dem man immer in der Karibik, in Mittelamerika, in Südamerika rechnen musste. Und insofern armes Mexiko, so fern von Gott und so dicht an den USA. Auch das ist, was diese Asymmetrie der Macht in jeder Hinsicht beschreibt.
0: Ja, und das zeigt auch, das war, wie du es jetzt gerade erzählt hast, ja Anfang, Ende des 19., Anfang 20. Jahrhundert. Das heißt, es ist ein Zustand, der schon so lange andauert.
1: Noch viel länger.
0: Ja,
1: so ist das.
0: Und wie wir heute sehen, in den aktuellen Geschehnissen, ja, sich eigentlich noch verstärkt hat. Man müsste ja davon ausgehen, da ändert sich etwas, was Ungerechtigkeit und Ungleichheit angeht. Aber leider ist ja unsere Sendung sehr oft damit beschäftigt, dass sich da nichts ändert, sondern sich noch mehr verschiebt.
1: Und das durchzieht wirklich auch unterschiedlichste politische Lager, unterschiedlichste Präsidenten, die dann Lager wiederum repräsentiert haben. Bei aller Unterschiedlichkeit blieb die Grundlogik. Dies ist quasi unser Terrain. Dies ist genau, also es, Mittel- und Südamerika, das ist etwas, was ein Betätigungsfeld, ein Rohstofffeld, ein Ausbeutungsfeld für die Nordamerikaner ist, zieht sich durch die ganze Geschichte der USA. Und es ging in erster Linie bis zum heutigen Tage auch um die Ausbeutung von Rohstoffen. Es ging ja um Investitionsfelder, es ging um Bergbau. Auch das ist überhaupt keine Geschichte, die heute zu Ende wäre. Auch das ist immer wieder unglaublich präsent. Also es geht um das, was man heute dann Ressourcen nennt, um den Zugriff auf Ressourcen, ob das jetzt heute Lithium ist, ob das damals Gold war, heute übrigens immer noch durchaus, ob es um Wasserressourcen geht. Es ist im Prinzip wirklich austauschbar oder ob es um Absatzmärkte geht. Also das ist immer die Logik, die von Seiten der USA von der ersten Stunde eigentlich ihrer Gründung mit den Blick bestimmt hat auf Mittel- und Südamerika. Das erste, wir hatten es vorhin mit La Lluvia von Rubén González, dem Musikstück, und er hat schon gesagt, Kuba ist eines der wichtigsten Felder immer des Blicks und nicht nur des Blicks gewesen für die Nordamerikaner, für die US-Amerikaner. Das war das erste Objekt der Begierde, um das so zu nennen. Es lag ja quasi vor der US-amerikanischen Haustür. Und wie es John Quincy Adams, der 6. Präsident der USA, mal gesagt hat, auch das war noch frühes 19. Jahrhundert, es wird uns eines Tages dieses Kuba wie ein reifer Apfel zufallen. Kuba war damals noch spanische Kolonie, eine der verbliebenen spanischen Kolonien. Und die Spanier hatten damals schon große Teile ihres Kolonialreichs in Mittel- und Südamerika verloren und die US-Amerikaner waren quasi auf dem Sprung, sich tatsächlich dieses Kuba anzueignen. Warum? Es hatte geostrategische Interessen. Wie gesagt, es liegt im Prinzip vor der Haustür Floridas zumindest. Und es ist geostrategisch tatsächlich genauso ein Feld. Wenn man das unter Kontrolle hat, dann kann man da, es hat geostrategisch ganz viel auch kontrollieren. Und es hatte wiederum auch da Stichwort Ressourcen, Stichwort, wie kann man es, die klimatischen Verhältnisse, die besonderen Verhältnisse nutzen für die eigenen Interessen. Kuba hat ja den Fluch der Zuckerinseln. Mhm. Wie andere Inseln auf der Karibik auch. Wenn ich sage, den Fluch der Zuckerinsel ist, dass es lange Zeit das Monoprodukt Kubas gewesen ist. Und wir wissen alle, wie unglaublich abhängig eine Ökonomie ist, wenn sie auf einem Monoprodukt beruht. Und das war wirklich genau der Fluch, ich sag's nochmal so, der Fluch Kubas. Gleichzeitig war es klimatisch ideal zum Anbau von Zuckerrohr. Und von daher haben sich US-amerikanische Investoren, US-amerikanische Firmen, obwohl es nur spanische Kolonie war, sehr früh tatsächlich auch auf dieses Kuba konzentriert. Und es hat bis heute nicht aufgehört, jetzt ist heute weniger der Zucker die Bedeutung, aber die geostrategische Lage Kubas ist natürlich eine, was quasi ins Auge der Politiker in den USA fällt. Und Kuba, Stichwort 1959, der Sieg damals der Revolutionäre, der Guerilla-Bewegung mit Fidel Castro, mit Che Guevara. Bis zum heutigen Tage ist das wirklich buchstäblich ein Stachel im nordamerikanischen Interesse, dass da ein Land sich tatsächlich aus dieser Hegemonie zumindest mal versucht hat, herauszuentwickeln, einen eigenständigen Weg zu gehen. Das war im US-amerikanischen Verständnis nie Thema, dass man das zulassen würde. Und entsprechend ist auch dieser Stachel wirklich im höchsten Maße natürlich auch der Hintergrund. Wie gesagt, heute geht es nicht mehr, dass man dort Zucker anbauen möchte oder den Zugriff auf den Zucker haben will. Das ist überhaupt nicht das Thema. Aber vor allen Dingen, dass es ein Land gibt, das noch immer einen eigenständigen Weg jenseits des US-amerikanischen Wegs für sich in Anspruch nimmt und versucht zu realisieren. Das ist auch gerade unter Donald Trump, aber eben nicht nur unter Donald Trump, genau etwas, das darf in dieser Hemisphäre nach dieser Logik nicht passieren. Alle haben sich nach US-amerikanischen Vorstellungen dort zu entwickeln. Das ist so die Grundlage der ganzen Geschichte. Und von Anfang an, wenn ich das gerade noch sagen darf, von Anfang an war es immer so, wenn ich sage von Anfang an, dann meint es rund um die Gründung auch der USA, also spätes 18. Jahrhundert, dass man von Anfang an darüber gesprochen hat, eine eigene Hemisphäre aufbauen zu wollen. Also eine amerikanische Welt mit einer amerikanischen Hemisphäre jenseits der europäischen Staatenwelt. Quasi einen, wenn ich es so sagen kann, einen separaten Teil des Globus für sich in Anspruch nahm. Und auch da kann man nur sagen, allein das, wenn wir heute über die USA reden, wenn wir schon seit vielen Jahren über die USA reden, wenn man Leute fragt zu den USA, dann reden sie immer über Amerika. Und auch die US-Amerikaner reden wie selbstverständlich von ihrem Land als Amerika. Auch da kann man nur sagen, mit Verlaub, es gibt noch andere Amerika-Staaten und nicht nur die USA. Also von daher dieser Anspruch, auch dieser Monopolanspruch, wir sind quasi Amerika, symbolisiert sich selbst in dieser ständigen Namensgebung eines Staates als das Amerika. Wie gesagt, all die anderen Staaten spielen dabei offensichtlich keine Rolle. Sie sind die personifizierten Amerikas, wenn man so will. Auch da schlägt sich ja was nieder. In der Sprache kann man ja immer ganz, ganz viel erkennen. Und es hat sich, wie gesagt, von Anfang an gedanklich und dann auch praktisch in der Politik durchgezogen. Also, dass man immer für sich in Anspruch nahm, das ist unser Feld. Europäer, haltet euch raus. Zu dem Zeitpunkt, als die Europäer noch, wie gesagt, mit den restspanischen Kolonien dort zugange waren, das hat sich vor allen Dingen, die restspanischen Kolonien waren Puerto Rico und war eben Kuba bis ins quasi am Ende des 19. Jahrhunderts. Und auch da war von Anfang an klar, wie ein reifer Apfel sollte den US-Amerikanern nach der eigenen Logik dann auch dieser Rest des spanischen Kolonialreichs zufallen, was dann auch tatsächlich passiert ist.
0: Also du hast ja die Sprache oder die Wichtigkeit der Sprache oder auch des Wordings jetzt schon mal genannt. Das war ja vorher auch schon mit der Asymmetrie. Das ist ja auch etwas, worauf wir immer hinweisen wollen, wenn wir hier sprechen. Das ist so die Macht des Wortes. Und deswegen ist es, denke ich, auch immer wieder wichtig, dass wir uns fragen, wie sprechen wir und welche Worte werden verwendet, weil wir ja durch Medien so schon geprägt sind. Und da gibt es ja oft eine sehr eindeutige Sprache.
1: Und du hast das selbst vorhin schon mal erwähnt mit dieser Formel Amerika den Amerikanern. Das war eine Formulierung von James Monroe, dem damaligen US-amerikanischen Präsidenten, im Dezember 1823 in einer Botschaft zur Lage der Nation. Da hat er formuliert Amerika den Amerikanern. Gemeint war Amerika oder die Amerikas den Nordamerikanern. Das ist genau die Botschaft. Ihr Europäer, haltet euch raus. Dies ist unsere Hemisphäre. Die Karibik ist quasi unser Mittelmeer. Auch das ist so formuliert worden. Es ist unsere Hemisphäre. Und mit unserer Hemisphäre war nicht die Gesamtamerikaner gemeint, sonst waren immer die Nordamerikaner gemeint. Noch spezifischer, weil zu Nordamerika ja noch Kanada gehört. Die sind in dem Fall wirklich außen vor. Nein, es waren die US-Amerikaner, die genau mit diesen Vorstellungen herangegangen sind. Und in diesem Sinne hat man auch Politik betrieben. Also man hat wirklich, wenn es nicht anders ging, hat man Militär geschickt. Wenn es nicht anders ging, hat man Putsche organisiert, hat Staatsstreiche organisiert, hat Diktaturen installiert. Es ging immer darum, Willfährigkeit, ich sag's mal so, politische Willfährigkeit, auch ganz praktische ökonomische Willfährigkeit zu schaffen und im Prinzip das Terrain Mittel- und Südamerikas und auch der Karibik für die eigenen Interessen und der Kontrolle zu bekommen und zu halten.
0: Also wieder schwere Kost, die wir eigentlich hier besprechen. Leider ist aber das so.
1: Ich hoffe ja immer, das ist auch nochmal ein bisschen was Neues. Also nicht nur schwere Kost als schwere Kost, sondern tatsächlich sich mit den Realitäten,
0: wichtige, interessante
1: sich mit diesen Kost, Realitäten in dieser Welt zu vertraut zu machen, überhaupt hinter die Oberflächen zu schauen, was ja unser großes Anliegen eigentlich ist, hinter die Kulissen auch zu schauen. Das sollte man wissen, das muss man wissen, um auch heutige Politik ein ganzes Stück zu verstehen.
0: Genau, deswegen wollen wir auch bei Kontrastes immer wieder solche Einblicke geben. Nebenbei spielen wir auch ein bisschen Musik.
1: Und mitgebracht haben wir etwas aus Nicaragua von der Grupo Pancasan, Apuntes sobre el Tío Sam.
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0: Das war die Gruppo Pankasan und Lothar, du...
1: Ja, das sind Anmerkungen.
0: Anmerkungen.
1: Über Notizen über El Tio Sam, Onkel Sam, bezüglich seiner Einmischung, seiner jahrzehntelangen, man kann fast sagen jahrhundertelangen Einmischung in nicaraguanische Angelegenheiten.
0: Ah.
1: Stichwort Hinterhof oder Vorgarten. Und das ist im Prinzip eine Geschichte, deshalb war es uns auch wichtig, das mal einzuspielen, im Prinzip eine musikalisch umgesetzte Geschichte Nicaraguas unter dem Aspekt, wie haben sich die USA ständig in unsere Angelegenheiten, in unsere politischen Angelegenheiten, unsere staatlichen Angelegenheiten eingemischt.
0: Ja.
1: Und insofern passt es gut zu unserem Thema.
0: Und insofern ist es auch immer wieder super, wie du es schaffst, zum Thema auch exakt die richtigen Titel aus deiner Schublade
1: zu ziehen. Eines Lebens Beschäftigung im Laufe eines Lebens fällt einem schon zum Glück relativ viel dann auch nicht nur ein, sondern man hebt es auch auf und man erinnert sich zum Glück, ach, kann man nicht mal Glück sagen, dass wir uns tatsächlich noch intellektuell in der Lage befinden, uns daran zu erinnern. Nein, es ist wunderbar.
0: Und du bringst es mit und das ist wunderbar. Ja. Ebenso wie du jetzt auch noch mal weitere Ausführungen hast.
1: Nächster Schritt.
0: Ja.
1: Also wir hatten es gerade von Kuba, wir hatten es gerade von armem Mexiko, so dicht an den USA und so fern von Gott. Und dann sind wir auch genau bei dem nächsten Punkt. Der unmittelbare südliche Nachbar, Mexiko. Auch da hatte man gewisse Begehrlichkeiten. Ganz wesentlich die Loslösung von Texas. Das weiß auch kaum jemand. Texas gehörte zu Mexiko. Und dort hatten wiederum Viehzüchter ein ausgesprochen großes Interesse daran. Und Viehbarone, könnte man dazu sagen. Und sukzessive hat man es dann von Seiten der US-amerikanischen Politik organisiert, dass sich eine Unabhängigkeitsbewegung in Texas gebildet hat, eine Unabhängigkeitsbewegung gegenüber der mexikanischen Zentralregierung. Und das Ende war tatsächlich, dass man diese Unabhängigkeitsbewegung so stark gemacht hat, dass sie die Loslösung aus dem mexikanischen Staatsverband organisierte und auch durchsetzte. Dann wurde Texas eine kurze Zeit ein eigenständiger Staat, weiß heute auch kaum noch jemand, um dann mit großem Tamtam in den Staatsverband der USA aufgenommen zu werden, was ja auch das zentrale Ziel gewesen ist. Übrigens interessanterweise als sklavenhaltender Bundesstaat in die USA aufgenommen worden ist. Das Territorium, ich habe schon gesagt,

0: war interessant und deshalb hat man diese Operation unternommen, war interessant für die Viehzüchter und für die Baumwollpflanzer.
1: Jetzt lag mir ja schon fast auf der Zunge, nachdem ich in Texas gelebt habe. Irgendwie immer noch.
0: Habe ich diese Geschichte auch nochmal besonders gerne erzählt.
1: Irgendwie immer noch ein bisschen ein Staat für sich, ja.
0: Ja,
1: ja. Und die Schlacht von Alamo, die war wirklich, also die wird dort auch noch gefeiert und eben nicht hinterfragt. Also, aber nicht das ist ja unser Thema. Ne?
0: Der nächste Schlag kam unmittelbar danach. Man hat einen Krieg inszeniert, einen Krieg zwischen den USA und Mexiko. Dieser Krieg dauerte von 1846 bis 1848 und endete mit der Niederlage Mexikos, so wie es von Anfang an eigentlich gedacht war. Man schloss dann einen Friedensvertrag und dieser Friedensvertrag im Februar 1848 vergrößerte das Staatsgebiet der USA um ein Fünftel. Um 20%. Ich sag's mal andersrum, es verkleinerte Mexiko um die Hälfte seines Staatsgebiets. Da wird vielleicht deutlich, was da letztendlich vereinbart worden ist oder was mit US-amerikanischem militärischem Druck dann letztendlich von Mexiko zugestanden werden musste. Die Südgrenze der USA verschob sich an den berühmten Rio Grande. Bis zum heutigen Tage ist es ja der Grenzfluss. Oberkalifornien, New Mexico, Arizona, Utah, Nevada, Teile von Wyoming, Colorado, all das war vorher mexikanisch und ging jetzt in den Besitz der USA über. Also hier sieht man schon, was tatsächlich an, ja auch territorialen Zugeständnissen gemacht werden musste. Wie gesagt, die Mexikaner wussten, wovon sie reden, wenn sie sagen, oh mein Gott, so dicht an den USA und so fern von Gott. Ein paar halbwegs kritische Stimmen gab es zu all diesen Operationen auch, aber im Prinzip der ideologische Mainstream und auch die Praxis, da musste man nicht auf Donald Trump warten. Die politische Praxis ging genau dahin, wo sind unsere Interessen, wo können wir diese Interessen durchsetzen, wo wollen wir sie durchsetzen? Und dann wurden sie auch in jeder Hinsicht durchgesetzt. Die ideologische Formel dazu war, dass, was ein Journalist, New Yorker Journalist, John O'Sullivan mal formuliert hat, es sei die Manifest Destiny, die offenkundige oder offenbare Bestimmung der USA, Glück und Segen in die Welt zu tragen und die Menschheit zum Glück zu führen. Das ist wirklich eine Formel, die man sich bis, auch da kann ich immer noch sagen, bis zum heutigen Tage immer noch mal auf der Zunge zergehen lassen muss. Die Manifest Destiny, bis zum heutigen Tage immer und immer wieder als die zentrale ideologische Formel gebraucht und auch realisiert, die offenkundige Bestimmung mit Gott im Bunde, die USA dafür, also man kann da selbst nichts dafür, sondern Gott hat die USA ausersehen. Das ist die Logik, diese Rolle zu spielen und die Menschheit zu erlösen, wenn man so will, aus dem Dunkel in die Helligkeit zu führen. Das sind zwar schöne Formeln, aber letztendlich, da gibt es auch welche, die die Preise dafür zahlen. Ich hatte es gerade davon, Mexiko ist eines der zentralen Länder, die die Preise dafür gezahlt hatten.
1: Ich habe nur so ein Déjà-vu, weil der amtierende Präsident ja, ich würde sagen, fast die gleichen Worte für sich in Anspruch nimmt.
0: So ist es. Ja. Also wie gesagt, Donald Trump gibt da jede Menge her. Auch übrigens die Wiederauferstehung der Monroe-Doktrin. Wir hatten es vorhin davon. Also Amerika den Amerikanern. Das ist eine Geschichte von 1823. Mittlerweile ist es ja als Donroe-Doktrin, also aus Donald und Monroe zusammengesetzt, tatsächlich in die politische Landschaft gesetzt worden.
1: 200 Jahre später.
0: Unglaublich. So ist es.
1: Unglaublich.
0: Und genau mit diesen Vorstellungen, bloß niemand, der es wagt, sich quasi dem Weg, den die USA für diese Länder des amerikanischen Kontinents vorgesehen haben, dem zu widersetzen. Deshalb, ich sag's nochmal, ist Kuba auch so dieser Stachel buchstäblich im Fleisch. Bei allen Zugeständnissen, die man auch natürlich von der kubanischen Seite machen musste. Aber es ist immer noch quasi, das geht so nicht nach dieser Logik, dass sich da jemand dieser Logik widersetzt. Da muss eingegriffen werden, sei es denn mit Handels- und Wirtschaftsblockaden, wenn es nicht anders ist, das haben wir speziell in Mittelamerika immer wieder erlebt, dann auch gegebenenfalls mit Kanonenbooten und eine, das, was man eine Kanonenbootpolitik nennt. Alle Nächsten, die diesbezüglich, wir hatten es gerade an diesem Lied von der Grupo Banca San, also die Erfahrungen, die man in Nicaragua machen musste, mit El Tio Sam, also mit dem Onkel Sam, mit den Nordamerikanern, dem Koloss im Norden. Dann kam man nämlich Mitte des 19. Jahrhunderts auf die Idee, die ja nicht so ganz daneben ist, diese Landbrücke zwischen Nord- und Südamerika, die ja dann ein relativ schmales Landband zwischen zwei Meeren auch beinhaltet, dort einen Kanal zu bauen und eine Kanalgeschichte zu machen, um tatsächlich die Schifffahrt nicht um ganz Südamerika herum dann ableisten zu müssen oder gar anders als Schiffe dann noch in Bewegung setzen zu müssen. Also die Idee, einen Kanal zu bauen auf dem mittelamerikanischen Isthmus, also auf der Landbrücke zwischen Nord- und Südamerika. Und da bot sich Nicaragua total an, weil dort gibt es eben zwei große Seen, die man dann quasi mit einbeziehen wollte, und eben den Rio San Juan, einen großen Fluss, den man dann ausbaggern wollte, aber da war schon im Prinzip viel durch die natürlichen Gegebenheiten da. Und dann beschlossen die US-Amerikaner zusammen mit den Briten in einem Vertrag, dort einen Kanal bauen zu lassen. Wer erst gar nicht gefragt wurde, waren die Nicaraguaner. Wieso sollte man auch das? Weil es waren US-amerikanisch-britische Interessen, die dabei eine Rolle spielten. Und entsprechend hat man sich die Bälle in diesem Vertrag zugeschoben und wollte, ich muss es so im Konjunktiv sagen, es könnte ja sein, dass wir dann diesen Vertrag ausbaggern wollen, bis man später entdeckte, es gibt noch eine bessere Stelle dafür. Das ist der heutige Panama-Kanal. Mhm. Dazu musste man aber auch Vorarbeiten leisten. Wir hatten es vorhin, wie man Texas aus dem mexikanischen Staat herausgelöst hat. Das galt nun für die Stelle, an der man dann jetzt nicht in Nicaragua, sondern auf dem Gebiet Kolumbiens diesen Plan realisieren wollte, weil Panama gab es damals nicht als eigenständiges Land. Panama gehörte zu Kolumbien. Also, was tat man? Man inszenierte eine Unabhängigkeitsbewegung in diesem Teil Kolumbiens. Das Ergebnis war, wie gerade erzählt am Beispiel Texas, man brach im Prinzip über diese Unabhängigkeitsbewegung Panama heraus aus dem kolumbianischen Staatsverband. Man bewaffnete die auch ganz ordentlich, diese Unabhängigkeitsbewegung. Und schon hatte man einen neuen Staat geschaffen, Panama. Und dort sicherte man sich dann die US-amerikanischen Interessen, indem man dann eine Kanalzone sich aneignete, in denen dann gebaggert und gearbeitet wurde, der Panama-Kanal gebaut worden ist. Und die Fläche links und rechts des Kanals wurde für Jahrzehnte lang quasi zur Nutzung durch die USA in diesem Vertrag freigegeben. Also es war quasi dann US-amerikanisches Territorium links und rechts dieses Kanals. Und dort hat man dann die eigenen Interessen umgesetzt. Also auch das, da kann man nur sagen, der Koloss des Nordens spielt immer und immer wieder wirklich eine geradezu elementare Rolle in all den Aktionen, Aktivitäten, die die Länder des Südens betrifft.
1: Lothar, du schaffst es immer wieder, mich sprachlos zu machen. Und das ist gar nicht so leicht.
0: Noch nicht.
1: Also in diesem, also so detailgetreu habe ich es noch nicht wahrgenommen. Und deswegen, ich bin immer wieder schockiert und stehe dir mit offenem Mund gegenüber. Ich würde jetzt glatt vorschlagen, weil wir ja noch ein bisschen tiefer reingehen, aber ein bisschen Musik anzuspielen. Wir wollen nicht ganz tief reinhören, aber wir wollen ja wirklich noch wissen, wie es weitergeht. Aber eine kurze Atempause und dann machen wir weiter, weil wir wollen das heute wirklich nochmal hin zu einem Punkt bringen. Ja, dann hast du uns was mitgebracht.
0: Ein Duo Guta Barranco aus Nicaragua, Soy Latino.

0: wir sind hier bei Kontrastes auf der 102,6 und wir haben gerade gehört, Lothar,
1: dass wie die US-Amerikaner in Mittel- und Südamerika ihre Interessen, wie soll ich sagen, gnadenlos durchgesetzt haben. Das letzte Beispiel vor der Musik war ja die Herauslösung Panamas oder des heutigen oder späteren Panama aus dem kolumbianischen Staatsverband. Das gehörte zu Kolumbien. Und da man dort einen interozeanischen Kanal bauen wollte, nachdem man die Nicaragua-Option fallen gelassen hat und die Panama-Option viel besser erschien, hat man Fakten geschaffen und hat dann dort diesen Kanal, der ja bis zum heutigen Tage existiert, gebaut. Und auch Donald Trump hat heute ein massives Interesse und ein Auge geworfen auf diesen Panama-Kanal, weil ja auch vereinbart worden ist in einem Vertrag, ist noch gar nicht so wahnsinnig lange her, dass die US-amerikanischen Rechte jetzt ausgelaufen sind. Ich hatte vorhin gesagt, links und rechts des Kanals selbst hatten die US-Amerikaner das Territorium gesichert. Das ist jetzt offiziell an Panama auch der Kanal übergegangen und das missfällt sehr der heutigen US-Administration. Deshalb gibt es auch schon heftige Drohungen gegenüber Panama, dass man das wieder unter Kontrolle bekommen will. Also es gehen uns die Themen in jeder Hinsicht nicht aus. Und der Präsident hieß damals Theodore Roosevelt und auch ein strammer Imperialist in jeder Hinsicht. Und er hat einen Außenminister, Elio Root, der mal so schön formuliert hat, unsere überschüssige Energie beginnt über die eigenen Grenzen hinauszudrängen. Überall hin in die Welt, um Möglichkeiten für den profitablen Einsatz unseres Überschusskapitals zu finden. Äußere Märkte für unsere Produkte, Minen im Ausland, die ausgebeutet, Brücken und Eisenbahnlinien, die dort gebaut und Flüsse, die zur Elektrizitätsgewinnung nutzbar gemacht werden können. Und als hätte die Natur den Nord- und den Südamerikanern eine geradezu komplementäre Wirtschaftsmentalität mit auf den Weg gegeben, stellte dieser Elio Root, US-amerikanischer Außenminister, dann fest, während wir akkumulieren, geben sie ihr Geld aus. Könnte man es besser formulieren, Simone, als in diesem kurzen Satz? Wie günstig für die Nordamerikaner.
0: Und wie klar und deutlich und das auch angesprochen
1: das ist auch
0: wird.
1: Immer ohne Wenn und Aber. Ja. Und auch sein Präsident, also Theodore Roosevelt, hat es ohne Umschweife immer wieder formuliert und hat sich quasi ein komplettes Interventionsrecht zugestanden. Wenn die Mittel- und Südamerikaner nicht in der Lage wären, ihre eigenen Länder zu sichern, ihre eigenen, wie heißt es dann, Ruhe und Ordnung aufrechtzuerhalten, dann ist es die natürliche Aufgabe der USA, weil sie ja zuständig sind für das Glück in der Welt, hier für Ordnung zu sorgen. Und das ist auch nicht nur rhetorisch gesagt worden, sondern dies wurde auch tatsächlich exekutiert. Also in jeder Hinsicht kann ich sagen, dazu exekutiert. Und das ist, wie du sagst, in aller Offenheit auch formuliert worden. Da wurde gar nicht großartig versucht, es zu verbrämen. Das gab es zwar auch, aber es wurde immer auch wieder ziemlich offen formuliert. Das ist, genauso ist es, als dann ein großes Wirtschaftsimperium ein Unternehmen namens United Fruit Company jetzt das Interesse hatte, Mittelamerika, mehr oder weniger ganz Mittelamerika, mit Bananenpflanzen zu überziehen. Die berühmt-berüchtigten Bananenrepubliken, den Begriff kennen wir ja hier auch. Und es ist genau das gemeint, was diese Bananenrepubliken auch auszeichnet in Mittelamerika. Nicht nur, dass sie bananisiert worden sind, sondern im Prinzip dort wurden Regierungen an die Macht gebracht, gegebenenfalls, wenn sie nicht folgten, wieder weggeputscht. Also im Prinzip, dort hat man Tür und Tor geöffnet im Interesse der United Fruit Company. Also auch das ist ein typisches Beispiel für das, wie Interessen der US-Amerikaner sich hier umgesetzt haben und wie sie gegebenenfalls auch exekutiert, wirklich bleibt man bei diesem Begriff, exekutiert worden sind. Und das ist etwas, zwischendurch hat man immer wieder gesagt, ja, wir machen das ja mit friedlichen Mitteln, aber wenn es nicht anders ging, hat man auch wieder schnell die Kanonenboote geschickt, wie wir es jetzt gesehen haben rund um Venezuela, wo ja auch Wochen Wochen vor diesem Ereignis der Entführung des Präsidenten tatsächlich auch Schiffe aufgebracht worden sind, Fischerboote gekapert worden sind von der US-Marine. Also das ist eine Geschichte, die als Kanonenbootpolitik auch diese Lateinamerika, Nordamerika-Geschichte immer wieder durchzieht. Und wie gesagt, heute haben wir einen Präsidenten in den USA, dem man ja auch nicht vorwerfen kann, dass er immer nur etwas verbrämt und immer hinter schönen Phrasen etwas versteckt. Nein, ich habe schon immer wieder gesagt, Donald Trump kann man ausgesprochen dankbar sein, dass er unverbrämt und unverblümt etwas formuliert. So ist es eben heute mit dieser sogenannten Donroe-Doktrin, also dem Zusammenziehen von Donald und James Monroe, und es eindeutig immer wieder formuliert, es geht darum, unsere Interessen müssen hier durchgesetzt werden. Wer unseren Interessen widerspricht, den werden wir zur Raison bringen. Und das erleben wir auch, weil wir ganz am Anfang gesagt haben, da wollen wir noch einen kleinen Streifzug hin machen. Das erleben wir zurzeit auch in Venezuela. Dort gab es, wie gesagt, Anfang März diesen militärischen Schlag, diese Militäraktion, jetzt bin ich auch schon in diesem Jargon, Militäraktion der US-Amerikaner, der unter anderem dazu geführt hat, dass man eine Präsidentin dort installiert hat, weil man den Präsidenten einschließlich seiner Frau sicherheitshalber gleich mit in die USA entführt hat und ihn dort vor Gericht stellen will. Und mittlerweile ist es ja tatsächlich so, dass venezolanisches Öl wieder für US-amerikanische Interessen herangezogen wird. Jetzt hat man immer und immer wieder tatsächlich feststellen können, auch durch viele, viele Geschichten der letzten Monate, dass das, was wir damals vermutet haben, also dass die Vizepräsidentin, jetzt amtierende Präsidentin, dort am politischen Leben erhalten wurde, um im Prinzip den Schein zu wahren oder den Schein zu wecken, es hat sich dort kein Putsch abgespielt, weil das Personal immer noch identisch ist. Also quasi in der Kontinuität hat der nicht mehr existierende Präsident amtiert jetzt die Vizepräsidentin. Aber es war völlig klar, dass die nach den entsprechenden Instruktionen der Nordamerikaner vorgeht. Und das ist ja auch so ein Trick, den man mir wieder gern, man lässt die Personen als Personen da, sorgt aber dafür, dass sie genau nach den anderen Interessen vorgehen. Und das erleben wir jetzt 1:1 in Venezuela, mittlerweile fast ein halbes Jahr seit dieser Januar-Geschichte vorbei. Und es gibt mittlerweile viele, viele, nicht nur Fingerzeige, sondern Realitäten, dass es genau so gekommen ist, dass die Venezolaner mittlerweile nach der nordamerikanischen Pfeife auch da wieder tanzen oder was auch immer tun oder stramm stehen oder zumindest sich daran orientieren.
0: Ja, und wir erinnern uns, dass damals eben auch die Diskussion aufgemacht wurde, was Völkerrechtsverletzungen angeht. Und das haben wir ja ein paar Wochen, Monate später im Iran genauso wieder erlebt. Das sind ja leider, wie gesagt, Themen, die wir hier behandeln, die sich nicht erschöpfen, sondern leider immer wieder neu auftreten oder auch aus dem öffentlichen Interesse verschwinden.
1: Wie schnell das passiert. Und dann ist der nächste Schauplatz aufgemacht und man hat offensichtlich überhaupt keine weiteren mehr Informationen. Man nimmt es nicht mehr zur Kenntnis, außer in den Ländern, in denen es mal passiert ist. Da nimmt man es sehr wohl zur Kenntnis oder nimmt es nicht nur zur Kenntnis, sondern trägt die Preise dafür. Aber aus den öffentlichen Schlagzeilen ist es tatsächlich verschwunden. Und es ist wirklich unglaublich. Und George Orwell, ich habe es auch schon mal in einer anderen Sendung gesagt, lässt heftig grüßen über all das. Der große Bruder agiert so, wie es ihm gerade gefällt und wie es ihm gerade nach den eigenen Interessen hin opportun erscheint, und die Welt schweigt und oder erklärt es, wie wir es ja auch schon mal behandelt haben, zu einem komplexen Thema, dass völkerrechtswidrige Aktionen doch nicht völkerrechtswidrige Aktionen genannt werden, sondern man versteckt sich hinter, das Thema ist so komplex, haben wir hier in der Bundesrepublik erlebt, in der jetzigen Regierung.
0: Und wir widmen uns aber immer diesen komplexen Themen, wir scheuen uns nicht, Lothar, ich bin froh, dass du uns da immer wieder unterstützt, auch mit einem sehr fachmännischen Blick drauf, aber eben auch mit einer anderen Perspektive, die man sonst so gar nicht mitbekommen kann. Hier bei Kontrastes auf der 102,6 Radio Free FM immer montags um 17 Uhr. In zwei Wochen haben wir die Kollegen von...
1: Haben wir die Sendung, die wir von Onda übernehmen, auch zum Lateinamerika-Thema. Und dann zwei Wochen später, also jetzt in 4 Wochen, sind wir wieder, Simone, unterwegs.
0: Da kommen wir wieder. Vielen Dank, Lothar.
1: Hoffentlich nicht nur wir, sondern auch ein paar, die uns zuhören. Wäre jedenfalls schön.
0: Da bauen wir drauf. Ja. Wir hören uns bald wieder. Wir hören jetzt noch ganz kurz am Ende rein in Cantos del Pueblo. Und dann übergeben wir. Macht's gut, bis bald.
1: Tschüss.

traditioneller Nudelsuppen. Zuerst Schnittlauch fein schneiden und Nudeln kochen. Und dann Suppe vorbereiten.

0: Wir schreiben das Jahr 2026. Am 26. Mai würde Miles Davis seinen 100. Geburtstag feiern. Mittlerweile ist genug Zeit verstrichen, sodass sich auch der langsamste, rückwärtsgewandteste Jazzfan an alle Innovationen und Experimente, die der Genre-Gigant Davis von den 50ern bis zu den 90ern eingeführt hat, gewöhnt haben müsste. Und in der Tat scheint Davis 35 Jahre nach seinem Ableben populärer zu sein als zu seinen Lebzeiten. Das wird belegt durch die vielen posthumen Veröffentlichungen, die die Zahl seiner regulären Alben übersteigen dürfte. So kam etwa 2019 das bisher unveröffentlichte Album Rubber Band in die Läden. Alljährlich im Frühjahr zum Record Store Day werden LPs mit Live-Aufnahmen, alternativen Studio-Takes oder lange nicht mehr erhältlichen Alben aus den unterschiedlichsten Phasen seiner Laufbahn angeboten. In diesem Jahr war es etwa The New Sounds, Davids erstes Album als Leader von 1951 im originalen 10-Inch-Format. The Bootleg Series mit bislang unveröffentlichten Live-Aufnahmen ist bis heute auf 8 LP-Boxsets angewachsen und auf den Boxsets der Miles Davis Series sind die kompletten Sessions zu Alben wie In a Silent Way, Bitches Brew oder On the Corner zu hören. Miles Davis hat Jazzgeschichte geschrieben und seine eigene wird weitererzählt in den Plattenläden und zu Hause auf den Plattentellern. Und natürlich auch hier im Radio bei Radio Free FM in der Sendung Antistatik, die Ihnen präsentiert wird von Jochen Fritz
1: und Batze Edel. Und zu Beginn hörten wir eine Reminiszenz. Geht das? 2, 3.
0: Oh, hier ist Mikro 4 eingestellt. Entschuldigung. Warum, weiß ich nicht.
2: Okay, sorry. Hey, entschuldigen Sie die technischen Probleme. Und Matze Edel, und zu Beginn hörten wir eine Reminiszenz an Miles Davis von Blue and Exile und ihrem 2000er Album, das sie damals Miles genannt haben, mit der Nummer Miles Davis, schöner Jazz-samplender Hip-Hop, wie wir ihn mögen.
0: Genau, es sind diverse Miles Davis-Samples gekommen, das kennen wir sie vielleicht vom Miles Davis Sextet I Thought About You aus dem Album Someday My Prince Will Come aus dem Jahr 1961. Das Album heißt übrigens auch Miles und kam im Jahr 2022 raus.
2: Genau, und wir wollen heute 2 Stunden assoziativ uns Miles Davis nähern, nicht immer chronologisch. Wobei zu Beginn gibt es jetzt 2 frühe Stücke, in denen Miles Davis, zu dem Miles Davis beigetragen hat, bevor er Miles Davis war. Wir hören jetzt Billy Eckstein und His Orchestra und I Love the Rhythm in a Riff.

0: Andi Stadig auf der 102,6. Heute nach der letzten Woche mit Postpunk im Jazzgefilm unterwegs. Wir geben zu, dass weder Matze noch ich super wahnsinnig viel Spezialistenwissen über Jazz haben. Aber an Miles Davis kommt man natürlich nicht vorbei. Das musikalische Genie, das Ende Mai seinen 100. Geburtstag feiern würde, war so produktiv und in so vieler Hinsicht stilprägend, dass man einfach ja, sich auch mit ihm auseinandersetzt, wenn man vielleicht mit Jazz nicht so wahnsinnig viel am Hut hat. Und wir hörten jetzt gerade eben zwei Nummern aus der Frühphase seiner musikalischen Sozialisation, als er eben als junger Mann, nachdem er mit 13 eine Trompete geschenkt bekommen hat von seinem Papa, wahrscheinlich um seine Mutter zu ärgern, da auch viel Talent gezeigt hat, dann eben zu Billy Eckstein and His Orchestra gekommen ist. Wobei, ich habe da letzte Woche den Film Miles Davis, Birth of the Cool mir angeschaut, der 2019 rauskam und glaube ich ab morgen in der Arte-Mediathek verfügbar ist. Sehr empfehlenswerter Film. Im Nachhinein dann gar nicht so wahnsinnig glücklich drüber war. Also natürlich glücklich war, dass er die Chance hatte, sich da erste Meriten zu verdienen. Aber bei so Leuten wie Billy Eckstein und dieser Swing-Musik natürlich auch immer die Gefahr gesehen hat, dass das eben Musik war, die relativ leicht für ein weißes Publikum zu konsumieren war und mit dem echten Jazz in Anführungszeichen nicht so viel zu tun hatte. Gleich so wie er auch Leute wie Louis Armstrong nicht so wirklich respektiert hat, die ihm immer zu sehr eine weiße Zuhörerschaft bedient haben. Und natürlich spielt das Thema Race dann auch im Laufe dieser Sendung noch eine Rolle, wird dann zu gegebener Zeit auch thematisiert werden.
1: Den er auf jeden Fall dort kennengelernt hat, waren zwei Weggefährten, die dann für ihn wichtig wurden auf dem Weg, Miles Davis zu werden, nämlich Charlie Parker, den Saxophonisten, in dessen Band er dann später in New York stilprägend den Bebop vorangetrieben hat als Sideman von Charlie Parker, und Dizzy Gillespie, die waren beide bei Billy Eckstein mit dabei. Wir hörten aus dem Jahr 45 I Love the Rhythm in a Riff, und dann hörten wir Perhaps von eben Charlie Parker mit Miles Davis an der Trompete. Wo er also dann auch in den späten oder Mitte der 40er nach New York zog, um dort eigentlich eine Musikschule zu besuchen, hauptsächlich sich in den dunklen Kneipen herumgetrieben hat, um Bebop zu spielen. Vielleicht biografisch ein, zwei Eckdaten, wie gesagt, Ende Mai würde er 100 Jahre alt, er ist also vor 100 Jahren in Alton, Illinois geboren. Heute gehört die Stadt zum Metro East, der Metropolregion um St. Louis. Aufgewachsen ist er in East St. Louis. Wir haben da quasi so eine Ulm-Neu-Ulm-Situation. East St. Louis gehört nämlich zu Illinois, liegt auf der einen Seite des Mississippi River und auf der anderen Seite liegt St. Louis viel größer. Heute sind die beiden Städte relativ zusammengeschrumpft. Der Strukturwandel im Rust Belt der Vereinigten Staaten. Heute hat East St. Louis ja noch irgendwie 30.000 Einwohner zur Zeit von Miles Davis Geburt oder keine Kindheit, also der Aufwuchs, hatte die Stadt definitiv noch 300.000 Einwohner, 80.000 Einwohner, genau, und St. Louis war eine Millionenstadt, davon sind heute auch nur noch 300.000 Einwohner übrig geblieben. Miles Davis Vater war Zahnarzt und er kam quasi aus der Oberklasse. Irgendwo, ich habe eine Quelle, die Jochen bestätigt hat aus dem Dokumentarfilm, er sei wohl der zweitreichste Mann von Illinois gewesen. Dann wurde er nach New York geschickt auf die Musikschule und hat dort den Bebop mit vorangetrieben.
0: Genau, wir hören uns jetzt mal die letzte Platte an, die ich mir gekauft habe am vergangenen Freitag in Basel im Laden, und deswegen gekauft unter anderem, weil sie erstens mal günstig war und zweitens, weil sie auch auftaucht in der Diskografie des aktuellen Mint-Magazin für Vinylkultur Happy Birthday Miles. wo die meisten seiner wichtigen Platten besprochen werden. Daraus habe ich am Eingang übrigens auch den Artikel von Albert Koch zitiert. Wir haben jetzt eine Platte, die Miles Davis selber als sein bestes Jazz-Rock-Album bezeichnet, sind also schon im Februar 71 gelandet. Und beim Soundtrack zur Dokumentation Jack Johnson, ein 20-minütiges Stück namens Ride Off, das wir natürlich nur anspielen werden, ist auf der ersten Seite da zu hören und das geht so.

0: Right Off haben wir angespielt. Eine Plattenseite, die erste Plattenseite des Soundtracks zur Dokumentation Jack Johnson Music by Miles Davis. Und Miles Davis selber war großer Boxfan, hat selber auch Boxunterricht genommen und hat eben diesen Jack Johnson verehrt, ebenso wie Sugar Ray Robinson. Jack Johnson gewann 1908 als erster Schwarzer den Weltmeistertitel im Schwergewicht. Zuvor waren Schwarze vom Boxen systematisch ausgegrenzt worden. Man war der Überzeugung, dass Weiße als herrschende Rasse auch physisch überlegen seien. Überdies war lange Zeit kein Weißer bereit, sich, und sei es auch nur im Ring, von einem Schwarzen niederschlagen zu lassen. Jack Johnsons Sieg aber änderte alles, und er ist dann sehr exzentrisch damit umgegangen, was man sicher später auch für Miles Davis sagen kann. Er lebt in Saus und Braus mit schnellen Autos, schicken Kleidern und vor allem schönen Frauen, schönen weißen Frauen wohlgemerkt. Dies war die stärkste Provokation, und hier fand das weiße Establishment dann auch den Haken, um sich an Johnson zu rächen. Als mit einer weißen Frau im Auto eine Bundesgrenze überquerte und an seinem Ziel angekommen mit ihr schlief, konnte man ihn aufgrund eines absurden Antiprostitutionsgesetzes belangen und für ein Jahr ins Gefängnis sperren. Seinen Titel hatte er da anders als Muhammad Ali bei seiner Verurteilung 1967 allerdings bereits verloren. Wir haben jetzt nicht die Zeit, noch so exzessiv auf Jack Johnson einzugehen. Die Zitate kommen übrigens aus dem lesenswerten Buch Coolness über Miles Davis von Tobias Lehmkuhl aus dem Jahr 2009, und sagen vielleicht nur noch, dass diese Platte, die wir eben gerade hörten, eben zu Miles Davis Lieblings Jazzrock Alben gehören, also nicht etwa Bitches Brew oder On the Corner oder sowas, sondern die Einflüsse von Sly and the Family Stone, James Brown, Black Power und Boxen sind vielleicht da so ein bisschen rauszuhören gewesen. Ich könnte jetzt auch hier noch was sagen zur Analogie zwischen Boxen und Musik und auch zum Zusammenprall mit einem Polizisten in der 25th Street in New York. Aber das lassen wir jetzt mal. Genau, jetzt geht's weiter.
1: Mit dem Fahrstuhl zum Schaffort.
0: Genau. Ach so, genau. Ja, jetzt weiß ich's wieder. Ich glaube, wenn ich das richtig gelesen habe, ich kann mich aber auch täuschen, dass Jack Johnson auch mit Paris was zu tun hatte, ja, und dass er in Paris, so steht es jedenfalls auf den Liner Notes, die übrigens von Miles Davis selber sind, eine gute Zeit erlebt hatte, weil er gesehen hatte, dass man in Paris mit einem Afroamerikaner eben nicht so rassistisch umging, wie er das von zu Hause gewohnt war. Und dasselbe ist Miles Davis auch passiert, als er in den
1: 49, glaube ich.
0: Oder genau, 40er Jahren, also sagen wir mal kurz nach dem Zweiten Weltkrieg, da eben aufgeschlagen ist und da eine völlig neue Perspektive sich aufgetan hat, und er sich übrigens auch natürlich in Juliette Gréco verliebt hat, mit der auch eine Beziehung eingegangen ist, dann aber gesagt hat zu Jean-Paul Sartre, der ihn gefragt hat, naja, warum heiratet ihr nicht, gesagt hat, er liebe sie zu sehr und könne das nicht verantworten, sie dann letztlich unglücklich zu machen. Und jetzt kommen wir zur ersten Begegnung von Matze Edel und Miles Davis als Soundtrack-Komponist. Ein weiteres Soundtrack von Miles Davis.

Ein Perfect Match, würde man heute sagen. Louis Malles, erster eigenständiger Film, seine erste eigenständige Regiearbeit. L'ascenseur pour l'échafaud, Fahrstuhl zum Schafott und ihr Soundtrack. Miles Davis übersetzt die Bilder des regennassen Paris oder der regennassen Straßen des nächtlichen Paris der 50er adäquat in Musik. Er gibt seiner Band, Schlagzeuger Kenny Clarke und drei französischen Kollegen bei den zweitägigen Aufnahmesessions lediglich fragmentarische harmonische Sequenzen vor. Nichts ist komponiert, die Musiker improvisieren. Alles bleibt im Cool-Jazz-Idiom mit gelegentlichen Ausflügen in den Hardbop.

0: Art Nouvelle Kinofilm mit cooler Jazzmusik geraten bin und war total fasziniert davon.
1: Und ist ja auch nach wie vor noch cool. Seit 1958 nicht mehr übertroffen. Und das Coole, wir haben es ja gerade gehört in der MINT-Rezension dieser Platte, ist, dass er tatsächlich quasi den Film hat abspielen lassen, den natürlich nicht gesoundtrackten Film, und dazu quasi mit Hilfe der Bilder on the spot diese atmosphärische Musik da kreiert hat mit seinen Mitstreitern. Der nächste Streich ist auch ein Werk, das eigentlich eine Retrospektive ist, die aber viele Leute mit dem frühen Miles Davis verbinden und die dessen Albumtitel auch so ins, sagen wir mal, allgemeine Bewusstsein übergegangen ist, gab es dann beim Jazz-Revival in den 80er, 90er Jahren, Acid Jazz, viele Sampler mit diesem Namen oder auch von den Digable Planets einen ähnlichen Titel. Die Rede ist natürlich von Birth of the Cool von Miles Davis. Wir sagen nachher was dazu und hören jetzt zwei Stücke, aber wir müssen vielleicht noch kurz abkündigen, was wir von Fahrstuhl zum Schafott gehört haben, nämlich natürlich die Titelmelodie, also die Générique, und wenn mich nicht alles täuscht, Florence sur les Champs-Élysées, was das?
0: Nuit sur les Champs-Élysées, ja, genau. Okay. Take one.
1: Genau, also man sieht sie da so laufen über die regennassen Straßen und sie kann ihren Geliebten nicht finden, der da eben im Fahrstuhl eingeschlossen ist und wahrscheinlich von der Polizei geschnappt wird und dann auf dem Schafott enden wird. Wir hören jetzt aber zwei Nummern von Birth of the Cool, und zwar Venus de Milo von Gary Mulligan, eine Komposition des glaube ich, Altsaxophonisten, und dann die einzige Eigenkomposition von Miles Davis auf diesem Album, nämlich Deception, Birth of the Cool, Miles Davis.

0: Birth of the Cool meint die Geburt des Cool Jazz. So allerdings kann nur ein Album betitelt sein, das sich dem Phänomen retrospektiv nähert, und tatsächlich wird diese Compilation erst 1957 veröffentlicht. Als Grundlage dienen Aufnahmen aus 3 Sessions im Januar und April 1949 und im März 1950. Mit Davis stehen eine Reihe hochkarätiger Begleitmusiker im Studio. J.J. Johnson und Kay Winding Posaunen, Lee Kunitz Altsaxophon, Max Roach Drums, Gary Mulligan Baritonsaxophon, also ein No-Net. Ja. Und natürlich auch gemischt, rassig, wenn man diesen Begriff verwenden will, beziehungsweise mit Miles Davis. Als einzigem Afroamerikaner hat keine Probleme gemacht. Die Big Band Arrangements schreibt Jill Evans, der in den 50ern noch mehrmals mit dem Trompeter zusammenarbeiten wird. Birth of the Cool ist ein treffender Titel für das Album, denn noch ist der Cool Jazz weit davon entfernt, erwachsen zu sein. Nicht wenige Stücke sind noch stark im Bebop verwurzelt, aber die Musiker drücken nicht allzu sehr aufs Gaspedal und erzeugen eine relaxte Stimmung. Und die Introduction zu dieser Doku oder dem Buch über Miles Davis verwendet natürlich auch das Wort cool oder definiert da so ein paar Sachen dazu.
1: Was ich natürlich super faszinierend finde, ist, dass man ein Album 8 Jahre zurückhält. Da passiert schon was Oberrevolutionäres Ende der 40er Jahre und man bringt es dann Ende der, oder Mitte der 50er erst raus. Heute unvorstellbar, und vor allem ja auch ja die Tatsache, was von Miles Davis seit seinem Tod rauskam und wie vorhin erwähnt wurde, ja, ist es irgendwie irre. Und, aber das waren die Zeiten. Jetzt springen wir zurück zu einem Album, die später produziert wurden und früher rauskamen. Just Squeeze Me heißt das erste Stück, drückt mich doch einfach. Und das tut meist dann auch, drückt einfach die Ventile halb runter, ganz runter, lässt sie wieder hochkommen, bläst langsam und ruhig, ganz einfach, halt kein Drumherum, schlicht und ehrlich, mittleres Tempo und dann das Solo, nicht todtraurig gerade, aber doch ein bisschen wehmütig. Jetzt drückt mich doch einfach mal, Mensch. Ich sitze hier und ich warte auf dich. Charlie Parker ist seit einem halben Jahr tot und Miles hat eine neue Band. John Coltrane, Red Garland, Paul Chambers, Phil Joe Jones. Noch tastet man sich vorsichtig ab, noch wissen seine Leute nicht, wie weit sie gehen dürfen. Garland schiebt verhalten ein paar Blockakkorde vor sich her und auch Coltrane kommt nicht richtig aus der Deckung. Als ob Miles sie einschüchtert, so geradeaus wie er spielt, so gar nicht ängstlich in diesem schmalen Grat, auf dem er wandelt.

0: 100 Jahre Miles Davis hier bei Antistatik auf Radio Free FM. Wir hörten ihn aus seiner Hardbop-Phase mit dem Titelstück des 57er-Albums Round About Midnight. Das besiegelte sein Comeback nach der ersten Drogenphase in den frühen 50er-Jahren, die ihrerseits in der Intensität dieser Platte noch mitzuschwingen scheint. Das Album entfaltet sich um den gerade gehörten Thelonious Monk-Klassiker Round Midnight. Beim Titelstück spielte Monk selbst Piano. Darüber hinaus wurden Standards von Cole Porter bis Charlie Parker variiert. Sogar ein skandinavisches Volkslied kam hier in einer Bearbeitung von Stan Getz zur Geltung. Gefeiert wurden vor allem Davises Soli. Er selbst konnte die Aufregung nicht verstehen. Ich habe gespielt, wie immer. Und damit kommen wir natürlich auch zum Meisterwerk. Ist schwierig zu sagen, ob Miles Davis die beste Platte gemacht hat, aber ohne die geht es natürlich nicht in einer Sendung zum 100. Geburtstag von Miles Davis, natürlich vom Meilenstein Kind of Blue aus dem Jahr 1959.
1: Die zählt als meistverkauftes Blues-Album, Jazz-Album aller Zeiten. Erstaunlicherweise, wenn man den offiziellen Zahlen der MilesDavis.com-Website folgt, wurde 1959 gerade mal 1000 Stück Vinyl-LP verkauft. Im Jahr 2016 aber immerhin 26.000 und seit 2010 insgesamt 143.000. Man geht davon aus, dass man heute noch 4.000 bis 5.000 Platten im Jahr verkauft von Kind of Blue.
0: Und natürlich hätten wir über diese Platte eine ganze Sendung machen können. Es gibt auch ein Buch dazu über die Entstehung von Kind of Blue. Viele Verkäufer, der Mats hat es ja schon angedeutet, sagen auch, das ist der Thriller des Jazz, sowohl hinsichtlich der Absatzzahl als auch bezüglich der musikalischen Qualitäten, die in einem künstlerischen und auch kommerziellen Erfolg mündeten. Auf dieser Platte wippt niemand mit dem Fuß. Die Stücke treiben wie in einem blauen Nebel vorbei, kompakt, als handelt es sich um eine zusammenhängende Suite. Kind of Blue klingt nicht, als habe hier jemand ernsthaft schwitzen müssen. Der Abschied von den Akkorden und die Hinwendung zu Skalen entspannte Musiker wie Hörer. Wieder und wieder und immer wieder. Die Rede ist vom modalen Jazz. Und natürlich hören wir das Anfangsstück, das Intro, das jeder kennt. So What, allerdings glaube ich in einer Live-Version.
1: Wir hören erst die Originalversion und dann hören wir eine Live-Version, zumindest einen Teil davon, um zu zeigen, was Live-Improvisation im Jazz bedeutet, wie dann was anderes wird. Aber jetzt gibt es in voller Länge, 9 Minuten lang. So what?

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Ja, zweimal So What, das erste bekannte Stück, das selber zum Standard werden sollte, von Kind of Blue aus dem Jahr 1959 und die Live-Version von 1965, die dann aber erst in den späten 70er Jahren rausgekommen ist, als er ab Mitte der 70er Jahre nicht mehr produktiv war aufgrund gesundheitlicher und Drogenprobleme und dann nur noch eigentlich Live-Alben rauskamen. Und Miles Davis hat, wie man vielleicht auch weiß, natürlich eine doch sehr selbstbewusste Auffassung von seinem Können gehabt. Es gibt ein schönes Zitat, was er zu Nancy Reagan gesagt hat. Ich habe 5 oder 6 Mal den Lauf der Musik verändert und was haben Sie in Ihrem Leben geleistet, außer mit dem Präsidenten zu vögeln? Der war leider auch wohl eine sehr zwiespältige Persönlichkeit, der vor allem mit seinen Frauen leider nicht sehr gut umgegangen ist. Vielleicht hatte er da das schlechte Beispiel seines Vaters gehabt, der als Zahnarzt seiner Frau Zähne ausgeschlagen hat. Die haben sich dann auch getrennt, als er noch relativ jung war. Und selber hat Miles Davis, wie er dann in seiner Autobiografie auch so ein bisschen halbgar zugegeben hat, seine Frauen nicht immer sehr nett behandelt. Zum Beispiel die Liebe seines Lebens, Frances Davis, die in der Dokumentation, die ich vorher schon erwähnt hatte, nämlich Birth of the Cool aus dem Jahr 2019, aber doch relativ gnädig damit umgeht und sagt, I don't regret, I don't forget, but I still love. Sie hat ihn übrigens auch auf Flamenco gebracht. Das letzte Stück von Kind of Blue ist ja Flamenco Sketches. Und die nächste Platte, die wir jetzt aber nicht hören, ist dann so sogenannter Third Stream, also eine Mischung aus modernem Jazz und avancierter E-Musik europäischer Prägung. Er hat ja auch als Musikstudent durchaus auch Stockhausen und Schönberg und andere klassische Komponisten rezipiert. Jedenfalls Francis Davis hat ihn mehr oder weniger lange überredet, bis er endlich mal zu einer Flamenco-Aufführung gegangen ist und er hat sich gesträubt und fand das dann aber doch so gut, dass er alle Flamenco-Platten sich gekauft hat, die er so haben konnte. Und das mündete dann im Album Sketches of Spain 1960 mit der berühmten Version des Concerto de Aranjuez von Rodrigo, einem eher konservativen Musiker, der in Spaniens Franco-Diktatur gelebt hat. Und ich erinnere mich an eine Sendung über diesen Komponisten, bei der gesagt wurde, dass er zunächst mal nicht so begeistert war, dass da dieser schwarze Jazzmusiker seine Musik da irgendwie rezipiert. Und Miles Davis hat aber relativ ungerührt gesagt, wenn dann die ersten Schecks eintrudeln, wird er wahrscheinlich nichts mehr dagegen haben und so war es dann auch. Also wir sprachen gerade von der ausgeprägten Persönlichkeit von Miles Davis, die sich natürlich auch in Plattentiteln niederschlägt. Wir hören gleich nachher das Titelstück von Miles Ahead aus dem Jahre 1957, jetzt aber gleich das aus dem Jahr 1958, nämlich Milestones. Der Titel des Albums ist in zweifacher Hinsicht ein Wortspiel. Zum einen rekurriert er auf die dort selbstredend enthaltenen Töne von Davis, zum anderen fixiert er die Produktion als Meilensteine. Letzteres ist prophetisch. Mit dem Album leitet Davis synchron zur Rückkehr von John Coltrane die innovative und stilprägende modale Phase in seinem Schaffen ein. Es gibt dann natürlich noch andere Alben mit seinem Namen im Titel, nämlich zum Beispiel aus den frühen 80ern We Want Miles. Hören jetzt aber, wie gesagt, das Titelstück von Milestones. Das ist dann schon der Modal Jazz und noch eine frühere Big Band Nummer Miles Davis with Orchestra under Direction of Jill Evans. Miles Davis, Miles Ahead aus dem Jahr 1957.

0: Das Titelstück von Miles Ahead. Und ich habe natürlich noch zwei Titel vergessen, wahrscheinlich noch mehr. Miles in the Sky aus dem Jahr 68 hätte man noch machen können. Oder das Miles Davis Quintett mit Miles Smiles. Das hätte man tatsächlich auch letzte Woche kaufen können. Aber 100 Euro für eine Doppel-LP war mir dann doch zu teuer. Und auf der dem Plattencover von Miles Ahead gibt's eine schöne Geschichte. Da war nämlich ursprünglich, und da sieht man, welchen ökonomischen Zwängen KünstlerInnen auch natürlich unterworfen waren. Da hatte man so eine etwas nichtssagende weiße Frau auf einem Segelboot hingefriemelt und Miles soll dazu bemerkt haben, why do you put that white bitch on there? Und hat das dann ersetzt mit einem Foto von sich. Er hat aber auch durchaus Alben mit seinen Frauen oder seinen Beziehungen oder seinen Freundinnen geschmückt, nämlich die Platte Sorcerer aus dem Jahre 67. Mit Cicely Tyson, mit der er eine Beziehung hatte, hören wir jetzt gleich ein Stück davon. Oder auch Feel the Kilimanjaro aus dem Jahr 1969 mit seiner späteren Frau Betty Davis, die ihn so ein bisschen auf den Rock gebracht hat, und Jimi Hendrix und so. Oder auch die Platte Someday My Prince Will Come aus dem Jahr 1961 mit seiner großen Liebe Francis und auch einem Stück, das ihr gewidmet ist. Prancing heißt das. Wir hören ihn da mit dem Titelstück, das aus dem Snow White Film von Walt Disney kommt. Also er hat da auch da keine Berührungsängste gehabt mit, sage ich jetzt mal, populärer oder kommerzieller Kultur. Auf der Rückseite des Sorcerer Albums, eines der wenigen Alben, das ich übrigens als LP und nicht als CD besitze, ist so eine Art Ode an Miles. Miles the Sorcerer, Dealer in Magic, Alchemist of the Night, Dark Prince of Metal, Water, Fire, Wood, Miles, Falling in Love Again with the Trumpet. Und wir hören jetzt aber die letzte Nummer mit den Vocals von Bob Dorrow, die heißt Nothing Like You, und auch die widmet sich der Cicely Tyson.
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Nach dem Oktober 1972, als er auf dem Westside Highway von Manhattan versuchte, seinen Lamborghini Miura mit 100 Meilen in einem rechten Winkel aus der Überholspur doch noch in die Ausfahrt in die 125th Street zu lenken und es aber nur noch bis in den Fahrbahnteiler schaffte. 5 Sportwagen besaß Davis damals, den Miura fand er am besten. Er liebte es, mit dem hellgrünen Geschoss auf die New Yorker Straßen Beschleunigungsrennen zu fahren. Jimi Hendrix hatte Todesangst, als er mal mitfahren durfte. Der einzige, der Davis besiegte, war sein Pianist Herbie Hancock, der einen Shelby Cobra fuhr. Miles Davis nahm Hancock das lange übel. In der Nacht des Crashs wollte Miles Davis eigentlich in einen After-Hours-Club in Harlem, weil er nach einem Auftritt wieder mal nicht schlafen konnte. B-Movie-Regisseur James Glickenhaus hat den Unfall dann zufällig beobachtet und eilte zu Hilfe. Er erinnerte sich später, dass der Wagen des Trompeters am Fahrbahnteiler zerfallen war wie brasilianisches Sperrholz im Regen. Davis hatte sich beide Beine gebrochen, die Knochen stachen durch seine Hose. Auf dem Boden des Wagens lagen 2 Plastiktüten mit sehr viel weißem Pulver. Eine war geplatzt, das Innere des Autos sah aus, als sei lange Neuschnee gefallen. Als Glickenhaus die Tüten griff und in einem Gully leerte, bevor die Polizei kommt, fluchte ihn der schwer verletzte Davis an. What the fuck are you doing?

0: Eine Sendung zum 100. Geburtstag von Miles Davis wäre unvollständig, ohne sein kontroversestes Album On the Corner aus dem Jahr 1972 zu nennen. Wir hörten davon den Tabla-geschwängerten Track Black Satin. Und ich habe vorher den Anfang eines Artikels von Adrian Kreie aus der SZ vorgelesen. Alle hassen dich? Dann ist gut. Wie Miles Davis mit dem Album On the Corner die Fans, die Plattenfirma und die Radiostation frustrierte und so den Jazzrock erfand.
1: Und Tobias Lehmkuhl schreibt in seiner Biografie Coolness über Miles Davis aus dem Jahr 2009, was wir sehr empfehlen. Tatsächlich bildet On the Corner so etwas wie eine Bruchstelle. Konnten die Jazzpuristen ihn Bitches Brew noch verzeihen? Reagieren sie nun allergisch, ja feindselig vernichtend. Als habe Miles Davis Gotteslästerung betrieben, weckt diese Musik in einigen Fundamentalisten bis heute geradezu Hassgefühle. Denn On the Corner offenbart, dass der Jazz an ein Ende gekommen war, als improvisierte, sich ständig verändernde Musik. Man könnte behaupten, war das im Grunde unausweichlich. Für Miles zumindest ging es nie darum, etwas zu bewahren. Er wollte keine klassische, sondern eine zeitgemäße populäre Musik machen. Um zeitgemäß zu bleiben, musste er Bewährtes immer wieder in Frage stellen und im Zweifelsfall über Bord werfen. Bei On the Corner, nun waren es die Anteile dessen, was dem ursprünglichen Jazz entstammt. Jene Rhythmen, Harmonien, Instrumentalisierungen, die den modernen Jazz zu einer originären Kunstform gemacht hatten. Minimal, sie wurden von einer Vielzahl anderer Einflüsse überlagert. Funk, Soul, neue Musik. Dies eben ist das Wesen improvisierter Musik. Eine Musik, die immer in jedem Sinn zuallererst an Freiheit gelegen ist. Jazz dagegen war historisch geworden und bezeichnete nun einen klar umgrenzten Zeitraum schwarzer Kultur. Deswegen war auch Jazz für Miles seit Anfang der 70er Jahre ein Onkel-Tom-Wort. Und Jazz war das, was er spielte, tatsächlich nicht mehr. Cool allerdings war es auch nur noch bedingt.
0: Und wir hören jetzt noch die bereits erwähnte Bitches Brew, auch klar mit dem einzig spielbaren kurzen Track davon, benannt nach dem da zugange seienden Gitarristen John McLaughlin. Und auch diese Platte hat wie On the Corner ein sehr, sehr einprägsames Cover.

0: Squilly Pulity featuring Miles Davis aus dem Jahr 88. Don't Feel Sorry for Loverboy. Oh, Paddy, ein Bracket-Song aus der Spätphase von Miles Davis, 3 Jahre vor seinem Tod. Er hat 86 auf seinem Album Tutu die Squilly Pulity nur Perfect Way gecovert und übrigens auch auf dem Hohentwiel gespielt in meiner Heimatstadt im August und im Juli 1990 hat er das irgendwie da gespielt und hat er öfter noch Tourneen gemacht und war dann auch, glaube ich, so ein bisschen versöhnlicher, natürlich auch ein bisschen weichgespülter. Leute haben ihm Sellout vorgenommen, hat Cyndi Lauper Time After Time gecovert und so weiter. Aber wenigstens im Namen des Albums Tutu steckt ja noch so eine politische Botschaft, benannt nach dem südafrikanischen Geistlichen, der neben Nelson Mandela für die Abschaffung der Apartheid gekämpft hat.
1: Wir haben das noch Splash vom 86er eben erwähnten Album Tutu.

0: Am Ende, kurz vor seinem Tod, wird er dem Prinzip ständiger Veränderung dann vollends untreu. In Montreux 1991 spielte er 40 Jahre alte Jill Evans Arrangements Ton für Ton nach. Dass er das Gefühl für die Form verloren hatte, erkennt man auch in seiner Kleidung. Sieht er bis zu seinem Absturz immer tipptopp aus, sitzt alles in ihm stets korrekt, so zupft er in den 80ern ständig einen schlecht sitzenden Schulterposten herum und sieht überhaupt aus wie eine Vogelscheuche, was selbst Ian Carr zugibt. Sonst großer Fan des Miles Davids der 80er Jahre. Als wollte er dem ganzen schlankernden, schrill und billig glinzernden Brimborium noch die Krone aufsetzen, legt er sich ein Haargewebe zu, das seine fortschreitende Kahlheit kaschieren soll. Er steht nicht mehr zu dem, was er ist, und auch nicht zu dem, was er war. Er macht Werbung für Honda, Gap und Aquavit und 1987 spielt er sogar in einer Folge der Krimiserie Miami Vice mit. Und zwar spielt er einen Zuhälter, einen schwarzen Zuhälter, der zu allem Überfluss noch den Namen Ivory trägt. Er spielt also eins dieser Klischees, gegen das er jahrzehntelang gekämpft hatte. Auch wenn er in dem Klischees natürlich viel Wahrheit steckt, als Krimineller war man schwarz zu mehr Ansehen gelangen als in den meisten anderen Jobs. Kriminelle wurden allmählich zu Stars und der Rap und Hip-Hop ihre Form. Miles aber war zu alt, um irgendwelche Supermärkte zu überfallen oder dicke Drogendinger zu drehen. Das Image des bösen Miles auf dem Cover von You Are Under Arrest, ist er mit einer Maschinenpistole zu sehen, wirkt wie so vieles an ihm in den 80er Jahren aufgesetzt. In Wahrheit war es wohl so, dass Miles immer unmöglicher wurde. Er behandelte seine Gäste ausgesucht höflich, gab gerne Interviews, präsentierte stolz seinen Ehering, scherzte mit dem Publikum und trieb überhaupt allerlei Mätzchen. Man mag darin die Not desjenigen erkennen, der eigene Schwäche spürt, der spürt, dass er die eigene Schwäche nicht mehr durch die Stärke ausgleichen, die Spannung nicht mehr aushalten kann und darum auf das Wohlwollen seiner Umwelt angewiesen ist. Ganz allerdings war der alte, der aggressive, der widerständige Miles noch nicht verschwunden. Seinen letzten tödlichen Schlaganfall erlitt er, als er sich mit einem Arzt stritt. Ja.
1: Ja, da sind wir am Ende der Sendung angekommen, haben jetzt natürlich viele Aspekte nicht abgehandelt, zum Beispiel wie viele Musiker mit ihm zusammen musiziert haben, die dann selber große Karrieren hingelegt haben. Sei es drum, wir sind raus. Nächste Woche gibt es die Country-Jungs aus Kötz. Wir sind dann in 2 Wochen wieder für Sie da. Empfehlen aber noch zum Nachhören und Nachsehen den schönen Film Miles Davis Birth of the Cool, der ab kommenden Montag in der Arte-Mediathek jetzt schon in der Mediathek ist, da ausgestrahlt wird, live.
0: Genau, Montag kann man ihn anschauen. Und www.freefm.de kann man es nachlesen und nachhören. Und wir hören noch einen kurzen Song bis zum Schluss, nämlich Misery vom Doobop-Album, das posthum 92 dann erschienen ist.
1: Ja, am Mikrofon verabschiede ich Matze Egel, Jochen Fritz. Vielleicht noch ein letztes Zitat zum Schluss. Ich weiß, was ich für die Musik geleistet habe, aber nenn mich nicht Legende, nenn mich Miles Davis.

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2: Willkommen zu Alles im Stück bei Radio Free FM. Heute Abend, mein Name ist Michael Trost. Und heute Abend gibt es Musik von einer Band, die wirklich bekannt wurde in den 1970ern bis in die 80er Jahre erfolgreich war. Und ich auch schon zweimal in Alles im Stück gespielt habe. Sie aber doch so bedeutend finde, dass ich finde, man kann sie auch heute mal wieder spielen. Es geht um Alan Parsons Project. Eine Band, die Mitte der 1970er Jahre, ein britisches Projekt, gegründet wurde von den zwei Machern, die dahinter stehen, Alan Parsons und Eric Wolfson, die meistens in Kooperation mit anderen Musikern, die dann gesungen haben, bis in die 80er Jahre diverse Alben veröffentlicht haben. Und Alan Parsons ist bis heute musikalisch aktiv. Er hat auch solistisch nach dem Ende von Alan Parsons Project im Jahr 1990 Musik weiter produziert unter eigenem Namen und veröffentlicht. Und es gibt auch irgendwelche Projekte mit Orchestralen und man sieht immer wieder auch Neuveröffentlichungen oder Auftritte Alan Parsons mit Musik von Alan Parsons Project. Insofern, Alan Parsons ist noch recht präsent. Eric Wolfson ist leider schon verstorben. Insofern gibt es das Alan Parsons Project dann ja auch nicht mehr. Es gibt aber einige wirklich, kann wohl sagen, bedeutende Alben von Alan Parsons Project. Und eines, das wir heute spielen, ist ihr fünftes Studioalbum, The Turn of a Friendly Card, aus dem Jahr 1980. Und es ist wohl bisschen von der Geschichte dahinter, dass die Band oder wohl Alan Parsons in Monaco so gesehen hat, wie die Leute so in die Spielcasinos gehen und dort einfach ein bisschen die Atmosphäre mitgenommen hat und dann wohl in diesem, kann man sagen, Konzeptalbum übernommen oder beziehungsweise aufgenommen hat. Und so geht es hier um die Geschichte eines Menschen, der also ins Casino geht, dem Alltag zu entfliehen und dort dem Glücksspiel verfällt und dort eben auch Geld verliert. Und das ist also das Thema, was sich durch dieses Album zieht. Das ist ein Album, das so dem Progressive- und Art-Rock-Bereich zugerechnet wird. Alan Parsons, auf jeden Fall der Toningenieur, der schon für die Beatles tätig war. Und man sagt, dass also diese Erfahrung ihn dann auch noch geprägt wird, eben dann auch bei dem Alben von Alan Parsons Project einfach, wie soll man sagen, dass dem Thema zugute gekommen ist. Und das Album, es gibt immer wieder neue Veröffentlichungen, wurde im letzten Jahr 2025 in der Form, wie wir es dann heute spielen, auch wieder mit einigen Add-ons veröffentlicht. Ursprünglich waren es mal 10 Titel, die auf dem als damals Vinyl-Album erschienen, veröffentlicht wurden. Es gibt da, wie gesagt, verschiedene Neuversion, Re-Release und in der Version vom letzten Jahr, die als, weiter der Edit erschienen ist, sind es dann 14 Versionen und so ist der Titel mit relativ 14 Titel, 56 Minuten 40 auch relativ lang. Das heißt, wir fangen schnell an. Die Titel Maybe a Price to Play, der erste, der zweite Games People Play, der dritte, dann kommt Time, also der dritte, der vierte ist I Don't Wanna Go Home, der fünfte The Gold Bug, der sechste The Turn of a Friendly Card, dann der siebte Snake Eyes, der achte ist The Ace of Swords, dann der neunte Nothing Left to Lose, der zehnte ist The Turn of a Friendly Card Part 2, der vorige, der das war der sechste, das war Part 1. Dann kommt nochmal eine Version von Gabes und dann kommt Gabes People Play in der Single-Version, glaube ich. Ja, das ist ja auch wohl mit der bekannteste Titel auf dem Album. Und dann kommt Time, entsprechend Single-Veröffentlichung von als 12. Titel nochmal. Dann kommt The Turn of a Friendly Card, Single-Edit und nochmal Snake Eyes als die sogenannte Early-Version. Also das sind mehrere Titel, die dann auch nochmal in andere Variante oder leicht Variante veröffentlicht wurde. Und so ist dann das Album auch eben 14 statt 10 Titel lang. Und wir legen los The Alan Parsons Project, The Turn of a Friendly Card aus 1980. Viel Spaß beim Reinhören.

Album und die Zeit geht immer sehr schnell rum. Deshalb bleibt nur wieder einmal zu sagen, gute Nacht. Habt noch einen schönen Abend. Bleibt gerne dran bei Radio Free FM und schaltet auch gerne wieder ein in 14 Tagen. Mein Name ist Michael Trost. Ich freue mich, wenn ihr dann wieder dabei seid. Sage bis dann. Tschüss und

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